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1: Heute Nacht sind viele Wolken unterwegs und gebietsweise fällt Regen. Meistens bleibt es aber trocken. Die Temperaturen recht frisch für Ende August. 13 Grad werden in Baalen und in Würseln, 9 Grad in Nettersheim und in Amel gemessen. Sonnenaufgang am Sonntag um 6.34 Uhr. Viel Sonne haben wir nicht zu erwarten. Ein paar Sonnenstunden werden aber rauskommen. Zwischendurch viele Wolken und gelegentlich auch mal Regen bei 22 bis 25 Grad. Unbeständig verabschiedet sich dann auch der August im Radio 7. Wettertrend. Am Montag mehr Wolken als Sonne, gebietsweise immer wieder Regen bei 20 bis 23 Grad und auch am Dienstag sehr durchwachsen bei 19 bis 22 Grad.
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2: Ich bin Thomas Brock. Bundesarbeitsministerin Baas stellt die Pläne der schwarz-roten Koalition zur Einführung einer verpflichtenden Krankschreibung ab dem ersten Tag in Frage. Kurz nach der Kabinettsklausur in Neu-Hardenberg sagte die SPD-Chefin der Funke Mediengruppe, sie sei koalitionstreu, aber man sollte sich schon nochmal fragen, ob das sinnvoll sei.
3: Der Pflicht zur Krankschreibung ab dem ersten Tag habe die SPD nur zähneknirschend zugestimmt, obwohl die Partei sie inhaltlich für falsch hält, sagte Baas. In der Union gibt es jedoch keine Bereitschaft, das Thema noch einmal neu zu verhandeln. Dazu habe die Koalition eine Vereinbarung getroffen, die nun flexibel und praxistauglich gestaltet werden müsse, heißt es aus der CDU-CSU-Fraktion. Dirk Zeitler, Nachrichtenredaktion.
2: Rund 3000 Menschen werden nach der Flutkatastrophe im Himalaya noch vermisst, darunter mehrere Deutsche. Retter suchen unter schwierigsten Bedingungen im Schlamm. Inzwischen sind auch ausländische Helfer zur Unterstützung bei den Sucharbeiten eingetroffen. Die Zahl der Toten ist inzwischen auf mehr als 600 gestiegen. Der Bundesnachrichtendienst will auf der Computerspielmesse Gamescom IT-Nachwuchs gewinnen. Die Behörde stellte an ihrem Messestand in Köln das Upgrade eines Spiels vor, mit dem das Interesse an der Arbeit der

0: Hoffnung. Über das Spiel soll der Nachwuchs aus der Gaming-Szene Lust auf den BND-Job bekommen. Thomas Thonfeld, Nachrichtenredaktion.
1: In der Fußball-Bundesliga ist Borussia Dortmund mit einem Sieg in die neue Saison gestartet. Der BVB gewann am Abend gegen den Hamburger SV mit 2:0. Zuvor hatte es einen Traumstart für Neuling Elversberg gegeben. Die Saarländer schlugen Bayer Leverkusen mit 3:2. Die weiteren Ergebnisse: Union Berlin gegen Frankfurt 3:3, Leipzig Mönchengladbach 3:0, Mainz Paderborn 0:0 und Köln gegen Hoffenheim 3:2.
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1: Heute Nacht sind viele Wolken unterwegs und gebietsweise fällt Regen, meistens bleibt es aber trocken. Die Temperaturen recht frisch für Ende August, 13 Grad werden in Baalen und in Würseln, 9 Grad in Nettersheim und in Amel gemessen. Sonnenaufgang am Sonntag um 6.34 Uhr, viel Sonne haben wir nicht zu erwarten, ein paar Sonnenstunden werden aber rauskommen. Zwischendurch viele Wolken und gelegentlich auch mal Regen bei 22 bis 25 Grad. Unbeständig verabschiedet sich dann auch der August im Radio 700 Wettertrend. Am Montag mehr Wolken als Sonne, gebietsweise immer wieder Regen bei 20 bis 23 Grad und auch am Dienstag sehr durchwachsen bei 19 bis 22 Grad.
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2: Ich bin Thomas Brockt. In seiner ersten Rede als neuer norwegischer König hat Håkon der Achte sich mit berührenden Worten an seinen gestorbenen Vater König Harald erinnert. Danke, dass du so ein guter Papa für meine Schwester Märtha und mich warst, sagte Håkon in einer Ansprache im norwegischen Fernsehen und Radio.
3: Viele Norweger dürften während der Rede Tränen in den Augen gehabt haben. Warm und gefühlvoll erzählt der neue Monarch von seinem gerade erst gestorbenen Vater. König Harald habe die Menschen zum Lachen gebracht, sei ein guter Zuhörer gewesen und habe es immer geschafft, dass alle sich wohlfühlen. Als Håkon seiner Mutter Königin Sonja zum Hochzeitstag gratuliert, den sie am Tag nach Haralds Tod allein begehen musste, bricht ihm kurz die Stimme weg. Auf den neuen König wartet nun eine große Aufgabe. Aus Oslo, Julia Weschenbach.
2: Rund 3000 Menschen werden nach der Flutkatastrophe im Himalaya noch vermisst, darunter mehrere Deutsche. Retter suchen unter schwierigsten Bedingungen im Schlamm. Inzwischen sind auch ausländische Helfer zur Unterstützung bei den Sucharbeiten eingetroffen. Die Zahl der Toten ist inzwischen auf mehr als 600 gestiegen. Mehr als 36 Jahre nach dem Mauerfall sehen viele Menschen noch einige Distanz zwischen Ost- und Westdeutschland. Dennoch stellen wenige die Wiedervereinigung in Frage. Das geht aus einer Umfrage des Instituts YouGov hervor.
4: Ungefähr zwei Drittel betrachten Mauerfall und Wiedervereinigung als Glücksfall für Deutschland, doch Unterschiede zwischen Ost und West bleiben spürbar. Die Aussage, seit der Wiedervereinigung sind die Deutschen zu einer Nation zusammengewachsen, lehnten 57% der Ost- und 45% der Westdeutschen ab. Zugleich denkt jeder Zweite in Ost und West, dass Unterschiede in Medien und Politik übertrieben dargestellt werden. Dirk Zeitler, Nachrichtenredaktion.
2: In der Fußball-Bundesliga ist Borussia Dortmund mit einem Sieg in die neue Saison gestartet. Der BVB gewann am Abend gegen den Hamburger SV mit 2:0. Zuvor hatte es einen Traumstart für Neuling Elversberg gegeben. Die Saarländer schlugen Bayer Leverkusen mit 3:2. Außerdem spielten Leipzig-Mönchengladbach 3:0, Mainz-Paderborn 0:0, Union Berlin gegen Frankfurt 3:3 und Köln besiegt Hoffenheim mit 3:2.
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2: Heute früh sind noch viele Wolken unterwegs, die gebietsweise Schauer mit dabei haben. Am Nachmittag lockert es auf und überall kommt die Sonne zum Vorschein. 25 Grad werden es in Olpen und in Stolberg, 22 in St. Vith und in Hellenthal. Am Abend und in der Nacht ist es dann wieder zunehmend dichter bewölkt. Hier und da fällt Regen bei 15 bis 11 Grad. Am Montag viele Wolken, wenig Sonnenschein, immer wieder Schauer und Gewitter, dazu auch mal kräftiger Wind bei Höchstwerten zwischen 21 und 24 Grad.
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3: Ich bin Thomas Brock. Die Bundesregierung will sich weiter nicht öffentlich dazu äußern, wer für den versuchten Anschlag mit einer Sprengstoffdrohne am Flughafen Leipzig-Halle verantwortlich ist. Auf Berichte von Medien des Springer Verlags angesprochen, Russland stecke hinter der Attacke, sagte ein Sprecher, die Regierung beteilige sich nicht an Spekulationen.
4: Unter anderem die Bild berichtet, die Bundesregierung bereite ein umfangreiches Maßnahmenpaket gegen Moskau vor. Sie beruft sich auf mit dem Vorgang vertraute Personen. Die Bundesregierung werde bald die Urheberschaft des Angriffs abschließend feststellen, sagte Bundeskanzler Merz vor kurzem in einem TV-Interview. Die Urheber hybrider Angriffe würden dafür bezahlen. Dirk Zeitler, Nachrichtenredaktion.
3: Nach der Sturzflut im Himalaya ist die Zahl der Todesopfer in Nepal auf mehr als 600 gestiegen. Einige tausend Menschen konnten nach Angaben der nepalesischen Behörden bereits gerettet werden. Allerdings werden in Tibet und Nepal zusammen noch mehr als 2500 Menschen vermisst, darunter auch ausländische Touristen.
5: Das Ausmaß der Katastrophe ist weiter noch schwer abzuschätzen. Am Beispiel des nepalesischen Orts Devigat in der an Tibet grenzenden Provinz Bagmati zeigt sich jedoch überdeutlich die tiefe Spur der Verwüstung. Der größte Teil des Orts versinkt in einem Meer aus grauem Schlamm und Trümmerteilen. Fast sämtliche Häuser des Orts, wo früher bis zu 1500 Menschen wohnten, sind jetzt praktisch unbewohnbar. Einige Bewohner kommen von ihren Schutzunterkünften und versuchen, ihr Hab und Gut in ihren teils zerstörten Häusern zu retten. Aus Nepal, Dirk Otto.
3: In seiner ersten Rede als neuer norwegischer König hat Håkon der VIII. Sich mit berührenden Worten an seinen gestorbenen Vater König Harald erinnert. Danke, dass du so ein guter Papa warst, sagte er in einer Ansprache im Fernsehen und Radio. Mit Blick auf seine neuen Aufgaben kündigte Håkon an, gemeinsam mit seiner Frau immer zu versuchen, die Lebenssituation unterschiedlicher Menschen zu verstehen. Er glaube an ein Norwegen, in dem es Platz für alle gebe. In der Fußball-Bundesliga ist Borussia Dortmund mit einem Sieg in die neue Saison gestartet. Der BVB gewann am Abend gegen den Hamburger SV mit 2:0. Zuvor hatte es einen Traumstart für Neuling Elversberg gegeben. Die Saarländer schlugen Bayer Leverkusen mit 3:2. Außerdem spielten Leipzig-Mönchengladbach 3:0, Mainz-Paderborn 0:0, Union Berlin gegen Frankfurt 3:3 und Köln besiegt Hoffenheim mit 3:2.
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Familienbande können manchmal ganz schön lästig sein. Und nicht jedem Christen ist so richtig klar geworden, dass er durch seine Taufe in eine große neue Familie hineingeboren wurde. Gott ist sein himmlischer Vater, Jesus Christus sein großer Bruder. Ja, und alle anderen Getauften geraten nun ebenfalls als neue Geschwister in seinen Gesichtskreis. Ein bisschen viel Familie findet da so mancher. Wird er gefragt, ob er an die Existenz Gottes glaubt, nickt er natürlich eifrig. Aber sich intensiv mit seinen vielen neuen Geschwistern befassen, wo man so gar nicht weiß, wer oder was einen da erwartet? So habe ich Glauben aber nicht gemeint, würde hier der große Bruder Jesus Christus einwerfen, der uns ja stets als Vorbild dienen möchte. Wenn du sagst, du glaubst an Gott und hast ihn als deinen himmlischen Vater lieb, und mich als deinen großen Bruder, dann können dir deine Mitmenschen ab jetzt nicht mehr piepegal sein, ganz besonders nicht in deiner Kirchengemeinde. Da gibt es so viele, die auf dich, ja gerade auf dich und deine Zuwendung warten, Arme und Kranke, Einsame und Überlastete, alte und junge Menschen, für die niemand Zeit und ein offenes Ohr hat. Und vergiss nicht, alles Gute, was du aus deinem Glauben heraus für andere tust, das hast du eigentlich mir getan. Und daran werde ich auch nach deinem Tod noch denken. Christus spricht, was ihr getan habt, einem von diesen meinen geringsten Brüdern, das habt ihr mir getan. Nachzulesen im Matthäusevangelium, Kapitel 25, Vers 40. Das waren Gedanken zum Wochenspruch für den 13. Sonntag nach Trinitatis von Angelika Grieser, produziert und gesprochen von Petra Schmid. 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

0: Danke, Dagobert Rick, für dein Lied.
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4: Heute früh sind noch viele Wolken unterwegs, die gebietsweise Schauer mit dabei haben. Am Nachmittag lockert es auf und überall kommt die Sonne zum Vorschein. 25 Grad werden es in Olpen und in Stolberg, 22 in St. Vith und in Hellenthal. Am Abend und in der Nacht ist es dann wieder zunehmend dichter bewölkt. Hier und da fällt Regen bei 15 bis 11 Grad. Am Montag viele Wolken, wenig Sonnenschein, immer wieder Schauer und Gewitter, dazu auch mal kräftiger Gewind bei Höchstwerten zwischen 21 und 24 Grad.
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5: Ich bin Diana Kramer. Die Bundesregierung will sich weiterhin nicht öffentlich dazu äußern, wer für den versuchten Anschlag mit einer Sprengstoffdrohne am Flughafen Leipzig-Halle verantwortlich ist. Auf Medienberichte angesprochen, wonach die Regierung davon ausgehe, dass Russland hinter dem Vorfall stecke, sagte ein Regierungssprecher, man beteilige sich nicht an Spekulationen. Welt am Sonntag, Politico und Bild berichten nun aber, die Regierung bereite ein umfangreiches Maßnahmenpaket gegen Moskau vor. Nach dem Tod von König Harald sind heute Gedenkgottesdienste in ganz Norwegen geplant. Harald war am Freitag im Alter von 89 Jahren gestorben. In seiner ersten Rede als neuer König hat sein Sohn Håkon am Abend mit berührenden Worten an seinen Vater erinnert.
6: Warm und gefühlvoll erzählt der neue Monarch von seinem gerade erst gestorbenen Vater. König Harald habe die Menschen zum Lachen gebracht, sei ein guter Zuhörer gewesen und habe es immer geschafft, dass alle sich wohlfühlen. Als Håkon seiner Mutter Königin Sonja zum Hochzeitstag gratuliert, den sie am Tag nach Haralds Tod allein begehen musste, bricht ihm kurz die Stimme weg. Auf den neuen König wartet nun eine große Aufgabe. Aus Oslo, Julia Weschenbach.
5: In Köln endet heute die größte Videospielmesse der Welt. Auf der Gamescom konnten in den vergangenen Tagen Hunderttausende die neuesten Spiele testen. Mehr als 1700 Aussteller präsentierten sich.
7: Ob Strategiespiele, Wettrennen oder Ego-Shooter, die Deutschen zocken gerne, vor allem am Smartphone. Und das betrifft jedes Alter. Der durchschnittliche Gamer ist 38 Jahre alt. Das hat auch wieder mal die Gamescom gezeigt. Publikumsrenner dort, der letzte Final Fantasy-Teil, das zweite Alien-Spiel oder ein neues Star Wars-Abenteuer. Mit Frank-Walter Steinmeier kam erstmals ein Bundespräsident zur Gamescom. Er warnte auch vor den Schattenseiten des Gamings wie Spielsucht oder Gewalt. Thomas Bremser, Köln.
5: Zum Fußball. Borussia Dortmund ist mit einem souveränen Sieg in die Bundesliga-Saison gestartet. Der BVB gewann am Abend gegen den Hamburger SV 2:0. Traumstart auch für Neuling Elversberg. Der Aufsteiger besiegte Bayer Leverkusen mit 3:2. Die weiteren Ergebnisse: Leipzig, Mönchengladbach 3:0, Mainz, Paderborn 0:0, Union Berlin, Frankfurt 3:3 und Köln-Hoffenheim 3:2.
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1: Worauf's ankommt? Während eines Besuchs bei Freunden wurde ein bekannter Schauspieler gebeten, etwas zur Freude der Anwesenden vorzutragen. Ein alter Prediger bat um den Psalm 23. Zuerst zögerte er, doch dann begann er voller Ausdruck. Sie kennen ihn doch, nicht wahr? Der Herr ist mein Hirte, mir wird nichts mangeln. Seine Stimme und die Betonung waren perfekt. Als er endete, brach lauter Applaus aus. Als er verebbte, stand der alte Prediger auf und trug seinerseits diesen selben Psalm vor. Er hatte keine besondere Stimme. Seine Betonung war nicht fehlerlos. Aber als er endete, waren alle Anwesenden tief bewegt. Und daraufhin erhob sich der Schauspieler und seine Stimme war unsicher, als er sagte: Meine Damen und Herren, dieser Mann hat unser Herz erreicht. Der Unterschied liegt darin, ich kenne den Psalm, aber er kennt den guten Hirten. Worauf's ankommt? Dass auch Sie, lieber Anrufer, diesen guten Hirten kennenlernen. Die meisten haben zwar etwas von Jesus gehört, doch persönlich kennen sie ihn nicht. Sie wissen nichts von Schuldvergebung, von Frieden des Herzens und von der Freude, die nicht vergeht. Sie kennen nicht die Hoffnung der Zukunft, den Trost, den festen Halt im Leben. Ja, man kann vieles wissen, aber wer den Herrn Jesus nicht persönlich kennt, ist schon zu bedauern. Kennen Sie ihn persönlich als Ihren guten Hirten? Und darauf kommt's an. Wollen Sie ihn kennenlernen? Er hat die Tür geöffnet. Er sagt: Komm her zu mir, komm, so wie du bist. Bist du mühselig und beladen? Dann werde ich dir Ruhe geben. Und sehnst du dich nach Schuldvergebung? Ich wasche dich rein durch mein Blut. Ich bin bereit, dir ewiges Leben zu schenken, wenn du nur willst. Durch das heilige Gotteswort können sie ihn kennenlernen. Durch sein Wort spricht er auch zu ihrem Herzen. Wer dem guten Hirten sein Leben anvertraut, braucht sich nie mehr zu fürchten.
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6: Heute früh sind noch viele Wolken unterwegs, die gebietsweise Schauer mit dabei haben. Am Nachmittag lockert es auf und überall kommt die Sonne zum Vorschein. 25 Grad werden es in Olpen und in Stolberg, 22 in St. Vith und in Hellenthal. Am Abend und in der Nacht ist es dann wieder zunehmend dichter bewölkt. Hier und da fällt Regen bei 15 bis 11 Grad. Am Montag viele Wolken, wenig Sonnenschein, immer wieder Schauer und Gewitter, dazu auch mal kräftiger Wind bei Höchstwerten zwischen 21 und 24 Grad.
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7: Ich bin Diana Kramer. Deutschland hat nach einer Analyse des Vergleichsportals Verivox unter den G20-Staaten die höchsten Strompreise. Mit 35,6 Cent je Kilowattstunde sei der Strom hierzulande mit Abstand am teuersten. Dahinter folgen Italien mit 34,5 und Großbritannien mit 32,4 Cent je Kilowattstunde. Der Durchschnitt der G20-Staaten liegt bei rund 16,3 Cent. Verglichen damit ist in Deutschland der Strom also mehr als doppelt so teuer. Ein wesentlicher Treiber der hohen Stromkosten hierzulande ist laut Verivox die hohe Steuer- und Abgabenlast. Die Bundesregierung will sich weiterhin nicht öffentlich dazu äußern, wer für den versuchten Anschlag mit einer Sprengstoffdrohne am Flughafen Leipzig-Halle verantwortlich ist. Auf Medienberichte angesprochen, Russland stecke dahinter, sagte ein Regierungssprecher, man beteilige sich nicht an Spekulationen.
8: Unter anderem die Bild berichtet, die Bundesregierung bereite ein umfangreiches Maßnahmenpaket gegen Moskau vor. Sie beruft sich auf mit dem Vorgang vertraute Person. Die Bundesregierung werde bald die Urheberschaft des Angriffs abschließend feststellen, sagte Bundeskanzler Merz vor kurzem in einem TV-Interview. Die Urheber hybrider Angriffe würden dafür bezahlen. Doch noch ist es offenbar nicht so weit. Die mit Sprengstoff präparierte Drohne war Anfang August im Sicherheitsbereich des Flughafens zwischen ukrainischen Frachtmaschinen entdeckt worden. Dirk Zeitler, Berlin.
7: Nach der verheerenden Sturzflut im Himalaya werden nach aktuellen Angaben noch rund 3000 Menschen vermisst. Erstmals hat auch China Zahlen zu vermissten Personen genannt. Dort sind unter den Vermissten auch drei Deutsche, heißt es aus Peking. In Nepal warnt der Katastrophenschutz derweil vor einer möglichen neuen Flut in der Region. Zum Fußball. Borussia Dortmund ist mit einem 2:0-Sieg gegen den Hamburger SV in die neue Saison gestartet. Traumstart auch für Neuling Eversberg. Die Saarländer schlugen Bayer Leverkusen mit 3:2. Eversberg-Trainer Vincent Wagner.
9: Wenn wir unser Spiel spielen, wenn wir mutigen Fußball gegen den Ball spielen, wenn wir intensiv spielen, können wir auf jeden Fall mithalten. Gibt halt die goldene Regel. Erste Spiele muss man gewinnen. Das ist uns heute zum Glück gelungen.
7: Außerdem spielten Leipzig, Mönchengladbach 3:0, Mainz, Paderborn 0:0, Union Berlin, Frankfurt 3:3 und Köln, Hoffenheim 3:2.
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1: Johannes, dessen Name Gott ist gnädig bedeutet, war der letzte große Prophet der biblischen Tradition und Vorläufer von Jesus. Als er den Heiligen Geist vom Himmel herabkommend auf Jesus wahrnahm, als er ihn im Jordan taufte und er ihn als Sohn Gottes und Erlöser der Welt verkündete. Mit dem »Seht das Lamm Gottes, das hinwegnimmt die Sünde der Welt«, umschließt Johannes der Täufer alle Evangelien in wenigen Worten. Jesus selbst sprach, dass er einen voraussenden würde, um den Weg zu bereiten, der mehr ist als ein Prophet. Die Evangelien nehmen auf die Botschaft des Propheten Maleachi Bezug, wonach Gott einen Boten schicken wird, der den Weg bahnen soll. So ist Johannes gekommen, um die Heilsordnung des Alten Bundes abzuschließen. Er tritt die Nachfolge des letzten Propheten Maleachi an und mit ihm geht dessen letzte Weissagung in Erfüllung. Der heilige Ambrosius erklärt, die Formung und Heranbildung des kleinen, großen Propheten sei der Hauptzweck der Zusammenkunft Marias mit Elisabeth, der Mutter des Johannes, gewesen. Es war die erste Begegnung, in der wir Maria als Mittlerin erkennen dürfen und den heiligen Johannes, der als erster diese Mittlerschaft erfährt. Als Erwachsener ging Johannes in die Wüste und trat erstmals um das Jahr 28 öffentlich als Bußprediger auf. Als Asket in der Wüste lebend, trug er ein Kamelhaargewand, einen ledernen Gürtel, ernährte sich von Heuschrecken und wildem Honig und verkündete am Jordan das Kommen des von den Juden ersehnten Messias. Zur Vorbereitung auf dieses Kommen taufte er mit Wasser und auch Jesus wurde von ihm im Jordan getauft. So verehrt die Kirche Johannes nach Maria als wichtigsten Heiligen. Jeden Morgen betet sie im Morgengebet den Benediktus, den Lobgesang des Zacharias bei der Geburt seines Sohnes Johannes. Dort heißt es, und du, Kind, wirst Prophet des Höchsten heißen, denn du wirst dem Herrn vorangehen und ihm den Weg bereiten. Du wirst sein Volk mit der Erfahrung des Heils beschenken in der Vergebung der Sünden. So ist Johannes nicht nur ein Prophet, sondern derjenige, der Jesus den Weg bereitet, der ihm vorangeht. Matthäus und Lukas bezeugen das Urteil Jesu über den Täufer. Unter allen Menschen hat es keinen größeren gegeben als Johannes den Täufer. Unerschrocken und furchtlos bekannte dieser Große die Wahrheit Gottes und stand manchen Menschen, so auch König Herodes Antipas und dessen Frau Herodias, im Weg. Johannes hatte zwei Vorwürfe gegenüber Herodes erhoben, denn dieser hatte seine Frau verlassen und sich mit der Ehefrau des Bruders vermählt. Johannes galt als Autorität im Volk und seine öffentlichen Anklagen gefährdeten die Herrschaft des Tetrarchen. Er musste also reagieren und nahm Johannes gefangen. Markus berichtet davon, dass Herodes unruhig und ratlos wurde, wenn er mit Johannes sprach. Und doch, so heißt es im Markus-Evangelium, hörte er ihm gern zu. Aufgrund seines Tadels wurde Johannes von König Herodes Antipas in das Gefängnis geworfen. So hatte er das Zeugnis für Jesus Christus mit dem Siegel des Martyriums abgeschlossen. Herodes hatte nicht von ihm verlangt, Christus zu verleugnen, sondern die Wahrheit zu verschweigen. Dennoch ist er für Jesus Christus gestorben, der von sich selbst gesagt hat, »Ich bin die Wahrheit«. Für Johannes war es nicht schwer, für die Wahrheit zeitliche Qualen zu erdulden. Und doch kommen in ihm während der Zeit seines Gefängnisaufenthaltes Besorgnisse auf, so dass er seine Jünger bittet, zu Jesus zu gehen mit der Frage, »Bist du der, der kommen soll, oder müssen wir auf einen anderen warten?« Jesus gab den Beweis seiner Göttlichkeit durch sein Wirken an Kranken und Leidenden und sprach, »Selig ist, wer an mir keinen Anstoß nimmt.« Herodias, die unrechtmäßige Frau des Herodes Antipas, wusste, dass sie die Zustimmung ihres Mannes zum Tode des Johannes nicht erlangen würde, und so beschloss sie, ihr Ziel durch eine List zu erreichen. Nur im Matthäusevangelium liest man, dass auch der König Johannes töten lassen wollte, seinen Plan jedoch nicht umsetzte, da er sich vor dem Volk fürchtete, bei dem Johannes in hohem Ansehen stand. Bei einem Fest des Herodes tanzte seine Stieftochter, und sie gefiel dem König und seinen Gästen so sehr, dass der König sagte: »Wünsch dir, was du willst, ich werde es dir geben«, und das Ganze mit einem Schwur besiegelte. Mit der Frage nach diesem Wunsch lief sie, deren Name an keiner Stelle der Evangelien erwähnt wird, zu ihrer Mutter, die ihr gebot, den Kopf des Täufers zu fordern. Der Kirchenvater Ambrosius hebt hervor: »Der Lohn einer Tänzerin ist der Tod eines Propheten.« Schließlich wird sogar beim Festgelage, beim Gastmahl, der Befehl gegeben, das grausame Werk auszuführen. Vom Gastmahl zum Kerker und vom Kerker wieder zum Gastmahl eilt der gehorsame Diener, die fluchwürdige Tat zu vollziehen. Wie viel Verbrechen liegen in dieser einen Tat? Das Haupt des Johannes des Täufers wurde Herodias gebracht, und der Kirchenvater Hieronymus berichtet, dass sie die Zunge, die einst Zeugnis für die Wahrheit ablegte, mit einer Ahle durchbohren ließ. Wie aus den Evangelien hervorgeht, kamen die Jünger des Johannes, nachdem sie von dessen Enthauptung gehört hatten, nahmen seinen Leichnam und legten ihn in ein Grab in Samaria, dem heutigen Schomron. Mindestens 8 Orte nehmen in Anspruch, den echten Kopf von Johannes zu bewahren. So wird überliefert, dass sein Kopf in der Kirche San Silvestro in Capite in Rom, genauso wie in der Umayyaden-Moschee in Damaskus, aufbewahrt wird. 1204 soll die Reliquie von Kreuzfahrern nach Amiens in Frankreich gekommen sein. 1220 wurde der Grundstein für den Bau der neuen Kathedrale Notre-Dame d'Amiens gelegt, in die der Kopf des heiligen Johannes des Täufers gebracht und so Amiens über die Jahre zu einem Wallfahrtsort wurde. Aber auch andere Reliquien des Täufers wie Knochensplitter und Zahnreliquien, die durch die Kreuzzüge nach Europa kamen, finden sich in vielen Kirchen. So gehörte das Enthauptungstuch zum persönlichen Schatz Karls des Großen. Der Kamelhaarmantel sowie der Trinkbecher von Johannes dem Täufer sind in der Kirche San Giovanni in Laterano in Rom aufbewahrt. Es war Johannes dem Täufer nicht vergönnt, die Früchte seiner Arbeit zu erleben. Er wurde nicht Zeuge, wie Blinde das Augenlicht wieder erhielten, Kranke geheilt und Tote zum Leben auferweckt wurden. Doch wurde er das erste Beispiel und das Vorbild für alle heiligen Märtyrer der neutestamentlichen Zeit. Denn alle heiligen Märtyrer gehen in den Tod, indem sie Freude empfinden über Jesus Christus, in der Gewissheit, dass der Tod ein geöffnetes Tor zum Himmelreich ist. So lesen wir im Johannesevangelium von Johannes dem Täufer: »Wer die Braut hat, ist der Bräutigam. Der Freund des Bräutigams aber, der dabei steht und ihn hört, freut sich über die Stimme des Bräutigams. Diese Freude ist nun für mich Wirklichkeit geworden. Er muss wachsen, ich aber muss kleiner werden.« Wegen seiner harten Gefangenschaft und seines gewaltsamen Todes ist der heilige Johannes der Täufer ein Fürsprecher, den wir anrufen sollten für Menschen, die ungerecht verurteilt Gefangenschaft oder Tod erleiden oder wegen ihres Glaubens verfolgt werden.
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Hallo und herzlich willkommen. Sie hören einen Beitrag der Stiftung Missionswerk Werner Heukebach zum Thema Glauben und Leben. Stellen Sie sich vor, Sie müssten Ihr Leben mit all seinen Bereichen einmal in einem Diagramm darstellen. Wie eine mathematische Grafikfunktion mit Hoch- und Tief- und Wendepunkten. Siegfried Levering hat das einmal gemacht und nachgedacht über diese Art von Lebenslinien, die dabei entstehen. Was er herausgefunden hat, hören Sie nach dem nächsten Musiktitel.

In letzter Zeit bin ich immer wieder auf die sogenannte Lebenslinie gestoßen. Jetzt auch in der Wochenzeitung Die Zeit. Im Zeitgespräch zeichnet ein Prominenter sein Leben in Kurven und berichtet über die Brüche und Wendungen in seiner Biografie. Alles bekommt seine Linie, das Vermögen, das in diesem Fall fast ohne Brüche nur eine Richtung kennt, nach oben. Die Anerkennung zeigt eine gewisse Parallele dazu. Die Zufriedenheitslinie dagegen weniger. Und dann bleiben da noch punktuell die Eintragungen zu seiner Familie. Es lässt sich gut zeichnen, wenn man sich im Moment mit allen Linien mehr oder weniger im Aufwärtstrend befindet. Er brauchte mehrere Anläufe, um diese Zeichnung fertigzustellen. Ja, das Leben ist ganz schön kompliziert. Ich sagte, dass ich wiederholt auf diese Lebenslinienzeichnung gestoßen bin. Denn kurz zuvor begegnete sie mir in einem Workshop, dann in einem Buch. Allerdings, wenn in einem Buch praktische Übungen vorgeschlagen werden, überschlage ich in der Regel die Seite und lese einfach im nächsten Kapitel weiter. Ich nehme mir einfach nicht die Zeit dazu. Und es ist nicht nur eine Frage der Zeit, es ist eine Frage der Bequemlichkeit. Ich sage mir, das kannst du ja auch in Gedanken machen. Du kennst doch dein Leben. Die Hochs und Tiefs haben sich in deiner Biografie fest verankert. Muss ich mir das nochmal anschauen? Hinzu kommt, ich bin ein zukunftsorientierter Mensch. Was soll ich mich mit der Vergangenheit beschäftigen? Kürzlich jedoch führte ich mit einem Freund einen Seminarabend mit 50 Teilnehmern durch, in dem das Zeichnen einer Lebenslinie ein elementarer Bestandteil war. Spätestens jetzt musste ich mich dem stellen und begann zu zeichnen. Nein, veröffentlichen würde ich meine Zeichnung nicht. Aber überrascht hat sie mich.

Ich habe drei Linien gezeichnet. Naja, an manchen Stellen sind es eher Punkte, Stationen meines Lebens. Die erste Linie hält meine Lebensumstände fest, wie Kindheit und Ausbildung, dann Hochzeit und Familie, meine Arbeitsstellen an verschiedenen Orten in Deutschland. Das geht relativ leicht zu zeichnen. Doch die zweite Linie in einer anderen Farbe zeigt mein emotionales Empfinden dabei. Wie ging es mir innerlich? Gar nicht so einfach, das zu beschreiben. Ich meine, zu zeichnen. Irgendwie ging es mir ja immer gut, doch an zwei Stellen malte ich deutliche Ausschläge nach unten. Und im Rückblick kann ich klar analysieren, warum. Nicht nur das, ich habe, das darf ich aus zeitlicher Distanz auch sagen, etwas dazugelernt. Habe ich sie neugierig gemacht? Wie gesagt, ich habe nicht vor, meine Lebenslinien zu veröffentlichen, aber vielleicht sind sie neugierig geworden, was sie wohl zeichnen würden. Was hindert sie daran, nach dieser Sendung ein Blatt Papier zur Hand zu nehmen und damit zu beginnen? Es muss ja gar nicht so lange sein. In einer Viertelstunde können Sie schon einiges zu Papier bringen. Am besten beginnen Sie mit Punkten, die Ihnen spontan einfallen. Es sind wahrscheinlich die markantesten und prägendsten Ereignisse und Empfindungen in Ihrem Leben. Während die Musik spielt, können Sie ja schon mal Papier und Stift holen und bereitlegen. Ich kann Ihnen versprechen, dass es sich lohnt, es konkret anzugehen.

Liegen Papier und Stift bereit? Dann schreiben Sie am linken Rand Lebensumstände. Das ist die erste Linie, die Sie einzeichnen werden. Dann schreiben Sie darunter emotionales Befinden. Das sind die beiden Linien, um die es zunächst geht. Zunächst. Denn ich möchte Sie jetzt mitnehmen zu der schon erwähnten dritten Linie. Es geht um die Frage, wie ging es mir mit Gott? Wenn wir davon ausgehen, dass Gott der Schöpfer und Erhalter unseres Lebens ist, kann es wohl nicht gleichgültig sein, welchen Einfluss ich ihm in meinem Leben zugestehe, oder? Sicher, man kann Gott nicht einfach als Linie in die eigene Lebensbiografie einzeichnen, das ist klar. Wenn wir schon in vieler Hinsicht nicht über unser Leben verfügen, dann verfügen wir über Gott erst recht nicht. Klar ist auch, dass wir manches von dem, was Gott in unserem Leben bewirkt hat, gar nicht so deutlich mitbekommen, dass wir es registriert hätten und deshalb aufzeichnen könnten. Haben Sie schon mal bedacht, dass Ihr alltägliches Leben eigentlich immer etwas mit Gott zu tun hat? So zumindest argumentiert Paulus einmal. Gott gab sich den Menschen schon immer zu erkennen, indem er ihnen Gutes tat. Er ist es, der euch vom Himmel her Regen schickt und euch zu den von ihm bestimmten Zeiten reiche Ernten schenkt. Er gibt euch Nahrung im Überfluss und erfüllt euer Herz mit Freude. Was wir tagtäglich erleben, hat mit Gott zu tun. Man muss sich das mal klar machen. Wenn wir genussvoll in unser Butterbrot beißen, hat das mit Gott zu tun. Wenn wir uns über wohltuende Begegnung mit Menschen freuen, dann hat das mit Gott zu tun. Doch nun fragen wir einmal genauer nach, wie ging es mir mit Gott? Kam er bewusst in meinem Denken vor? Habe ich ihn in meine Lebenshaltung mit einbezogen? Habe ich gemerkt, dass er mit mir zu tun haben will? Konnte er in irgendeiner Weise zu mir reden? Gab es Erlebnisse, die mich sehr stark nach Gott haben fragen lassen? Konnte Vertrauen zu ihm wachsen? Das sind Grundfragen unseres Lebens. Sie dürfen in einer Lebenslinie eigentlich nicht fehlen.

Wie ging es Ihnen mit Gott? Das war die Frage. Und ich frage Sie, wie geht es Ihnen jetzt mit Gott? Das ist wirklich eine Frage, die nur Sie selbst beantworten können. Vielleicht ist das ein Grund, warum man so wenig darüber ins Gespräch kommt. Religion, Glaube, das ist Privatsache. Und doch kommt man manchem hierbei nur auf die Spur, wenn man darüber ins Gespräch kommt. Oder wenn man zumindest Anstöße von außen bekommt. Und wenn es nur diese Minuten sind, in denen sie angesprochen werden. Manchmal sind es beeindruckende Erlebnisse, die uns ahnen lassen, dass Gott da ist. Das kann ein Naturschauspiel sein oder die Geburt eines Kindes, die selbstlose Liebe eines Menschen, der uns in unserer Not geholfen hat, oder vielleicht sogar eine Krise, die alles in einem neuen Licht erscheinen lässt. Vielleicht haben Sie sich dabei ertappt, dass Sie nach Gott geschrien haben und Sie stellten auf einmal fest, ich habe gebetet. Halten Sie das fest auf Ihrer Lebenslinie. Zu schnell sind wir geneigt, das als Ausdruck innerer psychischer Anspannung zu sehen. Nehmen wir aber einmal an, Gott will auf sich aufmerksam machen. Wie sollte er das tun? Er tut es offensichtlich durch Dinge, die uns erfreuen, die uns staunen lassen, oder auch durch Ereignisse, die uns erschrecken und so machtlos erscheinen lassen. Sehen Sie doch solche einschneidenden Erfahrungen oder die Grenzerfahrungen als eine Chance, über das Wesentliche in Ihrem Leben nachzudenken. Über Gott nachzudenken. Nicht nur Sie denken über Gott nach. Gott macht sich noch weit mehr Gedanken über Sie. Im Propheten Jeremia kann man lesen, wie Gott denkt. Ich weiß, was für Gedanken ich über euch habe, spricht der Herr, Gedanken des Friedens und nicht des Unheils, um euch eine Zukunft und eine Hoffnung zu geben. Wie immer auch Ihre Lebenslinie ausgesehen hat und ob darin Gott bewusst vorgekommen ist, er will seine Gedanken des Friedens und des Heils in Ihrem Leben verwirklichen. Dazu hat er alles eingesetzt. Dazu hat er seinen Sohn Jesus Christus eingesetzt. Und darauf dürfen Sie jetzt setzen. Das ist Glaube. Glauben Sie an Jesus. Er ist das Leben. Er gibt ewiges Leben.

0: Möchten Sie Ihre Lebenslinie mit Gott verändern, indem Sie ihn bewusst in Ihr Leben einbeziehen? Und noch viel mehr, ihm Ihr ganzes Leben anvertrauen? Möchten Sie mehr über Gott und den Glauben an Jesus Christus erfahren oder wollen Sie etwas loswerden? Schreiben Sie uns per Mail an radio@heukelbach.org oder per Post an die Stiftung Missionswerk Werner Heukelbach in 51700 Berg Neustadt. Mein Name ist Christian Kaspari und ich sage Tschüss, bis zum nächsten Mal.
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14: Heute früh sind noch viele Wolken unterwegs, die gebietsweise Schauer mit dabei haben. Am Nachmittag lockert es auf und überall kommt die Sonne zum Vorschein. 25 Grad werden es in Olpen und in Stolberg, 22 in St. Vith und in Hellenthal. Am Abend und in der Nacht ist es dann wieder zunehmend dichter bewölkt. Hier und da fällt Regen bei 15 bis 11 Grad. Am Montag viele Wolken, wenig Sonnenschein, immer wieder Schauer und Gewitter, dazu auch mal kräftiger Wind bei Höchstwerten zwischen 21 und 24 Grad.
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15: Ich bin Diana Kramer. Nach der Flutkatastrophe in China und Nepal ist die Zahl der Todesopfer auf 750 gestiegen. Insgesamt werden in beiden Ländern noch mehr als 3000 Menschen vermisst. China hat jetzt erstmals Zahlen zu vermissten Personen genannt.
16: Nun ist es klar. In China werden 3 deutsche Staatsbürger vermisst. Nepal hatte zuvor 8 vermisste Deutsche registriert. Unklar bleibt trotzdem, wie viele Deutsche tatsächlich vermisst werden. Denn zum Zeitpunkt der Flutkatastrophe befanden sich einige Deutsche mit einer nepalesischen Wandergruppe noch am Grenzübergang in Tibet, also auf der chinesischen Seite. Aus China und Indien sind nun Spezialrettungstrupps in Nepal eingetroffen, die nach Überlebenden in einem Tunnel an einem Wasserkraftwerk suchen sollen. Insgesamt bleibt die Lage angespannt, weil die Behörden immer wieder vor Fluten warnen müssen. Aus Peking, Johannes Neudecker.
15: Die Bundesregierung will sich weiterhin nicht öffentlich dazu äußern, wer für den versuchten Anschlag mit einer Sprengstoffdrohne am Flughafen Leipzig-Halle verantwortlich ist. Auf Medienberichte angesprochen, wonach die Regierung davon ausgehe, dass Russland hinter dem Vorfall stecke, sagte ein Regierungssprecher, man beteilige sich nicht an Spekulationen. Welt am Sonntag, Politico und Bild berichten, die Regierung bereite ein umfangreiches Maßnahmenpaket gegen Moskau vor. Nach dem Tod von König Harald sind heute in ganz Norwegen Gedenkgottesdienste geplant. Harald war am Freitag im Alter von 89 Jahren gestorben. In seiner ersten Rede als neuer König hat sein Sohn Håkon am Abend mit berührenden Worten an seinen Vater erinnert.
17: König Harald habe die Menschen zum Lachen gebracht, sei ein guter Zuhörer gewesen und habe es immer geschafft, dass alle sich wohlfühlen. Als Håkon seiner Mutter Königin Sonja zum Hochzeitstag gratuliert, den sie am Tag nach Haralds Tod allein begehen musste, bricht ihm kurz die Stimme weg. Auf den neuen König wartet nun eine große Aufgabe. Aus Oslo, Julia Weschenbach.
15: Zum Fußball. Borussia Dortmund ist mit einem souveränen Sieg in die Bundesliga-Saison gestartet. Der BVB gewann am Abend gegen den Hamburger SV 2:0. Traumstart auch für Neuling Eversberg. Der Aufsteiger besiegte Bayer Leverkusen mit 3:2. Außerdem Leipzig, Mönchengladbach 3:0, Mainz, Paderborn 0:0, Union Berlin, Frankfurt 3:3 und Köln, Hoffenheim 3:2.
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Sonntag, 30. August 2026. Die Zeit ist 8:03. Ja, und Sie sind natürlich weit und eingeschaltet bei Ihrem Sender mit der tanzenden Antenne bei Radio 700 auf UKW 90,1, 101,2 und 101,7 Megahertz. Zu einer neuen Ausgabe des Musikantenfrühstücks. Es ist die letzte für den Monat August, begrüßt der Mikrofon. Natürlich topfit wie zu fast jedem Musikantenfrühstück, Ihr Hubert. Und ich wünsche Ihnen natürlich auch heute viel Spaß beim Reinhören, den super, super guten Empfang und für alle draußen im weiten Radioland aus unserem Studio in Bütchenbach einen wunderschönen guten Morgen. Ja, das Fiepsen, was Sie draußen hören, ist eine Alarmanlage. Ziemlich störend, aber ich kann nichts dran ändern.

Jawohl, das Schwabenland du. Andrea und Peter begleitet von der Blaskapelle Charisma unter der Leitung von Gregor Stier. Zeit für Blasmusik. Und das haben wir während dieser beiden Stunden hier bei Radio 700 im Musikantenfrühstück, zu dem ich Sie natürlich aufs Herzlichste willkommen heiße. Was habe ich für Sie dabei? Natürlich viel, viel Musik, jede Menge Geburtstagsglückwünsche, die es gilt zu füllen. Und da muss ich mich sputen, denn ich habe wieder mal, und da werden einige wird das nicht gefallen, einen Studiogast in der zweiten Stunde, den ersten Vorsitzenden, den der Ulfbachtaler Musikanten, aber keine Sorge, es wird nicht nur gequatscht, es gibt auch jede Menge Musik in der zweiten Stunde. Aber jetzt erstmal herzlichen Glückwunsch allen Geburtstagskindern der vergangenen Woche und denen des heutigen Sonntags, allen Namenstagskindern, da kann ich auch nur sagen, die herzlichen Glückwünsche. Und allen Kranken, denen wünsche ich eine gute und rasche Besserung, dass es ganz schnell wieder ganz nach oben geht. Und da halte ich ganz, ganz fest die Daumen. Und heute gehen natürlich auch ganz liebe Sonntagsgrüße in alle Krankenhäuser, in alle Senioren- und Pflegeheime und ganz besonders ins Seniorenheim Hof von Bütchenbach, unseren Nachbarn hier. Und euch wünsche ich einen angenehmen, ruhigen Sonntag. 8:10. Der Geburtstagsmarsch von Ernst Mosch und seinen original Egerländer Musikanten. Für alle Geburtstagskinder der vergangenen Woche, für die des heutigen Sonntags, aber ganz besonders für Lisbeth Krumpen in Schmidtheim, für Willi Pickartz in Keldenich, für Ria Linden in Bungenberg, für Herbert Daniel in Morsbach, für Holger Holzem in Bürvenich, für Erich Zidar in Kelz, für Fritz Rang in Nemnich und für Tante Hildegard in Unterkregel. Und hier aus dem Studio die allerherzlichsten Glückwünsche. Und keine Sorge, es gibt auch in dieser Stunde Weckrufe, sage ich jetzt mal. Musik.

So, und den blenden wir mal ganz schnell aus und schaffen wir es ganz sicher nicht. Die ersten Glückwünsche, sie gehen nach Bürwenich. Sie sind bestimmt für Holger Holzem. Er feiert am 26.08. seinen Geburtstag. Die Reise ist: Lieber Schatz, ich wünsche dir von Herzen alles Liebe und Gute zum Geburtstag. Mit dir ist jeder Tag ein Geschenk. Danke, dass es dich gibt, deine Elli. Auch von deinem Schwiegervater Matthias die herzlichsten Glückwünsche zum Geburtstag. Ja, und ich schließe mich natürlich diesen Geburtstagswünschen an. Und hier sind sie, die Kaisermusikanten. Hier ist die Nepomuk-Polka.

Die Nepomuk-Polka, der Kaisermusikanten, ja, und die Oderwünsche, die lassen wir heute mal aus, zu einem späteren Zeitpunkt, eventuell, wenn die Zeit denn reicht. So, jetzt geht's hier mit, weiter mit Glückwünschen zum Hochzeitstag. Für Martha und Stefan Lauscher die herzlichsten Glückwünsche zum 51. Hochzeitstag von Birgit Mertens aus Imschenbruch.

Die Original-Hopfenbläser mit der böhmischen Liebe um 8 Uhr und 21 Minuten. So, jetzt heißt es hier, unser Freund Willy Pickards aus Keldenich hatte am 26.08. seinen 70. Geburtstag. Wir wünschen ihm nochmals alles gut und bedanken uns bei ihm und Gerlinde für das schöne Fest. Es gratulieren und grüßen Bernadette und Manni.

Der Musikfreund Lira Eck-Weißbach von Freund zu Freund um 8 Uhr und 26 Minuten. So, jetzt habe ich hier einen Brief vor mir liegen und die heißt es, wir möchten gerne unseren Vater Karl Dederichs aus Kerperscheid zum 90. Geburtstag gratulieren. Der war am 28.08. Wir wünschen ihm alles Gute, Gesundheit und viele Jahre zusammen mit seiner Frau Leni und Familie. Es grüßen Markus, Birgit, Anne und Mark. Ja, und der Karl, er hat viele, viele Jahre, 70 Jahre Tuba in den hiesigen Musikvereinen bei Pöschko, bei der Pöschko Betriebskapelle, bei Concordia Treibern, Blasorchester Marmagen, die Tuba gespielt. Als aktives Blasmusikmitglied natürlich. Und da liegst du auf der Hand, dass da was mit Tuba kommt. Lieber Karl, die Finger geschmiert, die Tuba in der Hand und jetzt geht die Post ab, der Tuba-Galopp. Hier sind Anton Gelle und die Scherzhartaler Blasmusik.

Eine Wahnsinnsnummer. Der Tuba-Galopp von Anton Gellert, der Scherzachtaler Blasmusik. Da muss doch Zunge und Finger und alles muss doch da stimmen. Und das Instrument natürlich auch. So, ich habe eben zu Beginn des Geburtstags Marcel Ernst Mosch die Liste durchgegeben, welche für die Geburtstagskinder, die gegrüßt werden. Da habe ich Lisbeth Krumpen aus Versehen mit dabei getan. Liebe Lisbeth, ist nicht für heute, ist für ein bisschen später. So, jetzt habe ich hier die herzlichsten Sonntagsgrüße an meine wunderbaren Nachbarn in Heschelt. Und das wären Werner und Risi Keuer, Willi und Monika Schneider. Sowie herzliche Sonntagsgrüße an meine Schwester Angelika Hardy. Und die Grüße, sie kommen, die herzlichen Grüße, sie kommen von Marita Klein aus Heschelt. Und wenn Sie dabei sind, Ihr Süppchen zu kochen und müssen eventuell mit den Fingern rühren, ich habe hier die nötigen Utensilien dazu.

Jo, die Löffelpolka, Ernst Mosch und seine Original-Egerländer-Musikanten. Jetzt habe ich hier Geburtstagsglückwünsche nach Keldenich. Sie sind bestimmt für Willi Pickards. Lieber Willi, Sie feiern am 26.08. Ihren 70. Geburtstag. Dazu die allerherzlichsten Glückwünsche nachträglich von Manuel, Käthe, Jana, Nico und natürlich nicht zuletzt von Ihrer herzallerliebsten Gerlinde. Und es wurde was gewünscht von Ernst Hutter und da habe ich rausgesucht. Mein schönes Egerland.

Jawohl, ich denke mal, das war eine ganz witzige Nummer von Ernst Hutter und seinen Original Egerländer Musikanten. So, jetzt muss ich mal hier die Nummer 8 von diesem Tonträger raussuchen. Da sind nämlich zwei Grüße, die dazu gehören. Und da hätte ich zum einen für Ria Linden aus Bungenberg zu ihrem 75. Geburtstag, den sie am 24.08. feierte, die herzlichen Glückwünsche von Agnes und von Bärbel. Und dann habe ich hier noch einen Geburtstagsglückwunsch, der geht nach Morsbach. Und hier heißt es, gestern feierte Herr Herbert Daniel aus Morsbach seinen 80. Geburtstag. Es gratulieren dir, lieber Herbert, Doris und Hans-Peter aus Mehere. Das ist Herhan aus Mehere. Und wünschen dir alles Gute mit viel Gesundheit und Freude. Und hier die Musik dazu.

Jawohl, Pum, bis zum letzten Tönchen. Gablonzer Perlen vom neuesten Werk von Michael Klostermann, das da heißt, Klostermann spielt und singt Mosch. Und ja, mit den allerherzlichen Sonntagsgrüßen natürlich an Michael Klostermann und an alle Mitglieder von BBB und natürlich an unsere graue Eminenz in der Bülliger Straße hier in Büttchenbach. So, die nächsten Geburtstagsglückwünsche, sie gehen nach Kelz, sie sind bestimmt für Erich Zidder. Lieber Erich, zu deinem Geburtstag, den du gestern feiertest, die allerherzlichsten Glückwünsche aus Langscheid und aus Büllingen und natürlich von deinem Schatz Agnes. Und wir alle, wir wünschen dir noch viele, viele, viele schöne und gesunde Jahre im Kreise deiner Lieben. Und wir freuen uns auf kommenden Sonntag. Und hier die Musik für dich.

0: So, ich denke mal, das könnte man auch als Weckruf gelten lassen. Mein Schlesierland um 8 Uhr und 45 Minuten. So, jetzt habe ich hier noch Geburtstagsglück.
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4: Heute früh sind noch viele Wolken unterwegs, die gebietsweise Schauer mit dabei haben. Am Nachmittag lockert es auf und überall kommt die Sonne zum Vorschein. 25 Grad werden es in Olpen und in Stolberg, 22 in St. Vith und in Hellenthal. Am Abend und in der Nacht ist es dann wieder zunehmend dichter bewölkt. Hier und da fällt Regen bei 15 bis 11 Grad. Am Montag viele Wolken, wenig Sonnenschein, immer wieder Schauer und Gewitter, dazu auch mal kräftiger Wind bei Höchstwerten zwischen 21 und 24 Grad.
2: Es ist 5 vor 9. 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
5: Ich bin Diana Kramer. Bei einer Veranstaltung im Norden der Schweiz sind in der Nacht Schüsse gefallen. Es gäbe mehrere Opfer, teilte die Kantonpolizei Aargau auf der Plattform X mit.
6: Die Schüsse fallen in der Nacht bei einer Techno-Veranstaltung auf der größten Pferderennbahn der Schweiz. Bei der 7. Auflage des Aarauer Raves legten DJs aus der ganzen Welt auf. Die Veranstalter erwarteten rund 3.500 Besucher. In einem Video, das die Schweizer Zeitung Blick veröffentlicht hat, sind ungefähr 10 Schüsse zu hören, abgefeuert in kurzer Zeit in wenigen Sekunden. Die Polizei ist mit einem Großaufgebot vor Ort. Sie ruft die Bevölkerung dazu auf, das Gebiet zu meiden. Uli Reitinger, Nachrichtenredaktion.
5: Deutschland hat nach einer Analyse des Vergleichsportals Verivox unter den G20-Staaten die höchsten Strompreise. Mit 35,6 Cent je Kilowattstunde sei der Strom hierzulande mit Abstand am teuersten. Dahinter folgen Italien mit 34,5 und Großbritannien mit 32,4 Cent je Kilowattstunde. Der Durchschnitt der G20-Staaten liege bei rund 16,3 Cent. Verglichen damit ist in Deutschland der Strom mehr als doppelt so teuer. Ein wesentlicher Treiber der hohen Stromkosten hierzulande ist laut Verivox die hohe Steuer- und Abgabelast. Nach der Flutkatastrophe in China und Nepal ist die Zahl der Todesopfer dort auf 750 gestiegen. Insgesamt werden in beiden Ländern noch mehr als 3000 Menschen vermisst. China hat jetzt erstmals Zahlen zu vermissten Personen genannt. Dort wird auch weiter nach 3 Deutschen gesucht. Die Lage in der Krisenregion bleibt auch am 4. Tag nach dem Unglück angespannt. Der nepalesische Katastrophenschutz warnte am Morgen vor einer möglichen neuen Flut in der Region. Zum Fußball. Borussia Dortmund ist mit einem 2:0-Sieg gegen den Hamburger SV in die neue Saison gestartet. Traumstart auch für Neuling Elversberg. Die Saarländer schlugen Bayer Leverkusen mit 3:2. Elversberg-Trainer Vincent Wagner.
7: Wenn wir unser Spiel spielen, wenn wir mutigen Fußball gegen den Ball spielen, wenn wir intensiv spielen, können wir auf jeden Fall mithalten. Gibt halt die goldene Regel, erste Spiele muss man gewinnen. Das ist uns heute zum Glück gelungen mit unseren Fans im Rücken.
5: Die weiteren Ergebnisse: Leipzig, Mönchengladbach 3:0, Mainz, Paderborn 0:0, Union Berlin, Frankfurt 3:3 und Köln, Hoffenheim 3:2.
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Jawohl, der Einstieg in die zweite Stunde Musikantenfrühstück hier bei Radio 700. Und ich denke mal, wir können den Marsch auch Weckruf Nummer 2 nennen. Das waren die Marschmusikanten, das war Preußens Gloria. Ebenfalls noch mit den allerherzlichsten Sonntagsgrüßen an Erich nach Kelz. So, meine Geburtstagsglückwünsche, die sind abgeschnitten worden in der ersten Stunde. Für meine liebe Tante Hildegard aus Unterkrekel. Sie feiert heute ihren Geburtstag oder ihr Wiegenfest. Alles Gute und viel Gesundheit von Sabine und von Hubert. Ja, und die Musik durfte ich raussuchen und da habe ich Folgendes rausgesucht.

So, liebe Tante Hildegard, ich hoffe, dass dieses Ständchen gepasst hat. Das waren Hubert Wolf und die Original-Böhmerländer. Heute hast du Geburtstag und ich denke mal, das hat wirklich gepasst. Auch hier aus dem Studio die allerherzlichsten Glückwünsche. So, und hier heißt es jetzt, Fritz Rangers nämlich wurde am 26.08. 87 Jahre jung. Es gratulieren seine Freundin Tina sowie Johanna Irmgard und Toni Breyer, Heinz und Claudia Fassbender. Wir wünschen für die kommenden Jahre Lebensfreude, viel Glück und Gesundheit und Weidmannsheil. Ja, und Weidmannsheil.

So, ich hoffe, Weidmannsheil ist angekommen und die kleine Maus, die wird zu einem späteren Zeitpunkt nachgeliefert. Und hier habe ich noch einen Geburtstagsgruß nach Bungenberg. Liebe Ria, noch ein bisschen was für Sie. Am 24.08. feierte Ria Linden aus Bungenberg ihren 75. Geburtstag. Wir wünschen ihr alles Liebe und Gute, vor allem Dingen viel Gesundheit. Der Rest ergibt sich dann von selbst. Ja, das ist schon wahr. Außerdem hoffen wir, dass sie noch lange so fit bleibt und wir uns noch einige Jahre monatlich treffen können. Die Grüße und Wünsche kommen von Bärbel Hoff und Marlene Ohnrich. Den Grüßen schließen sich Dieter und Hans-Peter gerne an. Und hier ist die Musik dazu.

Der Marsch der Medici, das war Ernst Sutter und die Egerländer Musikanten. So, jetzt muss ich meine Klimpermaschine hier nochmal anschmeißen, die Kurbel auflegen. So, jetzt geht's los mit Veranstaltung 7. Hätten wir am heutigen Sonntag die Kirmes in Schönau. Und da gibt's von 13 bis 17 Uhr im Festzelt am Kupferkessel in Schönau Blasmusik vom Allerfeinsten mit den Wershofener Musikanten. Also heute ab 13 Uhr auf der Kirmes in Schönau die Wershofener Musikanten. Dann muss ich mal weiter klimpern. Da habe ich noch was mit den Los Amigos. Das ist am 1.9. Ich denke mal, jawohl, da habe ich es schon. Am 1.9. da heißt es Zeit, Reise in die gute alte Zeit. Musik für Jung und Alt zum Tanzen, Zuhören und Mitsingen. Schlager, deutsche Volkslieder und Wunschlieder. Am 1. September 2026 von 15 bis 20 Uhr im Eifelhof in Kilburg. Mit den Los Amigos. So, und dann geht's hier jetzt weiter mit der Biergarten in Eichenbach. Ja, und Polka Plus ist leider schon wieder mal ausgefallen. Aber am kommenden Mittwoch, der 2.9., Kiltalblech im Biergarten zum Wiesengrund in Eichenbach. Und dann hätten wir den 5. September das Oktoberfest in Scheven. Und ich bin sicher, dass da Polka Plus nicht ausfallen wird. Das Oktoberfest in Scheven ab 20.30 Uhr mit Polka Plus. Und dann 50 Jahre Musik für einen Eifelklang. Hier an Morsbach, und da haben Sie eben in der Werbung gehört, da wird ganz, ganz toll gefeiert. 5. 6. September, 50 Jahre Musik für einen Eifelklänge hier an Morsbach. Und dann kommt das berühmte Wochenende, der 6. September, der Sonntag, der 6. September, 40 Jahre Eifeler Seniorenbläser. Mit dem Festgottesdienst um 10 Uhr der Frühschoppen mit dem Musikverein Mackenbach, anschließend Auftritt der Ulfbachtaler Musikanten, von denen ich gleich noch ein bisschen mehr erzählen werde. Dann ab 15 Uhr die Harmonie Urklang und ab 17 bis 18.30 das Abschlusskonzert mit den Grenzlandmusikanten. Ja, und für unsere kleinen Gäste gibt es die Spielgeräte und eine Hüpfburg. Und fürs leibliche Wohl ist mit füssiger und fester Nahrung allerbestens gesorgt. Herzliche Einladung an alle, die Eifeler Seniorenbläser. So, und dann geht's hier weiter mit dem 13. September, Tag des offenen Denkmals bundesweit. Und die alte Dorfschmiede in Heran nimmt dieses Jahr auch wieder teil. Von 13 bis 16 Uhr ist die Schmiede geöffnet. Erleben Sie live und hautnah Vorführungen eines Schmieds, wie Eisen im Feuer erhitzt, geformt und mit Hammer und Amboss bearbeitet wird. Außerdem kann man in einem Film sehen, wie früher Pferde beschlagen wurden. In einem kleinen Museum kann man alte Werkzeuge und landwirtschaftliche Geräte sehen, die früher in der Schmiede hergestellt wurden oder repariert wurden. Das ist in Heran 15 am 13.9. Ich war letztes Jahr da. Das ist eine ganz interessante Sache. Die sollten Sie auf keinen Fall verpassen. Ja, und dann kommen wir, und da muss ich jetzt nochmal klimpern. Gut, dass es die Klimpermaschine gibt, sonst wäre hier. So, ich hab's jetzt. Das Bläser Woodstock in Ernst an der Mosel. Wenn Sie gerne Wein trinken, werden Sie gerne an der Mosel sind, wenn Sie gerne Blasmusik hören und wenn Sie gerne Wurst und Schinken essen, dann ist das die richtige Adresse für Sie. Ernst an der Mosel, die Mosella Schinkenstube stellt vor, der Bläser Woodstock vom 25. bis 27. September. Und woher das Wort Woodstock kommt, da erkläre ich nächsten Sonntag ein bisschen mehr drüber. Der Freitag, dann wird das Warm-up, dann wird gestartet ab 18 Uhr mit der Stubenbrass. Dann am Samstag das Vorglühen mit dem musikfreien Attenhausen. Ich denke mal, das ist im Allgäu. Und dann von 18.30 Uhr bis 19 Uhr Showtanzgarde Schwerfen. Und dann von 19 bis 22 Uhr auch hier Blasmusik vom Allerfeinsten mit Erftblech. Und der Sonntag ist der Gipfelsturm der musikfreien Brohl ab 11 Uhr. Dann ab 13 Uhr Schutzblech Böhmische. Und dann von 15 bis 15.30 Uhr Showtanzgarde Schwerfen noch einmal. Und dann ab 15.30 Uhr, ich denke mal, das ist der Höhepunkt, das Gesamtspiel unter der Leitung von Walter Gilles. Da können alle Musikvereine, also alle doch Musikvereine und Solomusiker, die dort gerne mit musizieren möchten, können dort mit dabei sein. Und dann ab 17 Uhr bis 20 Uhr die Brassers, also nichts wie hin zum Bläser Woodstock in Ernst an der Mosel. So, dann hätten wir 70 Jahre Uedelhofener Dorfmusikanten, der 27.9. in der Bürgerhalle in Uedelhofen. Die Allgemesse um 10 Uhr, der Frühschoppen ab 11 Uhr mit dem Musikverein Dollendorf
dann ist er für das Leipzig-Showbiz natürlich bestens gesorgt. Ab 13.30 Uhr Musik mit den Uedelhofener Dorfmusikanten. 14.30 Uhr Kaffee und Kuchen und die Altböhmischen aus Gerlgrade ab 16 Uhr. Und dann die Original, die jungen Original-Oberkreiner im Triangel in St. Vith am Sonntag, den 11.10.26 ab 15 Uhr. Und hier jetzt ab 9 Uhr und 18 Minuten die Ulfbachtaler Musikanten mit dem Kirschweih.

0: Jawohl, und das war der Kirchweihmarsch, das waren die Ulfpartaler Musikanten unter der Leitung zu diesem Zeitpunkt von Alfred Elsenjan. Und das hat einen ganz speziellen Grund, dass die Ulfpartaler jetzt musizieren. 40 Jahre Ulfpartaler Musikanten, ich habe als Studiogast den Yannick Weber. Bei uns ist das der Präsident und bei unseren Freunden in Deutschland ist das der erste Vorsitzende. Lieber Yannick, einen wunderschönen guten Morgen wünsche ich dir.
1: Ja, guten Morgen, Huber. Vielen Dank, dass wir mal wieder zu Gast sein dürfen bei dir in der Sendung. Das freut mich sehr. Ich weiß noch, als ich letztes Jahr hier war, da war auf dem Weg dann kein Ton zu hören. Es gab Probleme mit der Technik. Und als ich hier ankam, da war, ja, ich würde sagen, Bohai, die Techniker saßen unterm Tisch, aber zum Ende konnten wir noch 10 Minuten reden. Das klappt heute ja wunderbar.
0: Die Schweißtropfen, die perlten auf den Boden. Aber es hat funktioniert. Heute denke ich mal, dass das ohne Zwischenfälle über die Bühne gehen wird. 40 Jahre Ulfpartaler Musikant, das ist schon eine lange Zeit. Und ich denke mal, dass du noch ein bisschen darüber zu erzählen weißt.
1: Ja, natürlich, 40 Jahre, das ist, wie gesagt, eine sehr lange Zeit. Das sind viele... Ja, mehrere Generationen, die da mitgewirkt haben. Und ich denke, man kann sagen, natürlich ohne Alfred Elsen, der die Gruppe 1986 gegründet hat, gäbe es die Ulfpartaler natürlich heute nicht. Und er hat sie natürlich auch sehr lange Zeit dirigiert und auch geführt. Heute sind es andere, die das übernommen haben. Und ja, da schauen wir schon mit ein wenig Stolz zurück, würde ich sagen, auf die letzten 40 Jahre und sind natürlich stolz, dass es uns immer noch gibt. Und deswegen wollen wir das auch ein wenig feiern dieses Jahr mit unseren 40 Jahren im Saal Steinemann in Espa. Am 19. September findet das Ganze statt. Und wir hoffen natürlich auf viele, viele Gäste. Ja.
0: Ja, ich denke mal auf diese Wege mal herzliche Sonntagsgrüße an Alfred Elsen. Und ich sage jetzt mal an alle Ulfis, die dabei waren bei der Gründung und die jetzt nicht mehr dabei sind. Euch wünsche ich natürlich von ganzem Herzen einen wunderschönen Sonntag und ich denke mal, wir machen noch ein klein bisschen Musik von den Ulfpartaler Musikanten und dann sprechen wir ein bisschen über den eigentlichen Sinn deines Besuchs hier im Studio. Böhmisch klingen unsere Lieder.

0: Nicole und Bruno, begleitet von den Ulfbachtaler Musikanten, das waren böhmisch klingen unsere Lieder. Ja, und eure Lieder, ich denke mal, dass die auch immer noch böhmisch klingen.
1: Auf jeden Fall. Ich denke, das, was uns ja verbindet, sage ich mal, ist ja die Musik, die Polkas, die Märsche, die Walzer, die wir so lieben. Und das, denke ich schon, hat Alfred uns schon vorgelebt und ist bis heute der Fall. Alfred hat immer einen guten Draht zu Robert Peyer. Im Allgemeinen war er sehr gut vernetzt, ich denke, durchs ganze Musikland. Und das war natürlich ein Mehrwert für die Ulfbachtaler auf jeden Fall. Ich meine, wir haben zwei CDs in unserer Laufbahn gehabt. Eine liegt ja hier vor, hast schon zwei Stücke von gespielt. Das sind natürlich einmalige Dinge, die man als Musiker nicht immer erleben darf. Die letzten Jahre haben wir keine CD mehr gemacht. Ich denke, das ist heute nicht mehr so Usus. Aber das waren natürlich Meilensteine für die Ulfbachtaler. Ja, und wir haben auch das Glück, nach Alfred ja, hatten wir ja wechselnde Dirigenten und jetzt haben wir auch wieder einen guten Mann hervorstehen mit Engelbert Schneider, der jetzt schon ja, seit 2019 davor steht und auch das Ganze sehr motiviert voranträgt.
0: Schon 7 Jahre.
1: 7 Jahre ist er schon dabei und ich denke, Alfred hat immer einen sehr großen Eifer für die Musik und Engelbert hat den auch und ja, das trägt uns alle mit natürlich.
0: Ja, und das motiviert auch. Ich denke mal, den Dirigenten, wenn das mit euch gut klappt und euch motiviert, dass wenn das mit dem Dirigenten gut klappt. Ne?
1: Das ist das A und O. Ohne einen gut funktionierenden Dirigenten funktioniert die Truppe auch nicht. Und das war umgedreht. Ich denke, das ist auch etwas, was die Ulfbachtaler immer ausgezeichnet hat. Wir waren immer eine gute Truppe. Man muss sagen, es sind immer noch Mitgründer dabei, also die von Anfang an dabei sind. José Scheuren und Bernie Scheuren hatte eine kleine Pause, aber eigentlich auch von Anfang an dabei. Und auch danach sind viele, die 1 Jahr, 2 Jahre später angefangen, die bis heute noch da sind. Und ich denke, das ist auch nicht in jeder Formation so. Und das hat die Ulfbachtaler immer ausgezeichnet, diesen guten Zusammenhalt. Und da kann man auch sagen, dass das bestimmt auch etwas damit zu tun hat, mit unserer guten Wirtin Christa, die uns auch immer zu verwöhnen weiß.
0: Oh ja, die Proben sind Mittwochsfeier.
1: Ja, ne? Vielleicht einen kleinen Gruß an Christa. Nächste Woche feiert sie Geburtstag. Man soll ja nicht vorwünschen.
0: Machen wir das nächsten Sonntag.
1: So machen wir
0: es. Du kannst mir eine Mail schreiben und mich erinnern. Dann machen wir das nächsten Sonntag, wird das nachgut. Mit Musik der Ulfbachtaler Musikanten dann natürlich. So, ich denke mal, wir kommen jetzt mal so ganz langsam, aber sicher auf das...
1: Ganz gerne.
0: Auf deinen eigentlichen Besuch hier über die 40 Jahre Ulfbachtaler Musikanten.
1: Ja, wir haben ja gedacht, ein wenig feiern wollen wir schon. Wir sind natürlich kein Riesenverein, der etliche Veranstaltungen im Jahr hat. Und so haben wir gedacht, wir belassen es bei unserem Abend, den es jedes Jahr gibt, immer am 3. Samstag im September im Saal Steinemann in Esbler. Und so ein bisschen das Programm, wie wir es jedes Jahr haben, mit einem Auftritt der Ulfbachtaler Musikanten und danach einer Gastkapelle, das haben wir beibehalten. Natürlich wird es dieses Jahr ein wenig anders ablaufen, denn wir haben keinen geringeren als die Egerländer 6 zu Gast und die sollen natürlich den gebürtigen Rahmen von uns bekommen, um ihren Auftritt da zu machen. Das heißt, die Ulfbachtaler werden eher als Vorkapelle, würde ich mal fungieren. Wir werden eine kleine Stunde dann doch unser Können präsentieren wollen. Ich denke, 40 Jahre, da will man auch selbst gespielt haben. Wir haben auch sonst keine Veranstaltung im Jahr, wie ich gesagt habe. Deswegen wollten wir uns das nicht nehmen lassen. Wir werden einen kleinen Teil vorspielen und danach übernehmen dann die Egerländer 6. Und da freuen wir uns riesig drauf, muss ich wirklich sagen. Der Kontakt war von Anfang an super. Und ja, dass wir sie für unseren Abend gewinnen könnten, das war natürlich ja, einfach ein Highlight. Was gibt's zu sagen? 19. September im Saal Steinemann in Esbler. Ich denke, das weiß jeder, wo das ist, der die Ulfbachtaler kennt. Einlass immer um 19 Uhr und um 20 Uhr starten wir dann. Ja, Karten gibt's im Vorverkauf, 12 Euro das Ganze. Ich denke, das ist nichts, wenn man sieht, wer da auf der
0: Bühne
1: ist.
0: Geschenkt, sag ich mal.
1: Auf jeden Fall. An der Abendkasse wird es auch noch Karten geben, solange noch welche da sind, für 15 Euro. Ganz wichtig, das möchte ich aber kurz erwähnt haben. Wir haben uns dieses Jahr gedacht, wenn man so eine tolle Spitzenkapelle da auf der Bühne hat, dann möchte man den Saal auch, ja, so weit es geht, ruhig haben. Und deswegen haben wir gesagt, dieses Jahr machen wir keinen Ausschank an der Theke. Es wird Sitzplätze geben, nur Sitzplätze. Und deswegen kann ich nur jedem ans Herz legen, der Karten hat, oder auch der keine Karten hat, einfach anrufen und Sitzplätze reservieren, damit auch jeder sicher einen guten Sitzplatz bekommt. Und dann wissen wir auch plus minus, wer kommt und können auch garantieren, dass jeder einen sehr guten Sitzplatz bekommt. Vielleicht können wir die Telefonnummer einmal durchgeben, Robert, oder? Ja, das ist die belgische Vorwahl 0032 und dann die 476 59 49 55. Also sehr gerne anrufen und dann reservieren wir für jeden ein schönes Plätzchen.
0: Und diese Telefonnummer, die werden Sie am kommenden Sonntag und darauffolgenden Sonntag kann ich es auch noch machen. Ja, werden Sie diese Telefonnummer noch mitgeteilt bekommen, dann am besten, dass Sie sich Kugelschreiber und Papier bereitlegen, damit Sie die notieren können. Und an Ihrer Stelle, wenn Sie die jetzt mitbekommen haben, diese Telefonnummer, an Ihrer Stelle würde ich jetzt schon anrufen und mir meinen Sitzplatz reservieren. Nicht, dass Sie dann am 19. da steht, oh Jott, hätte ich noch Jott früher angerufen, jetzt kriege ich keinen Platz mehr da. So, ich denke mal, die Egerländer 6, die Leitung hat Timo Groß. Wir machen ein bisschen Musik, natürlich von den Egerländer 6. Und du hast mir eben was ganz Erfreuliches gesagt, dass wir nämlich 2x2 Eintrittskarten für dieses 40-jährige Jubiläum der Ulfpartaler Musikanten im Saal zum Steinemann in Espeloch verlosen. Und ich denke mal, während der Zeit, dass die Egerländer 6 ihren besten Freund vorstellen, können Sie hier im Studio anrufen, die Telefonnummer 0032 80 480 105. Ich denke mal, das war die richtige Nummer, jawohl. Die 0032 80 480 105. Sie rufen im Studio an, die beiden Ersten, die durchkommen, haben jeweils 2 Eintrittskarten gewonnen. Und hier jetzt viel Spaß, mein bester Freund. Und es darf angerufen werden.

0: Timo Groß und die Egerl, nicht die Egerl, die Egerländer 6, mein bester Freund. Ja, und rufen Sie nicht an für die Karten. Hier scheint es ein technisches Problem im Telefon zu geben. Und wir versuchen es natürlich in dieser Woche so schnell wie möglich zu beheben. Dann kann am kommenden Sonntag dann angerufen werden für 2x2 Eintrittskarten zum 40-jährigen Jubiläum der Ulfpartaler Musikanten. Ein wunderschöner Abend mit den Ulfpartaler Musikanten selber, die eine Stunde Musik machen. Und dann natürlich die Egerländer 6 und der Leitung von Timo Groß. Und reservieren Sie sich Ihre Karte jetzt schon, die 0032 476 594955, oder aus Belgien die 0476 59 49 55. Und wir sind noch immer mit dem Yannick, natürlich sprechen wir ein klein bisschen. Wie ist es mit euch, mit den Ulfpartaler Musikern? Braucht ihr auch noch Mitglieder?
1: Auf jeden Fall. Also jeder weiß, die Musik ist wieder voll im Kommen. Und natürlich sucht man immer Mitglieder. Und wir sind natürlich auch froh, wenn wir ein paar von der jungen Generation für uns gewinnen können. Es soll ja auch weitergehen in Zukunft. Es sind noch viele von der alten Generation da. Das ist auch wunderschön. Das soll auch so bleiben, solange es geht. Aber wenn wir natürlich ein paar junge Musiker für uns gewinnen können, dann soll das auf jeden Fall passieren. Es ist natürlich auch so, wenn jemand sagt, boah, ich bin schon 30 Jahre im Musikverein und ich habe mal Lust, diesen Stil Musik zu machen, dann soll er gerne kommen. Also wir sind, das kann ich Ihnen so versprechen, eine herzliche Truppe. Wir nehmen bestimmt jeden gerne auf und ja, geprobt wird immer mittwochs ab 8:30. Alle Stimmen, die für die Art Musik gebraucht wird, Saxophone brauchen wir jetzt vielleicht weniger oder solches, aber die klassischen Stimmen, die man da kennt, also die sind natürlich bei uns herzlich willkommen und es lohnt sich, auf jeden Fall.
0: Und du sprachst gerade von Saxophon, und wenn man an Saxophon denkt, dann denkt man sofort an moderne Blasmusik. Ich denke mal, dass ihr nicht in diese Schiene reingeht, dass vielleicht das ein oder andere moderne Stück dabei, vielleicht, nicht mal sicher.
1: Nein, ich denke, unser Steckenpferd war immer die böhmisch-mährische Blasmusik. Und ich muss sagen, zu Alfred-Zeiten war es sicherlich sehr Robert Peyer geprägt, weil er diesen guten Draht zu Robert Peyer hatte. Mit Engelbert ist jetzt, denke ich mal, etwas eher in die Egerländer-Schiene gerutscht, ja. Egerländer-Musikantin. Aber gut, ich meine, das ist eben immer noch die führende Blaskapelle und an der sollte man sich dann doch, denke ich, immer orientieren. Also wenn wir nur annähernd wie die spielen könnten, dann wären wir sicherlich froh. Aber nein, also das ist unsere Musik. Und ich muss auch sagen, es ist auch für mich als Musiker, wenn ich Mittwochabend in diese Probe komme, man hat ja seine Arbeit über Tag und man hat den Kopf voll und dann spiele ich da 10 Minuten und dann ist der Kopf einfach frei.
0: Abschalten, ah, das, Sache, ja.
1: Man muss sagen, diese Musik, es war ja schon, Ernst Mosch hat wieder damit angefangen und es war diese heile Welt, die er in diese Welt, in diese Musik projizierte. Und diese heile Welt, ja, die Texte sind manchmal etwas abgedroschen, wie soll ich sagen, ja, fast zu schön, um wahr zu sein, aber wenn man sich darauf einlässt, dann tut es auch einfach gut, muss ich ganz ehrlich so sagen. Und ja, die Musik, auch was heute die modernen Blaskapellen daraus gemacht haben, das ist ja nicht mal, wie man früher sagte, diese dicke Backenmusik, das ist ja längst vorbei, da wird einem auch ehrlich etwas abverlangt. Also ich würde behaupten, das ist nicht weniger schwierig als die Stücke, die hier im hiesigen Musikverein gespielt wird. Also das ist schon heute Material, was da geboten wird. Die Werke sind toll arrangiert und ja, die Melodien sind einfach fantastisch. Und wenn man das dann selbst spielen darf, kann, also ein Traum, sage ich mal.
0: Und du schwärmst so richtig für diese Musik. Ja. Ich höre es, ich sehe es an dir, an deinem strahlenden Gesicht. Ja, das ist schon richtig. Also, liebe Leute draußen bei dem Radio, 40 Jahre Ulfpartaler Musikanten, der Jubiläumsabend am 19. September im Saal zum Steinmal in Espeler. Der Einlass ist ab 19 Uhr, das Ganze beginnt ab 20 Uhr und Sitzplatzreservierung ist erwünscht unter der Telefonnummer 0476 59 49 55. Aber keine Sorge, ich werde Ihnen diese Nummer noch einige Male ins Trommelfell boosten, sagen wir jetzt mal so. So, ich habe noch eine Frage. Und wie ist es mit dem leiblichen Wohl an diesem Abend?
1: Ja, Hubert, das weißt du ja selbst am besten. Da brauchst du dir ja überhaupt gar keine Gedanken zu machen. Also ich meine, das Personal ist engagiert. Wir haben wie immer alles, was das Herz begehrt. Und in der Pause gibt es wie immer die belegten Brötchen.
0: Also, die müssen Sie probiert haben. Also das ist was, das Es wäre schade, wenn Sie rausgehen nachher und würden sagen, ich habe kein Brötchen probiert. Dann hätten Sie irgendetwas falsch gemacht. Also 19. September 2026, Saal Steinmann in Espeler. 40 Jahre Ulfbachtaler Musikant. So, Janik, hast du noch was zu sagen?
1: Ich möchte noch kurz sagen, du nimmst ja auch immer gerne was vom Tisch mit. Natürlich wird unser Saal, so gut es geht, dekoriert sein, das weißt du, da geben wir uns immer viel Mühe. Also für die, die noch nie da waren, kommen Sie. Es lohnt sich wirklich. Wir würden uns riesig freuen, denn 40 Jahre, das gehört sich ja gefeiert, würde ich behaupten. Und wenn wir den Saal voll bekommen würden, das wäre natürlich ein Traum für uns Musiker. Ja, weil nur Proben macht natürlich auch keinen Spaß. Und wenn wir unser Konzert haben,
0: das schon richtig,
1: ja. Und man merkt die Reaktion der Leute, dafür machen wir das. Und man sieht auch, es geht uns nicht ums Geld. Die 15 Euro für eine solche Kapelle, das ist geschenkt. Und wir hoffen, dass die Hütte voll wird.
0: So, lieber Janik, ich sage dir Dankeschön.
1: Vielen Dank, Hubert.
0: Ja, den Ulfbachtaler Musikanten sage ich herzlichen Glückwunsch und für die Zukunft alles Gute und weiterhin viel Spaß und Erfolg mit der Blasmusik. Natürlich bei allerbester Gesundheit. Grüß alle von mir. Ich sage Dankeschön, wünsche dir eine gute Heimfahrt.
1: Vielen lieben Dank, Hubert.
0: Wir sehen uns.
1: Auf jeden Fall.
0: Das ist sicher.
1: Ich habe dir auch ein Eintrittsticketchen mitgebracht und ich hoffe auch wirklich, dass du diese Sendung noch viele, viele Jahre machst, denn es ist wirklich ein Genuss, am Sonntagmorgen beim Frühstück einschalten zu dürfen und deine Musik zu hören. Vielen Dank, Hubert.
0: Ich werde mich bemühen, solange es gesundheitlich klappt, wird das auch noch der Fall sein.
1: Sehr schön.
0: Janik, nochmal einen herzlichen Dank und natürlich Musik von den Ulfbachtaler Musikern. Ja, wenn es am schönsten ist, dann muss man gehen. Ja, und ich sage auch Tschüss und auf Wiederhören bis zum kommenden Sonntag. Das war unser heutiges Musikantenfrühstück hier bei Radio 700. Wenn ich irgendwas vergessen haben sollte, schreiben Sie mir, rufen Sie mich an. Ich werde das dann natürlich am kommenden Sonntag nachholen. Ich wünsche Ihnen jetzt noch viel Spaß und viel Vergnügen mit Sir Hucky Heinen und Gefragt gespielt und darüber hinaus natürlich mit dem Musikprogramm von Radio 700. Dann wünsche ich Ihnen eine angenehme, nicht allzu stressige, eine erfolgreiche und vor allem Dingen eine gesunde Woche. Und wir hören uns wieder in alter Frische am kommenden Sonntag. Und bis dahin sage ich Ihnen Tschüss und auf Wiederhören, Ihr Hubert. Und hier gibt es jetzt Musik von den Ulfis. Ja, wenn es am schönsten ist, dann muss man gehen. In diesem Sinne, Tschüss und auf Wiederhören.

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31: Heute früh sind noch viele Wolken unterwegs, die gebietsweise Schauer mit dabei haben. Am Nachmittag lockert es auf und überall kommt die Sonne zum Vorschein. 25 Grad werden es in Olpen und in Stolberg, 22 in St. Vith und in Hellental. Am Abend und in der Nacht ist es dann wieder zunehmend dichter bewölkt. Hier und da fällt Regen bei 15 bis 11 Grad. Am Montag viele Wolken, wenig Sonnenschein, immer wieder Schauer und Gewitter, dazu auch mal kräftiger Wind bei Höchstwerten zwischen 21 und 24 Grad.
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32: Ich bin Diana Kramer.
0: In Aarau in der Schweiz sind in der Nacht bei einer Veranstaltung Schüsse gefallen. Es gäbe ein Todesopfer, 5 Menschen wurden zum Teil schwer verletzt. Polizeisprecher Pascal Wenzel bei Welt.
1: Kurz nach 2:30 ging bei der Kantonspolizei Aargau die Meldung ein, dass Schüsse gefallen seien im Bereich des Schachens in der Nähe einer Veranstaltung. Zurzeit laufen die Ermittlungen und wir können noch nichts Näheres dazu sagen.
0: Pascal Wenzel von der Kantonpolizei Aarau. Auch zu den mutmaßlichen Tätern ist laut Polizei nichts bekannt. Die Opfer sind Besucher eines Techno-Festivals, das jedes Jahr auf der Pferderennbahn von Aarau stattfindet. Der Ort liegt rund 40 Kilometer westlich von Zürich. Das Leben und die laufenden monatlichen Kosten sind in Deutschland für immer mehr Menschen kaum bezahlbar. Das liegt vor allem auch an den hohen Strompreisen. Die sind hierzulande mehr als doppelt so hoch wie im Schnitt aller G20-Staaten, zeigt eine Analyse des Vergleichsportals Verivox.
2: G20, das ist die Gruppe der führenden Industrie- und Schwellenländer. Aber nicht nur hier liegt Deutschland bei den Strompreisen weit vorne, das gilt weltweit, heißt es von Verivox. In Deutschland kostet die Kilowattstunde 35,6 Cent, der G20-Durchschnitt liegt bei gerade mal 16,3 Cent, das heißt, wir zahlen mehr als doppelt so viel. Laut Verivox entfallen aktuell über 60% des Strompreises in Deutschland auf Steuern, Umlagen, Abgaben und Netzentgelte. Uli Reitinger, Nachrichtenredaktion.
0: Eine Frau ist in der Nacht im Bahnhof von Rosenheim in Oberbayern mit einem Messer angegriffen und tödlich verletzt worden. Ein 27-jähriger Deutscher wurde unter dringendem Tatverdacht noch am Tatort festgenommen, teilte die Polizei mit. Die Frau, eine 31-jährige Britin, wurde ins Krankenhaus gebracht, erlag dort aber ihren schweren Verletzungen. Die Hintergründe und das Motiv der Tat waren zunächst nicht bekannt. Zum Fußball. Borussia Dortmund ist mit einem souveränen Sieg in die Bundesliga-Saison gestartet. Der BVB gewann am Abend gegen den Hamburger SV 2:0. Furioser Auftakt auch für Neuling Elversberg. Der Aufsteiger besiegte Bayer Leverkusen mit 3:2. Außerdem Leipzig, Mönchengladbach 3:0, Mainz, Paderborn 0:0, Union Berlin, Frankfurt 3:3 und Köln, Hoffenheim 3:2.
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So, da wollen wir mal. Sonntag, 30. August des Jahres 2026. Die letzte Sonntagsausgabe von Gefragt gespielt. In diesem Monat mit Eifelbärchen Hacki Heinen. Ich grüße Sie. Gute Morgen zusammen. Jawohl. Schönen Dank, Kollege Hubert, für die letzten zwei Stunden Musikantenfrühstück. Tja, und uns allen heute viel Spaß und gute Unterhaltung, würde ich sagen. Ja. Grüße und Wünsche stehen auf dem Programm. Telefonnummer und Kontaktdaten gebe ich Ihnen gleich durch. Heute ohne unseren Coverman, den Rainer. Der verweilt heute in Köln. Jawohl, der ist heute in Köln zuerst. Und der ist in der kommenden Woche wieder mit von der Partie und postet die ganzen Cover in ihrer Schönheit. Jawohl, das ist nächste Woche der Fall. Gut. Heute machen wir es mal ohne. Also nicht ohne, ne? Sie wissen, was ich meine. Ja. So, Jochen, bist du stark da im Telefonhäuschen? Ja, ist alles geregelt? Gut. Hast du was zu schreiben? Kuchen schreiben? Ja, aber gut, wunderbar. Kakao serviere ich dir gleich, wenn der erste Titel läuft. Ja. Mein Kaffee habe ich gerade schon geholt, ja. Heute mal ohne Spritzer. Ja, schmeckt auch ganz gut. Man kann sich an alles gewöhnen, würde ich sagen. Ja. Oh, ja. Wenn es draußen Wind und wettert, ich meistens auf das Sofa kletter, aber jetzt bin ich hier im Studio bei diesem windigen Wetter und wünsche uns allen viel Spaß und gute Unterhaltung. Auf geht's!

Von wegen, die Nacht ist heiß. Die Nacht war kalt und stürmisch und ein bisschen Wind dazu, ne? Also jede Menge, also du hast so richtig so, naja, nützt ja nichts. So, ein schöner Titel von Uli Bastian und da ging es um Waikiki Moonlight. 10 Uhr und gleich 5 Minuten. Wie können Sie sich an dieser Sendung beteiligen? Zwei Möglichkeiten gibt es. Entweder schicken Sie uns eine E-Mail. Sie klicken sich rein ins Internet unter www.radio700.eu. Klicken da auf die entsprechende Seite, füllen das Formular aus mit Gruß, Wunsch und einem Ersatztitel und schicken das Ganze ab. Oder der direkt heiße Draht, der heiße gewindige Draht, jawohl, zu unserem Jochen ins Telefonhäuschen, 48 0105, die Telefonnummer und bei Bedarf mit der Vorwahl 003280 und dann 48 0105, der direkte Draht zum Jochen ins Telefonhäuschen und der schreibt dann Ihre Grüße und Wünsche auf. Haben wir jetzt alles gesagt? Gut, da können wir ja loslegen mit einer schönen alten Nummer von Rita Pavone. Aber nicht Arrivederci Hans. Nein, jetzt gibt's einen schönen Titel von der Rita Pavone. Der heißt, wer liebt, hat mehr vom Leben. Ja, da wollen wir mal loslieben sozusagen.

Unverkennbar die Stimme von Ulla Norden und sie ist verliebt in den eigenen Mann und das war sie mit ihrem heißgeliebten Peter auch mit Sicherheit. Hat er jahrelang in Disternich gewohnt und auch zahlreiche Sendungen moderiert bei RTL unter anderem und auch bei den Kollegen von WDR4. Ulla Norden, lang ist es her. So, jetzt träumen wir uns ein klein bisschen weiter mit unserem ersten Musikwunsch und da habe ich mich riesig drauf gefreut. Gitti, die ist auch wieder mal am Start. Unsere liebe Gitti aus Potsdam und sie schreibt, guten Morgen Eifelbärchen und liebe Hörer von 700. Ich schicke ganz liebe Grüße zu euch ins Studio und ins weite Radioland. Nächstes Wochenende allerdings, da treibe ich mich im Harz zum Geschwistertreffen rum. Ich glaube, das ist jedes Jahr war dazu bei euch. Also kurze kleine Sendepause in der kommenden Woche. Alles Gute trotzdem und bis demnächst auf diesem Kanal mit diesem Titel. Der passt so schön für Wind und Wetter, weil jetzt kommt eine richtig schöne Blasnummer von Jean-Claude Borelli. Was schönes Instrumentales, nämlich die Dolanes-Melodie.

Und damit nochmal schöne liebe Grüße an dich, meine liebe Gitti, und viel Spaß jetzt in der kommenden Woche beim Geschwistertreffen im Harz. Jawohl. So, jetzt werden wir ein bisschen kölsche Musik haben, genau für die nächsten 3,5 Minuten. Und ich glaube, danach haben wir wieder ein bisschen romantisch. Ja, aber zuerst die kölsche Musik. Die hat sich nämlich die Birgit Mertens aus Imschenbruch gewünscht. Und sie grüßt damit alle Einsatzkräfte nochmal, die beim Brand im Hohen Venn im Einsatz waren. Und sie hat sich gewünscht, Räuber für die Ewigkeit.

Ganz genau, da freut sich der Rheinländer, ne? Ja, das waren die Räuber und für die Ewig Geht. Eine Nachricht kommt jetzt von Peter Reimann und Peter Reimann schreibt: Schönen guten Morgen, lieber Sir Hagi und Jochen im Telefonhäuschen. Meines Wissens gibt es ein musikalisches Werk von Susanne Klee, Sei mein Engel bis zum frühen Morgen. Die deutsche Version des Titels Angel of the Morning. Und diese Scheibe würde ich sehr gerne mal wieder hören bei euch. Ich grüße alle Hörer, den Rest der Welt. Danke und beste Grüße vom Saba-Nostalgie-Schrauber Peter Reimann aus Willig. Anrat und einen guten Start in die neue Woche nach den Ferien in Nordrhein-Westfalen. Ja, die gehen zu Ende. Bei unseren Nachbarn, das ist halt so. Neues Schuljahr fängt an. Neues Jahr, neues Glück sozusagen. Ja, und jetzt spielen wir den Titel von der Susanne Klee. Sei mein Engel bis zum Morgen. Aber vielleicht darüber hinaus für den Mittag und für den Nachmittag könnte die auch noch funktionieren. Na, schauen wir mal.

Ja, ja, da schmilzt sogar der Kamm in der Tasche, ne? Ich bin dein Engel bis zum Morgen und Susanne Klee. Jetzt geht's Richtung Amel und zwar zu unserem lieben Hiller Mertens, aber nicht nur zu ihm allein, sondern auch zu seiner Frau José. Die hatten nämlich was ganz Besonderes zu feiern. Die hatten nämlich vorgestern am 28. August ihren 39. Hochzeitstag feiern dürfen. Ja, 39 Jahre ist José schon mit ihrem lieben Hiller verheiratet. Grüße gehen jetzt auch noch an Leon, an den Enkel und an mich. Michael Bach und der Hiller hat sich Terry Jacks gewünscht mit dem schönen alten Klassiker Seasons in the Sun.

Ja, Räuberlecker und dein schönstes Geschenk und nicht immer die großen Geschenke, die machen das aus, sondern die ganz kleinen Geschenke auch im Leben, die sind das Salz sozusagen in der Suppe. Ulrike Springer ist an der Reihe und die letzten paar Male hatte sie leider nicht das Glück dabei zu sein, aber jetzt ist die Ulrike mit ihrem Gruß und ihrem Wunsch dabei. Und die Ulrike schreibt, hallo Hacki, ich wünsche mir heute von den Grubertalern den Song Hier komm ich her, hier will ich sein. Allen einen schönen Sonntag und einen guten Start in die neue Woche von der Ulrike aus Hemmingen. Winke, winke!

die Grubertaler und hier komme ich her und hier will ich sein. Hier bei mir im Studio, im Wohnzimmer quasi sozusagen. Jawohl, ganz genau. So, der Michael Gehlen ist an der Reihe und der Michael Gehlen schreibt einen herrlichen Sonntag für alle Hörerinnen und Hörer von 700. Heute grüße ich besonders mein Baby, mein Butzele Birgit mit dem altbekannten Spruch, der lautet nämlich heute: Gesundheit ist der größte Reichtum, Liebe der kostbarste Schatz und Lachen, ja, Lachen ist die beste Medizin. In der Tat, da fange ich schon an zu lachen, obwohl es da nichts zu lachen gibt. Jedenfalls noch nicht, aber ich habe da wieder so meine Gedanken. J.K. Dudramont und Elvira Fischer mit El Condor Pasa auf der Panflöte. Den Titel hat er sich gewünscht und den gibt es jetzt.

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1: El Condopasa, genau. Und jetzt gibt's den Wunsch von der Inge Groß. Und die Inge Groß schreibt, liebe Haki, hier schreibt die Inge aus München. Ja, dann sage ich mal Servus und grüezi alle miteinander. Große Ereignisse werfen ihre Schatten voraus. In gut 2 Wochen findet unser großes Fanclub-Treffen im hohen Norden mit den Stimmen der Berge in Bremervörde statt. Und darum zur Einstimmung dieser Musikwunsch Watercant Medley 2, den können wir aber nicht spielen, weil der dauert 8,5 Minuten, meine liebe Inge. Und das würde den Rahmen sprengen. Aber egal, ich habe einen schönen anderen Titel von den Stimmen der Berge rausgesucht. Der passt auch für heute Morgen ganz gut ins Programm rein. Und die Inge schreibt noch weiter. Und da wir gerade ein super schönes Konzert, die italienische Nacht, erleben durften, Grüße nochmal an alle Mädels, Marianne, Sabine, Christa, Evelyn, Martina, Franziska und Kerstin. Und natürlich auch an alle Fans von Nord bis Süd. Und dann muss ich die Sonja noch mit diesen Grüßen einschließen, weil die ist nämlich auch noch gegrüßt worden. Dann werden die Jungs, der Benjamin, Thomas, Daniel und Stefan gegrüßt und da freut sie sich auf ein Wiedersehen und ein Wiederhören vor allen Dingen. Und jetzt gibt's dann die Stimmen der Berge mit dem alternativen Wunsch. Danke für diesen guten Morgen.

Na, das war doch ein toller Titel von den Stimmen der Berge. Danke für diesen guten Morgen. Und den habe ich damals auf der Rom-Wallfahrt Mitte der 70er Jahre mehr als Platte noch gekauft vom Boto Lucas Chor, ja. Lang, lang ist es her. Die habe ich ja noch irgendwo. Ich weiß nicht wo, aber irgendwo werde ich sie im Archiv noch haben. So, jetzt sitzt mir nicht der Schalk im Nacken. Nein, jetzt sitzt mir quasi dieser Service-Block im Nacken, die Werbung und so weiter. Die kommt nämlich jetzt gleich schon auf uns zu. Und dann bringen wir sie auf Stand der Dinge, die Nachrichten, das Neueste aus aller Welt. Und danach geht's weiter in der zweiten Stunde mit ihren Grüßen und ihren Wünschen. Ja, ich sehe, der Kaffee ist aus, der Kakao auch, Jochen, jawohl. Ich fülle jetzt gleich mal in der Werbepause auf und ich würde sagen, wir hören uns gleich wieder. Kleines Bäuschen hier für das Mäuschen.

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22: Heute Nachmittag reißt die Wolkendecke auf und überall kommt nochmal die Sonne zum Vorschein. Die Höchstwerte erreichen 25 Grad in Raren und in Aachen, 22 Grad werden es in Büllingen und in Schleiden. Am Abend und in der Nacht zieht es sich langsam wieder zu, hier und da fällt Regen bei 15 bis 11 Grad. In die neue Woche geht es mit vielen Wolken und wenig Sonne, es ist windig und immer wieder muss mit Schauern und Gewittern gerechnet werden, bei Höchstwerten von 21 bis 24 Grad.
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23: Ich bin Diana Kramer. Im schweizerischen Kanton Aargau läuft nach Schüssen auf einer Veranstaltung eine Großfahndung. Ein Mensch wurde bei dem Vorfall getötet, 5 weitere zum Teil schwer verletzt.
24: Die Schüsse fielen in Aarau im Norden der Schweiz auf der größten Pferderennbahn des Landes. Hier fand die 7. Auflage des Aarauer Raves statt, also eine Techno-Veranstaltung, zu der der Veranstalter 3500 Raver erwartet hat. Gegen 2:30, 3 in der Nacht passiert's dann. In einem Video auf der Homepage der Zeitung Blick sind ungefähr 10 Schüsse innerhalb weniger Sekunden zu hören. Der oder die Täter sind offenbar noch auf der Flucht. Die Polizei ruft alle Aarauer auf, das Gebiet zu meiden. Uli Reitinger, Nachrichtenredaktion.
23: Deutsche Unternehmen haben im vergangenen Jahr so viel wie nie zuvor für die Lohnfortzahlung im Krankheitsfall ausgegeben. Die Ausgaben beliefen sich auf insgesamt 85,6 Milliarden Euro, geht aus einer Studie des Arbeitgebernahen Instituts der deutschen Wirtschaft hervor, berichtete die Rheinische Post. Damit haben sich die Kosten für die krankheitsbedingte Entgeltfortzahlung seit 2010 mehr als verdoppelt. Das IW führt das auf höhere Löhne und die gestiegene Beschäftigung, aber auch auf einen höheren Krankenstand zurück. Nach der Flutkatastrophe in China und Nepal ist die Zahl der Todesopfer dort auf 750 gestiegen. Insgesamt werden in beiden Ländern noch mehr als 3000 Menschen vermisst, darunter auch Deutsche.
25: Nun ist es klar. In China werden 3 deutsche Staatsbürger vermisst. Nepal hatte zuvor 8 vermisste Deutsche registriert. Unklar bleibt trotzdem, wie viele Deutsche tatsächlich vermisst werden. Denn zum Zeitpunkt der Flutkatastrophe befanden sich einige Deutsche mit einer nepalesischen Wandergruppe noch am Grenzübergang in Tibet, also auf der chinesischen Seite. Aus China und Indien sind nun Spezialrettungstrupps in Nepal eingetroffen, die nach Überlebenden in einem Tunnel an einem Wasserkraftwerk suchen sollen. Insgesamt bleibt die Lage angespannt, weil die Behörden immer wieder vor Fluten warnen müssen. Aus Peking, Johannes Neudecker.
23: Norwegen ist vereint in der Trauer um König Harald. Im ganzen Land finden heute Gedenkgottesdienste statt. Der König war am Freitag im Alter von 89 Jahren gestorben. Sein Sohn Håkon hatte sich am Abend in seiner ersten Rede als neuer norwegischer König an das Volk gewandt und mit berührenden Worten an seinen Vater erinnert.
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Und mit dieser flotten Samba-Nummer Sag mir quando, sag mir wann von Dieter Thomas Kuhn hinein in die zweite Stunde gefragt, gespielt mit ihren Grüßen und ihren Wünschen. Ja, und wir haben es mittlerweile 11 Uhr und 2 Minuten, 2 Minuten nach 11. Und da starten wir direkt durch mit Gruß und Wunsch. Und zwar von der Maike Brauer. Ich wünsche dir, Jochen, im Telefonhäuschen sowie allen Hörern der Wunschsendung,

Te ultima GV Kult Klassiker von Ever David und The Words Don't Come Easy aus den 80er Jahren. Jetzt geht's ins Jahr 1988 hinein mit dem Wunsch von unserem Oldie-Fan Wolfgang Springer. Der wünscht sich nämlich von dem australischen Hüpfkänguru Kylie Minogue den schönen Titel Do the Locomotion. Und den spielen wir jetzt.

Little Eve im Original und das war die Version aus 88 von Kylie Minogue and Do the Locomotion. Christel Lietz ist an der Reihe und die Christel schreibt, hallo ihr Lieben, nach einem mehrwöchigen Bayern-Aufenthalt, ganz genau im Frankenland war sie, melde ich mich gut erholt zurück und schicke liebe, chillige Grüße an meine Schwester Margret sowie Bärbel, ans Team von 700, ein Eifelbärchen Hacki und Jochen im Telefonhäuschen. Und bestimmt, so steht hier, bekommen wir noch einen tollen Spätsommer. Naja, wollen wir hoffen, dass der Spätsommer kommt, aber er muss ja nicht mit den großen heißen Temperaturen umhergehen. Ne? Also vielleicht geht's ja dann ein bisschen gekühlter zu. Jawohl, vielleicht auch noch mit dem kühlen Getränk, das wäre ja die Maßnahme. Und sie hat sich einen schönen Titel gewünscht von Heintje. Ja, ist auch schon ein paar Tage her, aus 71. Und Heintje kommt jetzt musikalisch auf uns zu, aber nicht nur er, sondern auch der Sommer. Der Titel heißt Wenn der Sommer kommt von Heintje.

Ja, so richtig Nostalgie. Und apropos Nostalgie, am kommenden Samstag darf ich Sie wieder einladen zur Nostalgie-Party-Time am kommenden Samstagabend zwischen 19 und 21 Uhr. Da gibt's dann wieder schöne alte Klassiker auf die Ohren, wie man so schön sagt. Ja, kommenden Samstag hier bei Radio 700 mit mir am Mikrofönchen. So, jetzt darf ich ganz herzlich erstmal Dankeschön sagen fürs Präsent, und zwar von Werner Kilköver. Der hatte dem Jochen eine schöne Karte geschickt, ein Präsent gemacht mit Parfüms und so, ne, und all so was. Ja, die Geschenke sind angekommen, ich werde sie dann kommenden Dienstag bei unserer Jahreshauptversammlung verteilen. Ist alles wunderbar angekommen. Danke, danke, danke, wäre aber allerdings nicht nötig gewesen. So, und als Musikwunsch heute für unseren lieben Werner Kilköver aus Duisburg gibt's seinen Musikwunsch, und zwar hätte er gerne von Chris Howland alias Mr. Pumpernickel das japanische Abschiedslied gehört. Das haben wir rausgesucht und das spielen wir.

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Ja, Chris Howland mit dem japanischen Abschiedslied um 11:17 hier in der Sendung gefragt, gespielt mit ihren Grüßen und ihren Wünschen. Und da geht's auch direkt schon weiter. Wir haben noch so einige in petto für Sie und da kommen noch so einige schöne Titel musikalisch auf Sie zu. Der schönste Platz im Leben von Michael Kern. Der aktuelle Titel ist gewünscht worden von Dorothea Soller. Ja, und den spielen wir jetzt für die nächsten 3 Minuten.

Der aktuelle Titel von Michael Kern und der schönste Platz im Leben. Und jetzt kriege ich wieder so ein klein bisschen Hüngerchen, nicht? Ja, wegen des Musikwunsches. Udo Jürgens ist gewünscht worden mit dem Titel Aber bitte mit Sahne. Rüdiger Noack hat geschrieben und er grüßt unser Team und möchte mit diesem Titel seine Freundin Waltraud ganz, ganz herzlich und lieb grüßen. Aber bitte mit Sahne. Ja, da noch so ein Eierlikörchen drauf. Zu nehmen muss ja weitergehen. Das schmeckt bestimmt auch ganz gut.

0: Oder soll es vielleicht doch ein Keks sein?
1: Ja, ja, für den kleinen Hunger zwischendurch, aber bitte mit Sahne, da fällt mir ein, ne? Habe ich auch diesen Sommer ein paar Mal gehabt, so frische Schlagsahne gemacht und dann ein paar leckere Erdbeeren drauf und so. Ich muss schon sagen, war zwar kalorienreich, aber, ach, es war doch lecker, ja, gut. So, jetzt genug gegessen, jetzt geht es weiter mit Ihren Grüßen und Wünschen. Lück aus den Niederlanden, der ist an der Reihe, der grüßt sein Marlenken, Harry, Pitt und Willi und natürlich Hacke und Jochen mit diesem schönen Titel von Olivia Newton-John. Und jetzt wird's ganz, das ist so ein Video, das habe ich mal gesehen, da geht's um Gymnastik, um physische Gymnastik, also so um stramme Schenkel und so, ne? Also Physical heißt der Titel. Olivia Newton-John.

Ja, das war früher mal mein Schwarm, Olivia Newton-John. Ich bin extra zweimal hintereinander ins Kino gegangen. Da lief der Film Grease mit John Travolta und Olivia Newton-John. Und den musste ich mir, ja, es war so zweimal hintereinander ansehen, ja. Beim ersten Mal hatte ich es nicht verstanden. Beim zweiten Mal war es umso klarer. Nichtsdestotrotz, es geht weiter mit Ihren Grüßen und Wünschen. Und zwar mit dem Wunsch von Robert Esser aus Bergheim. Der schickt nun liebe Grüße zu seiner Frau Marlies, zu allen Freundinnen und zu allen Hörern und zum Team. Musikwunsch ist etwas Schönes von Dolly Parton im Duett mit Kenny Rogers. Und apropos Dolly Parton, da gibt's morgen Abend eine Spezialausgabe mit Kollege Uwe Lorenz um 19 Uhr. Da gibt's dann jede Menge Hits von der leider allzu früh verstorbenen Dolly Parton. Jetzt hier im Duett mit Kenny Rogers, Island in the Stream.

Kult Klassiker von Kenny Rogers und Dolly Parton, Island in the Streams. Vielleicht hat Kollege Uwe Lorenz diesen Titel ja auch morgen in seiner zweistündigen Sondersendung von 19 bis 21 Uhr im Programm. Ich weiß es nicht. Lassen Sie sich ganz einfach mal da überraschen. Horst Friedrich aus Sangerhausen ist an der Reihe und er schickt liebe Grüße zu Ramona, Wilfried, Hiltrud, Joachim, zu Matthias, Manuela und Heiko, dann noch zu Jürgen und Katrin, zu Milena und Jan und zur Tante Anneliese sowie zu allen Sprechern mit diesem, ja auch Kultbarden hier aus unserer Region. Heino hat er sich gewünscht aus dem ultimativen Hitjahr 1976. Und was singt uns Heino jetzt? Na komm doch in meinen Wigwam, gerne, gerne.

Unverkennbar Heino und komm in meinen Wigwam. Malise Bettos Mürgen ist an der Reihe. Huhu, meine liebe Malise, du bist an der Reihe, ja. Und die Malise, die schickt jetzt liebe Grüße zu ihrem Schatz Josef, zu allen Freunden und Bekannten, zum Eifelbärchen und zum Jochen mit dem schönen alten Titel von der Elke Best. Ja, jetzt kommt beste Musik von Elke Best mit dem Titel Hey, Mr. Music Man. Liebe Grüße!

Elke West und hey Mr. Music Man und ihr Music Man, Sonntagmorgens zwischen 10 und 13 Uhr bei Gefragt gespielt. Eifelbärchen und Hacki Heinen. Ja, passt ja so ein bisschen. Jetzt gibt's noch einen Titel und zwar von Chris Roberts. Ich bin verliebt in die Liebe. Den hat sich Irene Pitz aus Eupen gewünscht und die schickt damit liebe Grüße an ihren Mann, zu allen Freunden und Bekannten und zu unserem Team. Den gibt's noch, ja, und dann gibt's unseren Serviceblock und dann gibt's auch gleich schon die dritte Stunde von Gefragt gespielt. Wahnsinn, wie die Zeit vergeht.

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15: Heute Nachmittag reißt die Wolkendecke auf und überall kommt nochmal die Sonne zum Vorschein. Die Höchstwerte erreichen 25 Grad in Raren und in Aachen, 22 Grad werden es in Büllingen und in Schleiden. Am Abend und in der Nacht zieht es sich langsam wieder zu, hier und da fällt Regen bei 15 bis 11 Grad. In die neue Woche geht es mit vielen Wolken und wenig Sonne, es ist windig und immer wieder muss mit Schauern und Gewittern gerechnet werden, bei Höchstwerten von 21 bis 24 Grad.
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16: Ich bin Diana Kramer. Nach den Schüssen bei einer Rave-Veranstaltung im schweizerischen Aarau hat die Polizei Einzelheiten zu den Opfern bekannt gegeben. Eine 22-Jährige sei tödlich verletzt worden und vor Ort gestorben. Vier Männer und eine Frau im Alter von 24 bis 27 Jahren wurden zum Teil schwer verletzt. Alle Opfer stammen demnach aus der Schweiz.
17: Was genau sich auf dem Gelände eines Rave-Festivals abgespielt hat, ist noch unklar. Viele Besucher glaubten bei den Knallgeräuschen jedenfalls zunächst an ein Feuerwerk, bevor langsam der Ernst der Lage bewusst wurde. Die Polizei und die Rettungskräfte waren mit einem Großaufgebot im Einsatz. Der oder die Täter sind laut Polizei flüchtig. Die Fahndung nach ihnen läuft großräumig und bezieht auch den deutschen Raum mit ein. Aus Wien, Matthias Röder.
16: Deutschland hat nach einer Analyse des Vergleichsportals Verivox unter den G20-Staaten die höchsten Strompreise. Mit 35,6 Cent je Kilowattstunde sei der Strom hierzulande mit Abstand am teuersten. Dahinter folgen Italien und Großbritannien. Der große Durchschnitt der G20-Staaten liegt bei rund 16,3 Cent je Kilowattstunde. Verglichen damit ist in Deutschland der Strom mehr als doppelt so teuer. Ein wesentlicher Treiber der hohen Stromkosten hierzulande ist laut Verivox die hohe Steuer- und Abgabenlast. Die Ostministerpräsidenten der CDU haben sich klar gegen die geplante Abschaffung der sogenannten Rente mit 63 ausgesprochen. Trotzdem drängt die Unionsfraktion SPD-Arbeitsministerin Bärbel Baas im Tagesspiegel jetzt dazu, die Gesetzentwürfe zum Rentenpaket schnell vorzulegen.
18: Jeder, der 45 Jahre eingezahlt hat, kann bislang noch ohne Abschläge früher in Rente gehen. Die Bundesregierung will diese Regelung abschaffen, möglicherweise mit großzügigen Übergangsfristen. Der Vorsitzende der Arbeitnehmergruppe der Unionsfraktion, Stefan Nacke, sagt, Arbeitsministerin Baas soll Tempo machen, denn er will sich endlich über konkrete Texte beugen. Die Union will das Thema halt schnell vom Tisch haben. Aus Berlin, Uli Reitinger.
16: Zum Fußball. Aufsteiger FC Schalke 04 kehrt mit einem Auswärtsspiel heute in die Bundesliga zurück. Die Königsblauen sind zum Abschluss des ersten Spieltags zu Gast beim FC Augsburg. Außerdem empfängt der SC Freiburg am Nachmittag Werder Bremen.
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Daniel, deine neue Titelpanorama und Roselli, alles, was du suchst, um 12 Uhr und 2,5 Minuten. Schön, dass Sie dabei sind. Dritte und letzte Runde hier mit Ihren Grüßen und Ihren Wünschen. Ja, und ich muss sagen, wir kriegen sie nicht alle durch. Nee, ich habe noch jede Menge. Und wir starten auch direkt jetzt los mit dem nächsten Wunsch. Einsamkeit ist der nächste Titel. Einsamkeit hat viele Namen aus 74 von Christian Anders.

Aus 74, Christian Anders und Einsamkeit hat viele Namen. Jawohl. So, Laurent Niesen aus Eupeln macht es Haki und Jochen heute ganz einfach. Der Oldie, so steht hier, wird zwar nur selten gespielt, aber er will ihn sich mal wünschen, obwohl er noch nicht ganz in Vergessenheit geraten ist. Und was hat er sich gewünscht? Maxine Nightingale, Right Back Where We Started From.

aus Mitte der 70er, Maxine Nightingale. Jetzt wird's wieder kuschelig, romantisch und schmusig bei uns für die nächsten knappen 4 Minuten. Uschi aus Gmünd ist an der Reihe und die Uschi, die schickt liebe Grüße zur Familie Dirks, zu Vera May, zu Anita Klinkhammer, zu Ewald und Irene, sowie zu Adelheids nach Eupen. Dann werden Mats und Ingo noch gegrüßt, Dirk und Mike in Dedenborn, die Dart-Brüder und Marion Stolpe in Einruhr. Und als Musikwunsch hätte sie gerne Der Condor zieht, die deutsche Version von El Condor Pasa und Art Garfunkel Junior.

Art Garfunkel Junior und der Kondor zieht. Ja, und wenn wir einmal so früh auf sind mit den Vögelchen und so, ne, Sie kennen das ja, der frühe Vogel fängt den Wurm und so, dann können wir auch mal einen Abstecher in die Bäckerei machen, in die Baker Street. Und das gibt mir jetzt die nächste Moderation für unseren nächsten Musikwunsch. Ferdi Reuter aus Weivers ist nämlich an der Reihe und er schickt liebe Grüße an seine Frau, an seine Kinder und Enkel sowie zu allen Freunden und Verwandten und ganz speziell heute zu den Angelfreunden, ja. Da angelt er keine Frau, nein, da angelt er sich ein paar Fische, ja. Und die muss er wohl selber auch zubereiten, nehme ich jetzt mal an. Jedenfalls hat er sich die Baker Street gewünscht aus dem Jahre 78 von Gary Rafferty.

Der Kulttitel von Gary Rafferty und die Baker Street. José Thielen aus Ameln schickt nun liebe Grüße zu ihrer Manielea, zu allen Freunden und Bekannten. Julia und Jochen wird gegrüßt und alle Hörerinnen und Hörer von 700. Und ich sollte mir etwas von Julio Iglesias aussuchen. Ja, da habe ich mir gedacht, dann fängst du mal vorne an und hörst du hinten auf. Also, um zu gucken, was der alles für Titel gemacht hat. Und er hat ja ein unwahrscheinlich hohes Repertoire an Musik. Und da habe ich mir den Titel jetzt rausgesucht, José, und ich hoffe, der gefällt dir auch. A Volve a Empezar. Und der heißt aus 1981 ist dieser Titel. Und wie gesagt, wir fangen vorne an und hören hinten auf. Begin the Begin. So ist er.

Wahnsinn, sage ich da nur. 45 Jahre hat dieser Titel schon auf dem Puckel aus 1981. Julio Iglesias, Begin the Begin. Und apropos Nostalgie, am Samstagabend haben wir wieder die Nostalgie-Party-Time zwischen 19 und 21 Uhr. Und ich habe eben also im Postfach geguckt, da meinen einige Hörerinnen schon aktuelle Titel sich zu wünschen. Die fallen automatisch raus. Am Samstag ist Nostalgie-Party-Time. 50er, 60er, 70er, 80er, das wird am Samstag gewünscht. Nur noch mal so ein bisschen zur Klarstellung. Die Dahl-Brüder Rainer und Heinrich Bongers aus Dedenborn sind an der Reihe. Grüße gehen heute zur gesamten Familie. Dann gehen Grüße zu Ewald und Irene, die Dartis zu Wolfgang und Marlies, zu Marion und Uschi, ganz besonders heute zu Dirk und Mike, denen sie nämlich alles Gute zum Geburtstag wünschen. Gratulation auch hier von unserer Seite aus. Musikwunsch aus dem Jahre 86, die Eurythmics, genau, When Tomorrow Comes, ja, morgen kommt mit Sicherheit. Und dann bin ich für Sie auch wieder hier auf Antenne von 13 bis 16 Uhr.

40 Jahre alt, When Tomorrow Comes und die Eurythmics. Doris Franken aus St. Veit schickt nur liebe Grüße zu ihrem Schatz Klaus, zu Yvonne und Constanze sowie zu ihrer Mutter und zu unserem Team. Und sie hat sich den Titel Taxi nach Paris gewünscht und den spielen wir im Original von Felix Deluxe.

Aus der Zeit der neuen deutschen Welle, Felix Lux und Taxi nach Paris. Ja, früher war das ja vielleicht noch erschwinglich, aber wenn ich das heute zu wählen hätte, dann würde ich das ganz einfach so machen. Ich würde mich in eine TGV setzen, in der Bahn und würde bis Paris fahren. Genau, das ist entspannter und vor allen Dingen das eingesparte Geld könnte man dann an Essenssachen und Trinksachen wieder umsetzen, nicht? Das wäre doch die kostengünstigere Alternative, wie ich meine. Ewald Urbelt aus Eupen will heute besondere Grüße an Mike Masotko zum Geburtstag schicken. Außerdem gehen liebe Grüße zu seiner Frau. Dann wird Elsbeth Honneu in Eupen gegrüßt. Michaela und Manfred Reuter in Uttler, Dirk Masotko und die Dartis in Dedenborn. Marion und Uschi werden gegrüßt und Hacke und Jochen ebenso. Mit einem natürlich Peter Maffay-Titel. Und der heißt heute, den er sich gewünscht hat, ich gucke mal gerade, erst dann hat der Teufel gesiegt aus dem Album Revanche. Hier ist Peter Maffay.

Tja, dann hat der Teufel gesiegt, Peter Maffay. Jetzt gibt's noch den Wunsch von Margret Schülke. Und Margret Schülke hätte gerne den Titel Alle Kinder dieser Welt. Jawohl. Und dann haben wir mal im Archiv geguckt und wer hat den Titel gesungen, Alle Kinder dieser Welt? Natürlich Rex Gildo.

Schöner Titel von Rex Gildo und alle Kinder dieser Welt. 12.40 Uhr und eine halbe, das war's schon für den heutigen Sonntag von Gefahr gespielt. Allen Beteiligten recht herzlichen Dank fürs Mitmachen. Jochen, dir danke für Entgegennahme der Telefonanrufe. Auch unserem Ersatzcoverman, sage ich mal in Anführungszeichen, Steffen Simokat, auch noch danke fürs Covern. Nächste Woche ist der Rainer wieder präsent, so hat er jedenfalls geschrieben. Der ist unterwegs jetzt von Köln wieder zurück nach Hause. Danke Ihnen allen und wenn Sie mögen, hören wir uns dann wieder morgen im Treffpunkt zwischen 13 und 16 Uhr. Da darf ich Sie ganz herzlich begrüßen, ausnahmsweise dann am Montag. Heute Abend gibt es noch eine Wiederholung der Super 20 vom gestrigen Samstag und denken Sie daran, bis Mittwoch können Sie ja noch abstimmen, bis Mittwochnachmittag um 16 Uhr. Da gibt es auch nochmal die Neuvorstellungen gegen 15.30 Uhr beim Kollegen Jochen Spät zu hören und machen Sie reichlich Gebrauch. Ich bin echt mal gespannt, wer dann am kommenden Samstag in der Jubiläumssendung, in der 500. Sendung der Super 20 da platziert sein wird. In diesem Sinne, alles Liebe und alles Gute. Und ich wollte ganz einfach sagen, bis morgen. Guten Appetit noch!

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0: Heute Nachmittag reißt die Wolkendecke auf und überall kommt nochmal die Sonne zum Vorschein. Die Höchstwerte erreichen 25 Grad in Raren und in Aachen, 22 Grad werden es in Büllingen und in Schleiden. Am Abend und in der Nacht zieht es sich langsam wieder zu, hier und da fällt Regen bei 15 bis 11 Grad. In die neue Woche geht es mit vielen Wolken und wenig Sonne, es ist windig und immer wieder muss mit Schauern und Gewittern gerechnet werden, bei Höchstwerten von 21 bis 24 Grad.
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2: Ich bin Diana Kramer. Schock und Trauer in Aarau im Norden der Schweiz. Bei einem Techno-Festival auf einer Trabrennbahn waren in der Nacht Schüsse gefallen. Eine 22-jährige Schweizerin starb, 5 weitere junge Menschen wurden zum Teil schwer verletzt. Polizeisprecher Pascal Wenzel.
3: Kurz nach 2:30 ging bei der Kantonspolizei Aargau die Meldung ein, dass Schüsse gefallen seien im Bereich des Schachens in der Nähe einer Veranstaltung. Zurzeit laufen die Ermittlungen.
2: Pascal Wenzel von der Kantonspolizei Aargau. Zu den mutmaßlichen Tätern ist bislang nichts bekannt. Die Großfahndung läuft. Auch Ermittler in Deutschland sind daran beteiligt. Die Deutsche Bahn will bis 2030 zusätzliche 210 Millionen Euro in saubere Bahnhöfe und Züge sowie mehr Sicherheit investieren. Das berichtet die Bild unter Berufung auf Bahnchefin Evelyn Paller. Ein zunächst als Sofortprogramm gestartetes Maßnahmepaket soll demnach dauerhaft fortgeführt werden. Saubere Züge und Bahnhöfe, mehr Sicherheit und mehr Komfort sollten nicht die Ausnahme sein, sondern der neue Standard, sagte Paller der Zeitung. Die Isländer haben mehrheitlich gegen eine Wiederaufnahme der Gespräche über einen EU-Beitritt ihres Landes gestimmt. Das Ergebnis des Referendums fiel mit knapp 53-47% allerdings ziemlich knapp aus.
4: Jetzt bleibt erst einmal alles so, wie es schon war. Island bleibt Teil des europäischen Wirtschaftsraums, eng an die EU angelehnt, aber ohne Mitentscheidungsrecht. Offenbar schätzten viele Isländer die Gefahr, eigene Rechte aufzugeben, höher ein als mögliche Vorteile eines EU-Beitritts. Dabei dürfte die Fischerei, von der die vulkanreiche Insel im Nordatlantik lebt, eine große Rolle gespielt haben. Möglicherweise hat aber auch die EU in den letzten Jahren einiges an Strahlkraft verloren. Aus Brüssel, Dieter Ebeling.
2: Norwegen ist vereint in der Trauer um König Harald. Im ganzen Land finden heute Gedenkgottesdienste statt. Harald V. war am Freitag im Alter von 89 Jahren gestorben. Sein Sohn Håkon hatte sich am Abend in seiner ersten Rede als neuer norwegischer König an das Volk gewandt und seinem Vater für dessen Lebenswerk gedankt.
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Hallo und herzlich willkommen zu unserem neuesten Rendezvous der Erinnerungen hier bei Radio 700 mit Uwe Lorenz am Mikrofon. Und Sie kennen das Motto ja, Bemerkenswertes vergangener Jahre in Wort und Musik. Und das Lied schrieb die Erinnerung, sang gerade Ralf Paulsen. Ein schönes Lied zur richtigen Zeit, vor allen Dingen zur richtigen Sendung. Und jetzt kommen auch zwei schöne Lieder, an die Sie sich ganz bestimmt erinnern werden, denn wir gucken ja immer mal, wie hat die Musik geklungen vor 60 Jahren, zum Beispiel 1966. Die Hitparaden wurden noch dominiert von eher sanfteren Klängen, à la Engelbert mit Release Me zum Beispiel, sein Welthit aus diesem Jahr, oder 100 Mann und ein Befehl, das war dann schon textlich wieder ein bisschen ganz anders angelegt auf deutscher Seite, gesungen unter anderem von Heidi Brühl.

Monsieur 100.000 Volt bei Radio 700 im Rendezvous der Erinnerungen mit Chante, einen Titel der, ja, der Sonderklasse. Und die hat er ja, Gilbert Bécaud, eigentlich am laufenden Band produziert. Denn seine Titel, die hatten immer Tiefgang und die waren immer ganz genau kalkuliert, nicht nur in französischen Originalversionen, auch in den deutschen Versionen, die er ja vielfach veröffentlicht hat. Ja, es ist noch Sommer, auch wenn er sich schon so langsam verabschiedet und die Ferien sind ja auch schon fast überall zu Ende. Aber der Sommerwind, der hat uns immer noch im Griff und dieses Thema hat man ja auch in der Musikgeschichte sehr häufig aufgegriffen. Zum Beispiel Henry Meyer, ein ganz bekannter deutscher Komponist, Arrangeur und Texter. Der hat den Sommerwind kreiert und damit einen Welthit gelandet, denn nicht kein geringerer als Frank Sinatra zum Beispiel hat den Titel ja in seinem Repertoire immer wieder gesungen. Hier haben wir die Version von Gretje Kaufeld und ein noch größerer Klassiker der Musikgeschichte folgt dann, George Gershwins Summertime mit dem Orchester Günter Noris. Und das Ganze wird abgerundet von Paul Kuhn und der SFB Big Band mit dem Titel Du und ich im Sommerwind.

0: Das Rendezvous der Erinnerungen bei Radio 700 mit Uwe Lorenz am Mikrofon. Und wir haben jetzt wieder einen kleinen Wortbeitrag. Wir gehen auf eine Kleinkunstbühne. Und früher hat man ja dort sehr viele Conferenciers angetroffen, die durch das Programm führten und die so launige Bemerkungen machten. Und da haben wir jetzt mal einen ganz klassischen Conferencier, der in den 50er, 60er und auch noch 70er Jahren dieses Metier ausfüllen konnte wie kein anderer. Heinz Erhardt.
1: Verzeihen Sie, wenn ich jetzt in dieses Programm der Heiterkeit und der guten Laune des Frohsinns einen etwas ernsten und seriösen Ton bringe. Es handelt sich hier um Experimente vollkommen neuartiger Art. Und zwar psychologisch-therapeutische Experimente, die von buddhistischen Mönchen auf den Hochebenen Tibets entwickelt und entdeckt wurden und die ich Ihnen jetzt vorführen will. Alles, was Sie bisher an Hypnose, an Suggestion, an Ähnlichen, an Gedankenübertragung gehört haben, wird durch diese Experimente überboten. Aber nur Menschen mit sehr starken Nerven können
2: mit einem Kinderwagen auf der Straße spazieren. Es waren 6 Räder am Wagen angebracht und 2 Knaben männlichen Geschlechts waren in demselben enthalten. Es schien die Sonne.
1: Ja, verzeihen Sie bitte, Sie können hier nicht. Ich möchte gerne. Also, meine sehr verehrten Damen und Herren, verzeihen Sie diese Störung. Es handelt sich darum, dass nur Menschen mit sehr starken Nerven
2: meine
1: in der Lage
2: Schwester
1: sind, diesen
2: ging gestern Vortrag morgen
1: bis zum
2: um 7.80
1: Uhr auszuhalten.
2: Mit einem Kinderwagen auf der Straße spazieren. Es waren 6 Räder am Wagen angebracht und 2 Knaben männlichen Geschlechts waren in demselben enthalten. Es schien die Sonne.
1: Ja, ein Momentchen, ja, Sie kommen vielleicht, es ist später, ja, ein Momentchen, es ist zu früh, Sie dürfen jetzt noch nicht kommen. Also, meine sehr verehrten Damen und Herren, ich freue mich, dass
2: meine
1: ich jetzt
2: Schwester ging gestern Morgen um 7.80 Uhr mit einem Kinderwagen auf der Straße spazieren. Es waren 6 Knaben am Wagen angebracht und 2 Räder männlichen Geschlechts waren in demselben enthaltsam. Es schien die Sonne und es hub. Hub, hub, hub, hub, hub, hub, hub, hub.
1: Was hub denn?
2: Es hub an zu regnen.
1: Ja.
2: Und sie hatte dieser halb und dester wegen hatte sie nasse Füße bekommen. Hier unten.
1: Natürlich, ja, wo soll sie denn sonst nasse Füße bekommen?
2: Und siehe da, Doppelpunkt. Es wälzte sich ein Lumpen Klem. Ein Klumpen Lehm wälzte sich Mutter und Vater Seelen allein. Auf dem Damm. Der arme Lehm. Sie hatte nasse Füße bekommen.
1: Ja, das haben Sie schon mal gesagt.
2: Ja. Sie hatte ja auch 2 nasse Füße. Ja. Und es begab sich zu der Zeit, dass ein Gebot vom Kaiser Augustus ausging. Das war im Jahr Schalke 04. Sie hatte gerade Käse gegessen.
1: Das hatten Sie noch nicht gesagt.
2: Kamembert.
1: Bitte?
2: Kamembert.
1: Nein.
2: Sie hatte ja nasse Füße bekommen.
1: Ja, das hat... Ja, 3 nasse... Nein, verzeihen Sie, Herr. 3 nasse Füße, das kann ich mir nicht glauben.
2: Sie hatte ja noch einen Hund bei sich.

Take on Me, die Gruppe Aha. Und das war ja ein Riesenerfolg in den 80er Jahren, gehört bestimmt zu den 100 Titeln aus den 80ern, die so, ja, diese Oldtime-Favorites sind. Oldtime-Favorites jetzt auch in unseren Coverversionen. Wir haben The Green Door mit Jim Lowe für Sie herausgesucht und eine deutsche Version davon hieß Peter, komm heute Abend zum Hafen und wurde gesungen von einer Dame, die ganz lange Jahre Schlager gesungen hat und später auch als Schauspielerin hervorgetreten ist, als Musical-Darstellerin Inge Brück.

Die Gruppe Louvre mit My Number One. Eine Number One haben wir jetzt auch. Ich möchte an diese Frau erinnern. Die ist ein richtiges Zirkuspferd gewesen. Sie hat in den 30er, 40er Jahren schon angefangen, hat die deutschen Musicalfilme damals gedreht und absolviert, hat ganz viele Erfolge von Peter Kreuder auch gesungen und ist bis weit in die 80er Jahre hinein noch auf den Bühnen tätig gewesen. Marika Röck, vielleicht können sich einige noch an den Wirbelwind aus Ungarn erinnern, und ich habe mal so ein bisschen durch ihr Repertoire mich durchgehört, und ich kann nur sagen, da ist für jeden etwas dabei. Das geht von Sing mit mir über Für eine Nacht voller Seligkeit bis hin zu Hello Dolly, und da hören wir jetzt gleich mal hinein, und wenn Sie mögen, dann hören wir uns gleich wieder zur zweiten Stunde unseres Rendezvous der Erinnerungen. Bis gleich.

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25: Heute Nachmittag reißt die Wolkendecke auf und überall kommt nochmal die Sonne zum Vorschein. Die Höchstwerte erreichen 25 Grad in Raren und in Aachen, 22 Grad werden es in Büllingen und in Schleiden. Am Abend und in der Nacht zieht es sich langsam wieder zu, hier und da fällt Regen bei 15 bis 11 Grad. In die neue Woche geht es mit vielen Wolken und wenig Sonne, es ist windig und immer wieder muss mit Schauern und Gewittern gerechnet werden, bei Höchstwerten von 21 bis 24 Grad.
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26: Ich bin Thomas Bleskin. Bei einer Veranstaltung im schweizerischen Aarau sind in der Nacht Schüsse gefallen. Es gab ein Todesopfer. Nach Angaben der Polizei handelt es sich um eine 22-jährige Frau, die noch vor Ort starb. Zudem wurden weitere vier Männer und eine Frau im Alter von 24 bis 27 Jahren verletzt. Tatort war eine Pferderennbahn rund 40 Kilometer westlich von Zürich. Zum Zeitpunkt der Schüsse, etwa gegen 3 Uhr morgens, fand dort ein Musikfestival statt. Die Polizei ist mit einem Großaufgebot vor Ort. Die mutmaßlichen Täter sind auf der Flucht. Die Bevölkerung wurde aufgefordert, das Gebiet zu meiden. Die Deutsche Bahn will bis 2030 zusätzlich 210 Millionen Euro in sauberere Bahnhöfe und Züge investieren. Ein Teil des Geldes soll auch in zusätzliche Sicherheitsmaßnahmen fließen. Das berichtet die Bild unter Berufung auf Bahnchefin Evelyn Paller.
27: Was als Sofortprogramm gestartet war, soll jetzt dauerhaft zum neuen Standard werden, sagt die Bahnchefin. Man wolle jeden Tag ein Stück besser werden. Saubere Züge und Bahnhöfe, mehr Sicherheit und mehr Komfort dürften nicht die Ausnahme sein. Weil es derzeit aber noch nicht ganz rund läuft, sollen ICE-Züge zum Beispiel neben der Reinigung in großen Waschstraßen auch per Hand geschrubbt werden. Die Teams greifen selbst zur Bürste, bis der ICE glänzt, sagte Paller. Und mobile Handwerkerteams sollen Schäden und Spierereien an Bahnhöfen beheben. Diana Kramer, Nachrichtenredaktion.
26: Island hat mehrheitlich gegen eine Wiederaufnahme der Gespräche über einen EU-Beitritt des Landes gestimmt. Das Ergebnis des Referendums fiel mit etwa 53-47% relativ knapp aus.
28: Jetzt bleibt erst einmal alles so, wie es schon war. Island bleibt Teil des europäischen Wirtschaftsraums, eng an die EU angelehnt, aber ohne Mitentscheidungsrecht. Offenbar schätzten viele Isländer die Gefahr, eigene Rechte aufzugeben, höher ein als mögliche Vorteile eines EU-Beitritts. Dabei dürfte die Fischerei, von der die vulkanreiche Insel im Nordatlantik lebt, eine große Rolle gespielt haben. Möglicherweise hat aber auch die EU in den letzten Jahren einiges an Strahlkraft verloren. Dieter Ebeling, Brüssel.
26: Zum Sportfußball. Aufsteiger FC Schalke 04 kehrt mit einem Auswärtsspiel in die Bundesliga zurück. Die Königsblauen sind zum Abschluss des ersten Spieltags zu Gast beim FC Augsburg. Außerdem empfängt der SC Freiburg am Nachmittag Werder Bremen.
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Willkommen zurück zur zweiten Stunde unseres Rendezvous der Erinnerungen mit Uwe Lorenz am Mikrofon. Natürlich bei Radio 700. Wo sonst würde so eine Sendung stattfinden? Das ist doch ganz klar. Die schönsten Zeiten der Erinnerung oder die schönen Zeiten der Erinnerung, die haben wir gerade musikalisch noch einmal sozusagen abgefeiert. Peggy March hat den Titel gesungen, eine Version des internationalen Standards Gentle on My Mind von Dean Martin. Ganz viele Interpreten haben ihn auch in deutscher Sprache gesungen. Es ist einfach ein toller Titel, finde ich, und passt so schön zu unserer Sendung. Ja, es geht weiter mit einer Coverversion, und zwar die ganz berühmten Simon & Garfunkel haben wir jetzt drauf mit The Sound of Silence. Das ist ja auch etwas, ein Ohrwurm, der einem nicht aus demselben geht. Und die deutsche Version, die hieß Mein Traum der Liebe und wurde von Ray Texter und den Strangers präsentiert. Die Gruppe war ganz bestimmt eine Eintagsfliege. Man hat eigentlich nichts mehr von denen gehört. Aber damals versuchte man ja alles Mögliche im Gegensatz zu heute, wo man sich auf wenige Dinge fixiert und die dann auch noch nicht mal richtig am Markt durchsetzen kann. Das hat man früher doch ganz anders gemacht und, wie ich finde, sehr viel origineller.

Wir machen jetzt einen musikalischen Abstecher nach Irland, meine Damen und Herren. Da gibt es ganz, ganz viele Titel, die irischen Ursprungs sind. Auch die amerikanischen Versionen sind da immer wieder nach vorne geprescht. Wir haben in Irland zum Beispiel einen Titel, der ein richtiger Standard geworden ist. When Irish Eyes Are Smiling heißt er. Den hören wir auch gleich vom Orchester James Last. Aber vorher haben wir noch Trio aufliegen mit dem Turaluralu. Ich mache Bubu, was machst du? Ja, also da müssen wir sehen, was wir dann dazu sagen. Die Neue Deutsche Welle ließ sich da praktisch, hat da ihre Visiten.

Karte abgegeben, wenn wir das mal so sagen wollen. Und Trio mit Stefan Remmler hören wir dann als erstes. Und Nummer drei in dieser kleinen Reihe, dann die ursprünglichen Iren überhaupt, nämlich die Dubliners, die einen weltweiten Erfolg mit ihrer Musik hatten, was immer wieder erstaunt eigentlich, da doch die irische Musik hier in dieser Folk-Richtung sehr speziell war. Seven Drunken Nights, also auf nach Irland.

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1: Wir fragen jetzt wieder, wie klang die Musik vor 50 Jahren, 1976? Ja, da war Paul McCartney mit seinen Wings am Start. Die Gruppe, die er gründete, als er die Beatles verlassen hat und da eine ganz eigene Musikrichtung kreierte. Silly Love Songs war ein großer Erfolg dieser Gruppe, hören wir gleich. Und natürlich, die Disco-Musik war ja en vogue, der Philadelphia-Sound durch Barry White zum Beispiel sehr beeinflusst. Und das hat auch eine Frau beeinflusst, Marianne Rosenberg, und sie hatte ihren Riesenerfolg, Marlene, 1976.

0: 1967 ist er bereits gestorben, der Komiker und Conferencier Edgar Ralfs. Ich habe ihn schon zweimal im Rendezvous der Erinnerung vorgestellt und Sie können davon nicht genug kriegen. Er hatte Auftritte, die wirklich unvergessen sind und die hatten immer ein gewisses Motto. Er hat nämlich immer sein Publikum begrüßt mit Kameraden und Dinnen. Ja, und da hören wir jetzt nochmal herein. Hier ist er nochmal, Edgar Ralfs.
1: Kameraden und Dinnen, ist es nicht traurig? Wir erleben das zur Zeit. Man möchte ja am liebsten, man darf es noch nicht. Ich habe meine Fahrt unterbrochen von Hamburg. Ich war gestern in Bremen. Denken Sie mal an, und ich liebe die Hansestadt. Wie ist es schön? Ich steige in Linie 5 ein und ich denke, erinnere dich und versuche mal, nimm es auf. Pass mal auf, meine Dame, ich komme gleich auf Sie zurück. Ich stehe. Stehe hinten auf dem Perron. Ja, von der Bahn, Perron, ja. Einzahl. Mehrzahl die Pirone. Wer sagt da hinten im Pironje? Nein, ich stand, pass mal auf. Ich stehe das sagt auf einmal so eine halbe Portion von Mensch, seines Zeichens Schaffner, sagt zu mir, gehen Sie mal rein, Sie langes Handtuch. Seien Sie mal ehrlich, ist das eine Bezeichnung für einen längeren Menschen? War furchtbar böse, wollte den Kleinen ihr schlagen. Ich denke, lass mal nach, der legt sich hin und kriegt Pension. Ich habe ihn furchtbar gestraft, ich habe ihn nicht geschlagen, der Lümmel muss jetzt arbeiten. Und dann, meine Damen, ich komme zu Ihnen, dann trat ich ein in den Wagen. Kein Platz. Glauben Sie, dass eine Dame aufstand? Da brauchen Sie gar nicht zu grinsen, meine Damen. Kommen Sie ruhig mal hoch, wenn ein müder Mann reinkommt. Wollen wir mal ehrlich sein, wir Männer sind meistens müde. Ja, wo steht es denn geschrieben, dass wir Männer zum Arbeiten da sind? Niemals, weder im römischen Recht noch im Code Napoleon ist es niemals. Allerdings, oh ja, haben wir Männer eine biologische Verpflichtung. Und das tun wir denn wohl auch. Ja, und danach sind wir dann wieder müde. Seien wir doch ehrlich!

Latin Quarter waren das mit Radio Africa. Und von Afrika gehen wir jetzt in den Orient, denn jetzt kommen unsere Fernseherinnerungen und die fußen diesmal auf einer Fernsehserie, an die Sie sich vielleicht noch erinnern können. Heinz Schubert spielte und Karl Michael Vogler in der Reihe Karaben Nemsi. Also der Schubert konnte ja nicht nur das Ekel Alfred darstellen, sondern auch den Hadschi Halef Omar, wie wir spätestens seit dieser Serie wissen. Und wer hat natürlich die Musik geschrieben? Ganz klar, Martin Böttcher. Und wenn wir schon dabei sind, auch die Karl-May-Verfilmungen waren ja im Fernsehen ab den 70er Jahren ein Riesenerfolg. Und auch daran erinnern wir mit einigen Titeln, also jetzt erstmal Karaben Nemsi, das Titelthema der Serie, und dann kommt sie natürlich, die Winnetou-Melodie. Pierre Brice singt natürlich Ich stehe allein. Und dann haben wir noch das Medium-Terzett mit dem Schatz im Silbersee. Ein kleiner Fernseherinnerungsblock von Karl May.

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1951 hatte es Premiere am Broadway, das Musical The King and I von Richard Rodgers und Oscar Hammerstein. Und dann wurde es ein Welterfolg. Der damals unbekannte Yul Brynner spielte in der Originalproduktion den König, eine Rolle, die er auch in den Wiederaufnahmen in den Jahren 1977 und 1985 verkörperte. Sogar eine Fernsehserie gab es davon. Und die beiden Rodgers und Hammerstein hatten ja bereits einen großen Musical-Erfolg gehabt mit The Sound of Music. Wir möchten mal reinhören in Der König und ich, The King and I, und ich habe Ihnen mal drei Titel mitgebracht zum Ende der zweiten Stunde unserer Sendung. Getting to Know You, gesungen von Nancy Wilson, We Kiss in a Shadow mit Cliff Richard und wenn's noch reinpasst, Hello Young Lovers mit Paul Anka. Und damit endet die zweite Stunde unseres Rendezvous der Erinnerungen. Die dritte Stunde beginnt kurz vor 15 Uhr. Ich hoffe, Sie sind dann wieder dabei.

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13: Heute Nachmittag reißt die Wolkendecke auf und überall kommt nochmal die Sonne zum Vorschein. Die Höchstwerte erreichen 25 Grad in Raren und in Aachen, 22 Grad werden es in Büllingen und in Schleiden. Am Abend und in der Nacht zieht es sich langsam wieder zu, hier und da fällt Regen bei 15 bis 11 Grad. In die neue Woche geht es mit vielen Wolken und wenig Sonne, es ist windig und immer wieder muss mit Schauern und Gewittern gerechnet werden, bei Höchstwerten von 21 bis 24 Grad.
11: Es ist 5:03.
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14: Ich bin Thomas Bleskin. Nach den nächtlichen Schüssen bei einer Musikveranstaltung in der Schweiz hat die Polizei Einzelheiten zu den Opfern bekannt gegeben. Eine 22-jährige Frau sei tödlich verletzt worden und vor Ort gestorben, teilten die Ermittler auf der Plattform X mit.
15: Wie das Todesopfer stammen auch die Verletzten aus der Schweiz. Es sind 4 Männer und eine Frau im Alter von 24 bis 27 Jahren. Die Hintergründe der Tat sind nach wie vor unklar. Der oder die Täter sind auf der Flucht. Um kurz nach 3:30 in der Nacht geht der Notruf bei der Polizei ein. Schüsse auf dem 7. Aarauer Rave. Panik, Schreie, Menschen gehen in Deckung. Unter anderem DJ Techibo tritt in Aarau auf. Er schreibt nachher auf Insta: Das ist absolut herzzerreißend. Techno und Raves sollten ein Ort der Freiheit und Sicherheit sein. Uli Reitinger, Nachrichtenredaktion.
14: Deutschland hat einer neuen Analyse zufolge unter den G20-Staaten die höchsten Strompreise. Nach Berechnungen des Vergleichsportals Verivox kostet eine Kilowattstunde hierzulande im Schnitt 35,6 Cent und damit mehr als doppelt so viel wie im G20-Durchschnitt. Als wesentlichen Grund nennt Verivox die hohe Belastung durch Steuern, Umlagen, Abgaben und Netzentgelte. Diese machten inzwischen mehr als 60% des Strompreises aus. Die Deutsche Bahn will bis 2030 zusätzlich 210 Millionen Euro in saubere Bahnhöfe und Züge investieren. Ein Teil des Geldes soll auch in zusätzliche Sicherheitsmaßnahmen fließen. Das berichtet die Bild unter Berufung auf Bahnchefin Evelyn Paller.
16: Man wolle jeden Tag ein Stück besser werden. Saubere Züge und Bahnhöfe, mehr Sicherheit und mehr Komfort dürften nicht die Ausnahme sein. Weil es derzeit aber noch nicht ganz rund läuft, sollen ICE-Züge zum Beispiel neben der Reinigung in großen Waschstraßen auch per Hand geschrubbt werden. Die Teams greifen selbst zur Bürste, bis der ICE glänzt, sagte Paller. Und mobile Handwerkerteams sollen Schäden und Schmierereien an Bahnhöfen beheben. Diana Kramer, Nachrichtenredaktion.
14: Die US-Raumfahrtbehörde NASA hat ein neues Weltraumteleskop gestartet, das deutlich schneller und leistungsfähiger arbeiten soll als Hubble. Das Nancy Grace Roman Space Telescope hob mit einer SpaceX-Rakete in Florida ab. In etwa einem Monat soll es seine Umlaufbahn erreichen und Anfang 2027 erste Bilder liefern. Untersucht werden sollen unter anderem Exoplaneten, explodierende Sterne und schwarze Löcher.
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Dann kommt wieder die Erinnerung. Das war Claudia Jung und darauf können Sie sich verlassen, dass die Erinnerung kommen wird, auch in dieser dritten Stunde unserer Sendung Rendezvous der Erinnerung mit Uwe Lorenz am Mikrofon bei Radio 700. Erinnerung jetzt zunächst an das Jahr 1986, denn auch da hat es in den Charts interessante Dinge gegeben. Zum Beispiel die Gruppe Bananarama war ganz vorne mit ihrer Coverversion von Venus, das ja eigentlich durch die Gruppe Shocking Blue bekannt geworden ist. Ja, und dann gab es eine Gruppe, die kann man wieder zu den Eintagsfliegen zählen. Die waren damals mega erfolgreich, haben es aber nicht geschafft, daran anzuknüpfen. Clowns und Helden, ich liebe dich. Können Sie sich daran noch erinnern? 1986.

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Jetzt kommt bei uns mal eine ganz andere Musikrichtung in die Sendung hinein, die ich zwar schon mal so ein bisschen angestreift habe in den letzten Monaten, aber noch nie so wirklich einen Block davon präsentiert habe. Die Operette. Und die war ja in den 60er und 70er Jahren sehr erfolgreich. Die war überall zu sehen, auf den Bühnen, im Fernsehen, im Kino. Dies ist alles ein bisschen zurückgegangen und heute erinnert man sich kaum noch daran. Ich möchte mal drei Titel vorstellen, die Sie bestimmt noch im Ohr haben. Komm mit mir ins Chambre Separé mit Peter Alexander und Ingeborg Hallstein. Das ist von Richard Heuberger, ein Titel aus der Operette Der Opernball. Ich möchte einmal wieder verliebt sein, singt dann Margit Schramm, ein Titel von Robert Stolz. Und Meine Liebe, Deine Liebe mit Dagmar Koller und Heinz Zitnik. Das ist ein Titel aus Das Land des Lächelns. Operette im Rendezvous der Erinnerungen.

Ja, und hier befinden wir uns nun in dem Raum, der Operettengeschichte macht. Im Chambre Separé. Die Ausstattung ist ein bisschen frivol. Sehr viel Samt, schwere Teppiche, gedämpftes Licht und Schweigen. Knisternde Spannung. Kommt sie oder kommt sie nicht? Verlassen Sie sich drauf. Sie kommt.

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2: Bei uns kommen jetzt zwei ganz große Künstler zu Wort. Einmal der französische Literat Jean Cocteau. Ist nämlich ein Text von ihm, der jetzt interpretiert wird von einer großen Chansonsängerin und Schauspielerin Hildegard Knef. Schmelzen Butterblumen? Fragezeichen. Und das Ganze von Jean Cocteau.
3: Schmelzen Butterblumen? Nein, sie schmelzen nicht. Fliegen Vögel rückwärts? Nein, ich glaube nicht. Müssen Pflanzen dreimal täglich essen, so wie ich? Wer reibt Schnee zu Flocken? Du, ich weiß es nicht. Und was tut der Mond, seit er bewohnt? Das gleiche wie zuvor. Und wer dreht von rechts nach links den Wind? Ist der Himmel blind? Schläft mein Schatten, wenn ich schlaf? Was ist Ewigkeit? Worauf wartet ihr und habt niemals Zeit? Sagst du's mir, wenn du's nicht weißt? Oder lächelst du, so wie alle anderen? Lächelst nur und schweigst. Und die Farbe deiner Augen, deiner Haare, die wie meine sind, hast du sie mir geliehen oder gar geschenkt? Doch wie konntest du verschenken, was du immer noch besitzt? Willst du mir nicht sagen, wer du wirklich bist?

Das waren die Blue Monkeys mit Digging Your Scene. Ein kleiner musikalischer Ausflug wieder in die 1980er Jahre. So, und jetzt wieder eine Coverversion, und zwar ein Riesenhit von Marty Robbins aus den 50er Jahren, A White Sport Coat and a Pink Carnation. Werden Sie bestimmt wiedererkennen. Und auch in deutscher Sprache gab es hier eine Version, und zwar gesungen von Paul Kuhn, Die Farbe der Liebe.

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1: So, wir gehen jetzt zum Onkel Doktor. Ich hoffe, Sie kommen mit. Musikalisch habe ich Ihnen einen kleinen Arztbesuch vorbereitet. The Doctor Likes Music mit der Gruppe Arabesque eröffnet diesen kleinen Block. Dann haben wir P. Werner mit der WDR Big Band und sie singt einen Titel, der ganz bekannt ist, von Peter Igelhoff. Das war auch so ein Kleinkünstler, der ganz früher in den 30er, 40er, 50er Jahren tätig war. Der Onkel Doktor hat gesagt, ich darf nicht küssen. Was sich dahinter verbirgt, werden wir hören. Und der Rock'n'Roll Doktor, der ist natürlich auch dabei. Da geht's dann ab mit der Gruppe Little Feet. Also, der nächste bitte.

Das war das Rendezvous der Erinnerungen heute am Sonntagnachmittag hier wieder bei Radio 700. Mein Name ist Uwe Lorenz. Ich bedanke mich fürs Zuhören. Hat sehr viel Spaß gemacht, diese 3 Stunden für Sie zu präsentieren. Jetzt habe ich noch einen Trompeteninterpreten sozusagen für Sie. Nini Rosso aus Italien. Er wäre 100 Jahre alt geworden im Übrigen. Und es hat ja einen riesen Hit gegeben von ihm. 1968, Il Silenzio. Und ja, den habe ich Ihnen natürlich jetzt noch mitgebracht zum Ende der Sendung. Und wenn es dann noch passt, Sade mit Your Love is King. Und dann sage ich wieder Dankeschön. Dankeschön fürs Zuhören. Und wenn Sie mögen, hören wir uns nachher nochmal um 18 Uhr. Dann heißt es hier Hauptsache Musik bei Radio 700. Und jetzt erstmal der Heimatexpress mit meinem Kollegen Paul Schlippack. Bis dann.

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15: Heute Nachmittag reißt die Wolkendecke auf und überall kommt nochmal die Sonne zum Vorschein. Die Höchstwerte erreichen 25 Grad in Raren und in Aachen, 22 Grad werden es in Büllingen und in Schleiden. Am Abend und in der Nacht zieht es sich langsam wieder zu, hier und da fällt Regen bei 15 bis 11 Grad. In die neue Woche geht es mit vielen Wolken und wenig Sonne, es ist windig und immer wieder muss mit Schauern und Gewittern gerechnet werden, bei Höchstwerten von 21 bis 24 Grad.
13: Es ist 5 vor 4. 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
16: Ich bin Thomas Bliskin. Bei einem Fährunglück vor Zypern sind mindestens 6 Menschen ums Leben gekommen. Das Schiff mit mehr als 250 Passagieren war kurz nach dem Auslaufen aus Kyrenia gekentert. Nach Behördenangaben wurden bislang 172 Menschen gerettet. Die Suche nach weiteren Passagieren dauert an. Zuvor war Wasser in die Fähre eingedrungen und ein Notruf abgesetzt worden. Die Ursache des Unglücks ist noch unklar. Nach den nächtlichen Schüssen bei einer Musikveranstaltung in der Schweiz hat die Polizei Einzelheiten zu den Opfern bekannt gegeben. Eine 22-jährige Frau sei tödlich verletzt worden und vor Ort gestorben, teilten die Ermittler auf der Plattform X mit.
17: Wie das Todesopfer stammen auch die Verletzten aus der Schweiz. Es sind 4 Männer und eine Frau im Alter von 24 bis 27 Jahren. Die Hintergründe der Tat sind nach wie vor unklar. Der oder die Täter sind auf der Flucht. Um kurz nach 3:30 in der Nacht geht der Notruf bei der Polizei ein. Schüsse auf dem 7. Aarauer Rave. Panik, Schreie, Menschen gehen in Deckung. Unter anderem DJ Techibo tritt in Aarau auf. Er schreibt nachher auf Insta: Das ist absolut herzzerreißend. Techno und Raves sollten ein Ort der Freiheit und Sicherheit sein. Uli Reitinger, Nachrichtenredaktion.
16: Die Isländer haben mehrheitlich gegen eine Wiederaufnahme der Gespräche über einen EU-Beitritt ihres Landes gestimmt. Das Ergebnis des Referendums fiel mit 52,8 zu 47,2% der Stimmen allerdings knapp aus.
18: Jetzt bleibt erst einmal alles so, wie es schon war. Island bleibt Teil des europäischen Wirtschaftsraums, eng an die EU angelehnt, aber ohne Mitentscheidungsrecht. Offenbar schätzten viele Isländer die Gefahr, eigene Rechte aufzugeben, höher ein als mögliche Vorteile eines EU-Beitritts. Dabei dürfte die Fischerei, von der die vulkanreiche Insel im Nordatlantik lebt, eine große Rolle gespielt haben. Möglicherweise hat aber auch die EU in den letzten Jahren einiges an Strahlkraft verloren. Dieter Ebeling, Brüssel.
16: Deutschland hat einer neuen Analyse zufolge unter den G20-Staaten die höchsten Strompreise. Nach Berechnungen des Vergleichsportals Verivox kostet eine Kilowattstunde hierzulande im Schnitt 35,6 Cent und damit mehr als doppelt so viel wie im G20-Durchschnitt. Als wesentlichen Grund nennt Verivox die hohe Belastung durch Steuern, Umlagen, Abgaben und Netzentgelte. Diese machten inzwischen mehr als 60% des Strompreises aus.
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Servus, grüezi und ein recht herzliches Hallo am Sonntag, 30. August 2026 gegen 16 Uhr Angler 7. Und damit herzlich willkommen zur 449. Feier des Heimatexpress. Schön, dass Sie am heutigen Sonntagnachmittag mit dabei sind. Dazu auch noch ein Dankeschön an die Kolleginnen und Kollegen des Tages, die bis hierhin im Familienprogramm von Radio 700 für uns da waren. Und wir starten in die Welt der volkstümlichen Musik mit einem Polka-Lied. Heute geht's auf das Original Tauernecho aus Neukirchen, danach Maria da Vinci, Buongiorno. Und die fidelen Lavantaler, bestehend aus den alten und den jungen Lavantaler, bringen uns den Titel, den wir zum ersten Mal mit dabei haben, Wenn Musik uns verbindet. Und ich hoffe, ich kann Sie auch ein klein wenig musikalisch verbinden, ein klein wenig Freude bereiten. Am Mikrofon Ihr musikalischer Reisebegleiter heute, mein Name ist Paul Schlipphack. Auf geht's!

dieser Stunde unter anderem mit dabei die Haderlumpen, dann die originalen Sauerdahl-Musikanten, die Hegel spielen uns ein paar Schürzenjäger-Hits, die Wilden Allgäuer, Hochtirol und. Hier und jetzt Johannes Nigel, das Trompetenecho, danach das Ochsaugentrio, Zeit lassen, Enzian trinken. Na dann, Prost. Und danach schauen wir auf unseren obligatorischen Kalender.

Der 30. August ist der 242. Tag diesen Jahres. Damit verbleiben noch 1, 2, 3 Tage, also 123 Tage bis zum Jahresende. Und wir befinden uns seit neuestem im Sternzeichen Jungfrau. Und an dieser Stelle einen herzlichen Glückwunsch an alle Geburtstagskinder des heutigen Tages, als auch die der zurückliegenden Tage. Und am heutigen Tag haben auch so einige Persönlichkeiten Geburtstag. So zum Beispiel Cameron Diaz, geboren am 30. August 1972 in San Diego, Kalifornien in den Vereinigten Staaten. Sie ist US-amerikanische Schauspielerin und Synchronsprecherin. Darüber haben heute Geburtstag Helge Schneider, deutscher Musiker, Unterhaltungskünstler, Komiker, Kabarettist und was nicht nur alles. Ich denke da vor allen Dingen an eines, Katzenklo. Naja, so viel an der Stelle dazu. Helge Schneider wurde auf jeden Fall geboren am 30. August 1955 in Mülheim an der Ruhr. Darüber hinaus hat heute Geburtstag Peter Maffay, deutscher Sänger, Gitarrist, Komponist, Musikproduzent und. Mit 21 Nummer 1 Alben und über 50 Millionen verkauften Tonträgern ist er der erfolgreichste Künstler in den deutschen Charts. Peter Maffay wurde geboren am 30. August 1949 in Brasov in Rumänien. Allen Geburtstagskinder einen herzlichen Glückwunsch zum Geburtstag. Musikalisch nun, die Ladina. Zähl nicht deine Tage und dann der Original Almrosch-Klang. Jeder Tag bringt neue Hoffnung.

Jan hatten in der vergangenen Woche Geburtstag, und zwar genau genommen am Mittwoch, dem 26. Zum einen die Elisabeth Pesch aus Hellenthal, dann aus dem Freilinger Raum der Jörg Schramm und aus Hellenthal weiterhin meine Herzallerliebste, die Antje. Alle hatten Geburtstag an diesem Mittwoch, und an dieser Stelle noch einmal nachträglich alles erdenklich Gute und einen herzlichen Glückwunsch aus den Reihen des Heimatexpress. Dazu nun musikalisch die Zillertaler Haderlumpen. Mein Herz geht in die Knie, und die Blaskapelle Altmannshausen holt uns dann ab zur Kaiserin Sissi. Bitteschön.

dann noch einen herzlichen Glückwunsch an alle Namenstagskinder des heutigen Tages. Im Besonderen an alle Hörer mit dem Namenstag Amadeus. Der Namenstag von Amadeus wird vor allem am 30. August gefeiert und geht zurück auf den heiligen Amadeus von Lausanne. Amadeus von Lausanne war Zisterzienser Abt von Hautecombe und katholischer Bischof von Lausanne. Amadeus von Lausanne lebte in der Zeit von 1110 bis 1159 und verstarb Ende August dort in Lausanne. Lausanne ist heute übrigens eine Stadt am Genfer See im französischsprachigen Kanton Waadt in der Schweiz. In der Stadt Lausanne befindet sich der Hauptsitz des Internationalen Olympischen Komitees, ebenso wie das Olympische Museum und der Olympische Park am Ufer des Sees. Abseits des Sees wartet die hügelige Altstadt mit mittelalterlichen Gassen voller kleiner Geschäfte und einer gotischen Kathedrale mit einer kunstvoll verzierten Fassade aus dem 12. Jahrhundert. Da kann man quasi noch hautnah miterleben, wie damals Amadeus von Lausanne gelebt hat. Vielleicht mal eine Reise wert. Musikalisch nun auf jeden Fall ein guter Launetitel mit den Original-Sauerdahl-Musikanten Tresai und dann die Hegel. Die spielen uns die angekündigten Schürzenjäger-Hits. Ich geh so gerne aus.

aus dem Bauernkalender noch folgende Info. Ende August kann die Zwiebel der Schachbrettblume gesetzt werden. Die heimische Wildpflanze benötigt einen tiefgründigen, nährstoffreichen Boden. Am richtigen Standort breitet sich die grazile Pflanze aus, da sie zum Verwildern neigt. Naja, heimische Wildpflanze auf jeden Fall in Österreich. In Deutschland wird sie geduldet und eingemeindet. So sage ich es einmal an dieser Stelle. Und ich habe einmal nachgeschaut, was es mit dieser Schachbrettblume auf sich hat. Und da habe ich Folgendes gefunden. Die Schachbrettblume, auch kurz genannt Schachblume oder auch Kiebitzei genannt, ist eine Pflanzenart aus der Familie der Liliengewächse. Sie wird als Zierpflanze verwendet und wurde 1993 zur Blume des Jahres gewählt. Die Schachbrettblume mit botanischem Namen Fritillaria meleagris ist ein wahres Juwel im naturnahen Garten, das mit seinen markanten purpurrot rosa karierten Glockenblumen eine fast surreale Eleganz in feuchter Wiese oder an Teichrändern zaubert. Sie braucht also ausreichend Feuchtigkeit. Wer dieser zierlichen Pflanze in seinem Garten ein klein wenig feuchten Platz gibt, holt sich nicht nur eine optische Besonderheit ins Beet, sondern unterstützt auch noch aktiv die heimische Insektenwelt, da sie eine wertvolle frühe Nahrungsquelle für Hummeln, Schwebfliegen und Bienen darstellt. Hätten wir auch das geklärt. Musikalisch nun, die wilden Allgäuer. Mexican Lady und danach Hochtirol. So a Powerfrau.

Wenn die Sonne vom Himmel lacht, das lassen wir uns nun vom Original-Tiroler Escher erklären. Danach Edelweiß 3. Lass Musik ins Herz und dann sind auch die 3W nicht mehr sehr weit. Mit Werbung, Wetter und die Weltnachrichten beim Hauptzeitbahnhof. Und ich freue mich auf Sie, gegen 17 Uhr zur zweiten Stunde des Heimatexpress wieder für Sie da sein zu dürfen. Sind Sie mit dabei? Na, dann bis gleich.

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18: Am Abend und in der Nacht ist es verbreitet stark bewölkt und gebietsweise fällt Regen. Die Temperaturen gehen auf Werte um 15 Grad in Kelmis und in Würseln und auf 11 Grad in Hürtchenwald und in Büttchenbach zurück. In die neue Woche starten wir verbreitet mit vielen Wolken und Regen, örtlich auch mit Gewittern. Dazu ist es windig, zwischendurch kommt aber auch mal die Sonne raus bei 21 bis 24 Grad. Leicht wechselhaft mit Wolken, Sonnenschein und etwas Regen geht es auch am Dienstag weiter, dabei kühler mit 18 bis 21 Grad.
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19: Ich bin Thomas Bleskin. Nach den nächtlichen Schüssen bei einer Musikveranstaltung in der Schweiz hat die Polizei Einzelheiten zu den Opfern bekannt gegeben. Eine 22-jährige Frau sei tödlich verletzt worden und vor Ort gestorben, teilten die Ermittler auf der Plattform X mit.
20: Wie das Todesopfer stammen auch die Verletzten aus der Schweiz. Es sind 4 Männer und eine Frau im Alter von 24 bis 27 Jahren. Die Hintergründe der Tat sind nach wie vor unklar. Der oder die Täter sind auf der Flucht. Um kurz nach 2:30 in der Nacht geht der Notruf bei der Polizei ein. Schüsse auf dem 7. Aarauer Rave. Panik, Schreie, Menschen gehen in Deckung. Unter anderem DJ Techibo tritt in Aarau auf. Er schreibt nachher auf Insta: Das ist absolut herzzerreißend. Techno und Raves sollten ein Ort der Freiheit und Sicherheit sein. Uli Reitinger, Nachrichtenredaktion.
19: Deutschland hat einer neuen Analyse zufolge unter den G20-Staaten die höchsten Strompreise. Nach Berechnungen des Vergleichsportals Verivox kostet eine Kilowattstunde hierzulande im Schnitt 35,6 Cent und damit mehr als doppelt so viel wie im G20-Durchschnitt. Als wesentlichen Grund nennt Verivox die hohe Belastung durch Steuern, Umlagen, Abgaben und Netzentgelte. Diese machten inzwischen mehr als 60% des Strompreises aus. Die Deutsche Bahn will bis 2030 zusätzlich 210 Millionen Euro in saubere Bahnhöfe und Züge investieren. Ein Teil des Geldes soll auch in zusätzliche Sicherheitsmaßnahmen fließen. Das berichtet die Bild unter Berufung auf Bahnchefin Evelyn Paller.
21: Man wolle jeden Tag ein Stück besser werden. Saubere Züge und Bahnhöfe, mehr Sicherheit und mehr Komfort dürften nicht die Ausnahme sein. Weil es derzeit aber noch nicht ganz rund läuft, sollen ICE-Züge zum Beispiel neben der Reinigung in großen Waschstraßen auch per Hand geschrubbt werden. Die Teams greifen selbst zur Bürste, bis der ICE glänzt, sagte Paller. Und mobile Handwerkerteams sollen Schäden und Schmierereien an Bahnhöfen beheben. Diana Kramer, Nachrichtenredaktion.
19: Bei einem Fährunglück vor Zypern sind mindestens 6 Menschen ums Leben gekommen. Das Schiff mit mehr als 250 Passagieren war kurz nach dem Auslaufen aus Kyrenia gekentert. Nach Behördenangaben wurden bislang 172 Menschen gerettet. Die Suche nach weiteren Passagieren dauert an.
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Zweite Stunde, zweite Runde Heimatexpress am Sonntagnachmittag bei Radio 700. Und in dieser Stunde, da steigen wir ein mit den Originalfidelen Lavantala und der Kirchtagspolka. Danach die Oberpfälzer Spitzbohm. Doch am liebsten bin ich Musikant. Und ein Marsch, der fehlt uns dann noch zum Einstieg. Und der kommt vom Stadtorchester Klingenthal. Der Vogtlandmarsch. Und am Mikrofon ihr musikalischer Reisebegleiter in dieser Stunde. Mein Name ist Paul Schliphack.

dieser Stunde unter anderem mit dabei Jasmin, dann die Schmalzler, Rudi Giovannini. Da geht's um das Stichwort Himmel, ein Puppenspieler wird noch eine Rolle spielen und. Hier und jetzt erst einmal die Mooswelder Musikanten. Stammtisch, Freunde. Ja, und lustig macht durstig kommt dann im Anschluss von Gitti und Erika.

Apropos Erika, da habe ich folgenden Titel gefunden. Zum ersten Mal im Heimatexpress mit dabei. O Erika von den Irschenberger Musikanten. Danach Alpenfieber, Amusi, die vom Himmel kommt. Ja, und dann kann ich schon einmal sagen, kommender Mittwoch ist wieder Biergartenzeit im Biergarten in Eichenbach. Dieses Mal mit dabei die Formation Kiltalblech. Übrigens ist das dann der letzte Biergartentermin mit Musik für dieses Jahr in Eichenbach.

kommender Dienstag, also übermorgen, ist es dann auch schon vorbei mit August. Dann heißt es, September ist angesagt. Wenn man aber so auf den ein oder anderen Veranstaltungskalender schaut, meint man, dass der September fast schon übersprungen wird. Denn am kommenden Samstag heißt es schon Oktoberfest in Schäfen, im Dorfsaal in Karlschäfen, abends ab 20.30 Uhr. Und da spielen auf die Formation Polka Plus. Und die haben eine ganze Reihe Oktoberfeste zu spielen. So zum Beispiel auch am 26.09. in Schmidtheim, 24.10. in Ettelscheid und am 30.10. in Frohngau. Dazwischen noch am 4.10. die Kirmes in Frohngau. Also Polka Plus ist in nächster Zeit noch reichlich unterwegs. Hier sind wir nun unterwegs mit der Original Maaskapelle über der Maasbrück. Und dann unsere Froschtaler aus unserer Region. Heute kann uns nichts bekümmern.

Dann habe ich noch Folgendes gefunden für das kommende Wochenende. Auch ein kleines Jubiläum sozusagen. 25 Jahre Hill Climbing Antler Schönberg. Von offizieller Seite heißt es dazu, feiert mit uns vom 4. bis zum 6. September 2026. Ein Wochenende lang kommen die mutigsten Motocross-Fahrerinnen aus ganz Europa, um einen schier unbezwingbaren Berg zu meistern. Erleben Sie diese einzigartige Veranstaltung selbst mit als Fahrer oder als Zuschauer, wie Sie wollen. Alle Infos dazu auf der Webseite www.hillclimbingantlach.be oder in den diversen sozialen Medien. Auf dem Programm habe ich dazu Folgendes gefunden. Für Freitag, 4.9. ab 19 Uhr Opening. Samstag, 5.9. um 15 Uhr nachmittags großes Training und abends ab 20.30 Uhr Flutlichtlauf und dazu eine Open-Air-Party unter anderem mit DJ Calva. Sonntag, 6.9. ab 11 Uhr dann das sagenhafte Hill Climbing und um 15.30 Uhr das große Finale. So viel an der Stelle dazu. Musikalisch nun unsere Skilehrer, so nenne ich sie einmal, denn wir haben sie ja häufiger mit im Programm. Freunde fürs Leben. Und danach geht's um den Puppenspieler. Der Puppenspieler von Mexiko mit Jasmin.

Und dann habe ich noch dieses gefunden. Für kommenden Sonntag, da heißt es Abschlusskonzert Play-In im Rahmen des Ostbelgien-Festivals. Seit vielen Jahren ist das Play-In ein fester Bestandteil der ostbelgischen Musikszene und ein einzigartiger Treffpunkt für Musiker der Region. Auch in diesem September wird das Fido in Burg Reuland wieder zum Schauplatz intensiver Proben, kreativer Begegnungen und gemeinsamer musikalischer Experimente. Unter der Leitung von José Alberto Pina entsteht ein Projektorchester, das Leidenschaft, Freude und Teamgeist vereint. Mit seinen innovativen Kompositionen und mitreißenden Dirigaten prägt Pina die Blasmusikwelt und gilt als eine der herausragendsten Persönlichkeiten Spaniens auf diesem Gebiet. Höhepunkt des Wochenendes ist das Abschlusskonzert im Triangel. Ein Abend voller Kreativität und Energie, der zeigt, wie regionale Musiker durch Austausch und Zusammenarbeit wachsen. Wer dieses Abschlusskonzert hören möchte, der besorge sich am besten Karten im Vorverkauf. Für das Triangel kommender Sonntag, 6.9. und das Konzert geht dann um 19 Uhr los. Musikalisch nun die Schmalzler, a Liedl nur für die und dann die Haderlumpen. Ciao Bella, Donna.

Mit einem Himmelsdoppler schließen wir auf im Heimatexpress. Zum einen von Rudi Giovannini. Im Himmel darf man sich nicht küssen. Danach die lustigen Lesertaler aus Kärnten. Im siebten Himmel sind noch Zimmer frei. Und vom Himmelsdoppler dann zum W-Trio. Werbung, Wetter und die Weltnachrichten beim Zielbahnhof, denn den erreichen wir bald. Und dann heißt es um 18 Uhr Hauptsache Musik mit Uwe Lorenz und um 19 Uhr gibt's nochmal die Super 20 zum Nachhören, für die Sie noch bis Mittwochnachmittag abstimmen können. Damit bedanke ich mich an dieser Stelle für Ihre heutige Mitfahrt im Heimatexpress und hoffe, es hat ein klein wenig gefallen. Wenn es Ihnen gefallen hat, dann lade ich Sie ein. Seien Sie doch ganz einfach am kommenden Sonntag gegen 16 Uhr an gewohnter Stelle wieder mit dabei. Bis dahin, machen Sie es gut, kommen Sie gut in und durch die kommende Woche und damit tschüss, servus, ciao, Ihr musikalischer Reisebegleiter Paul Schliphack.

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21: Am Abend und in der Nacht ist es verbreitet stark bewölkt und gebietsweise fällt Regen. Die Temperaturen gehen auf Werte um 15 Grad in Kelmis und in Würseln und auf 11 Grad in Hürtchenwald und in Büttchenbach zurück. In die neue Woche starten wir verbreitet mit vielen Wolken und Regen, örtlich auch mit Gewittern. Dazu ist es windig, zwischendurch kommt aber auch mal die Sonne raus bei 21 bis 24 Grad. Leicht wechselhaft mit Wolken, Sonnenschein und etwas Regen geht es auch am Dienstag weiter, dabei kühler mit 18 bis 21 Grad.
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22: Ich bin Thomas Bleskin. Strom ist für Verbraucher in Deutschland so teuer wie in keinem anderen G20-Staat. Das haben Berechnungen des Vergleichsportals Verivox ergeben.
23: G20, das ist die Gruppe der führenden Industrie- und Schwellenländer. Aber nicht nur hier liegt Deutschland bei den Strompreisen weit vorne, das gilt weltweit, heißt es von Verivox. In Deutschland kostet die Kilowattstunde 35,6 Cent, der G20-Durchschnitt liegt bei gerade mal 16,3 Cent, das heißt, wir zahlen mehr als doppelt so viel. Hauptgrund sind die hohen Steuern und Abgaben. Laut Verivox entfallen aktuell über 60% des Strompreises in Deutschland auf Steuern, Umlagen, Abgaben und Netzentgelte. Uli Reitinger, Nachrichtenredaktion.
22: Bei einem Fährunglück vor Zypern sind mindestens 7 Menschen ums Leben gekommen. 237 Passagiere konnten gerettet werden, nach 23 weiteren wird noch gesucht. Die Fähre war kurz nach dem Auslaufen gekentert, nachdem Wasser eingedrungen war.
24: Die Rettungskräfte befürchten, dass die Zahl der Opfer noch steigen könnte. Fernsehbilder zeigen Menschen in Rettungswesten, die darauf warten, von den Einsatzkräften in Sicherheit gebracht zu werden. Ein Hubschrauber kreist über der Unglücksstelle, während die Besatzungen zahlreicher Boote weitere Menschen aus dem Wasser retten. Die Such- und Rettungsaktion läuft nach Angaben der Behörden auf Hochtouren. Takisafos Athen.
22: Nach den tödlichen Schüssen bei einer Rave-Veranstaltung in der Schweiz fahndet die Polizei intensiv nach dem Täter oder den Tätern. Auch die Polizei auf deutscher Seite beteiligt sich an den Fahndungsmaßnahmen. Bei dem Vorfall in Aarau wurde eine 22-Jährige getötet, 4 Männer und eine Frau wurden teils schwer verletzt. Das Motiv ist noch unklar. Die US-Raumfahrtbehörde NASA hat ein neues Weltraumteleskop gestartet, das deutlich schneller und leistungsfähiger arbeiten soll als Hubble. Das Nancy Grace Roman Space Telescope hob mit einer SpaceX-Rakete in Florida ab. In etwa einem Monat soll es seine Umlaufbahn erreichen und Anfang 2027 erste Bilder liefern. Zum Sport. Der SC Freiburg hat in der Fußball-Bundesliga deutlich gegen Werder Bremen gewonnen. Die Breisgauer setzten sich mit 4:1 durch und führten bereits zur Pause mit 2:0. Bei Werder gab Niklas Füllkrug sein Bundesliga-Comeback. Der 33-Jährige stand in der Startelf und wurde nach einer Stunde ausgewechselt.
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Hallo und herzlich willkommen. Hier heißt es wieder Hauptsache Musik, die Welt des Easy Listening bei Radio 700 mit Uwe Lorenz am Mikrofon. Und wir beginnen heute mit einem Mann, der eigentlich in Berlin geboren ist, aber doch eigentlich als, ich sag's mal ganz lax, als Berufsrusse bekannt war. Ivan Reprov, komm mit mir auf die Reise. Ja, kommen Sie mit mir auf die musikalische Reise heute. Es geht dann weiter nach England. You Are My Music singt Claudek Rogers. Und Nummer 3, Petite Fleur. Ein Welthit mit dem deutschen Filmorchester Babelsberg.

Lieber Ivan, ein jeder weiß, dass du bereits seit Jahren schon ein Griechenkenner bist, ein Freund des Landes. Nun träume ich in letzter Zeit so viel davon, dorthin zu gehen, wo du's so köstlich findest.

Jetzt gratulieren wir erstmal allen, die heute Geburtstag haben oder gestern hatten, dann zumindest nachträglich, mit einem musikalischen Ständchen. Happy Birthday Baby, gesungen von dem niederländischen Entertainer Lee Towers. Ich breche alle Brücken ab, ist dann der nächste Titel, gesungen von Carmela Korn, denn sie ist nicht nur aus Israel zu uns gekommen, hat auch große Hits gehabt, wie zum Beispiel Eine Rose aus Santa Monica in den 60er Jahren. Ja, und Nummer 3 ist dann ein Großmeister des Easy Listening, natürlich James Last, einer der Koryphäen. It's Going to Take Some Time, sein Titel.

Von James Last, dem Großmeister des Easy Listening, zu Frank Sinatra, The Voice, wie man ihn nannte. Und das zu Recht die Stimme, und die Stimme vergisst man nie, wenn man sie einmal gehört hat. Fly Me to the Moon, Frank Sinatra und das Orchester Count Basie. Monsieur 100.000 Volt steht dann schon hinter der Bühne und wartet auf seinen Auftritt. Heute hier bei uns Pilo Pilo heißt sein Titel, Gilbert Bécaud. Und ein weiterer ganz großer Name des internationalen Showbusiness schließt sich an, Louis Armstrong. Er singt We Have All the Time in the World, und das stammt aus einem ganz berühmten James Bond Film aus dem Jahre 1969, Im Geheimdienst Ihrer Majestät.

Ich möchte Ihnen jetzt einen ganz hervorragenden Violinisten präsentieren, einen Geiger, wie man vielleicht auch umgangssprachlich jetzt sagen könnte, David Garrett. Sie kennen ihn wahrscheinlich, er ist ja auch in der aktuellen Musikszene präsent. Und er spielt uns zwei ganz hervorragende Titel, die Sie vielleicht so von ihm gar nicht gewohnt sind. Zumindest der eine nicht. Der erste, Sie kennen ihn von John Miles, Music is my first love. Ein wunderbarer Titel, den er auch sehr gut umgesetzt hat. Und Nummer zwei, Tico Tico, ein Titel aus der Shellac-Zeit noch, als das Orchester Percy Faith mit diesem Titel einen großen Erfolg hatte und die Schallplatten noch zerbrechlich waren. Hier ist David Garrett.

Ja, das war eine ganz wunderbare Jazzsängerin, Carmen McRae, die auch sehr viel im Easy Listening tätig war mit Wonder Why. Ja, und so langsam geht unsere Sendung heute zu Ende, und zwar mit der niederländischen Interpretin Lisbeth List und ihrem Titel Don't Say a Word. Dann mit Heidi Brühl. Sie bringt uns ihren Titel Mr. Love aus den frühen 60er Jahren und, wenn es dann noch ins Zeitfenster passt, Perez Prado, Taking a Chance on Love. Ja, meine Damen und Herren, das war's wieder für heute bei Hauptsache Musik, die Welt des Easy Listening. Ich hoffe, Sie sind auch in der nächsten Woche wieder dabei, am nächsten Sonntag, wenn es hier wieder heißt Hauptsache Musik.

Familienbande können manchmal ganz schön lästig sein. Und nicht jedem Christen ist so richtig klar geworden, dass er durch seine Taufe in eine große neue Familie hineingeboren wurde. Gott ist sein himmlischer Vater, Jesus Christus sein großer Bruder. Ja, und alle anderen Getauften geraten nun ebenfalls als neue Geschwister in seinen Gesichtskreis. Ein bisschen viel Familie findet da so mancher. Wird er gefragt, ob er an die Existenz Gottes glaubt, nickt er natürlich eifrig. Aber sich intensiv mit seinen vielen neuen Geschwistern befassen, wo man so gar nicht weiß, wer oder was einen da erwartet? So habe ich Glauben aber nicht gemeint, würde hier der große Bruder Jesus Christus einwerfen, der uns ja stets als Vorbild dienen möchte. Wenn du sagst, du glaubst an Gott und hast ihn als deinen himmlischen Vater lieb und mich als deinen großen Bruder, dann können dir deine Mitmenschen ab jetzt nicht mehr piepegal sein, ganz besonders nicht in deiner Kirchengemeinde. Da gibt es so viele, die auf dich, ja gerade auf dich und deine Zuwendung warten. Arme und Kranke, Einsame und Überlastete, alte und junge Menschen, für die niemand Zeit und ein offenes Ohr hat. Und vergiss nicht, alles Gute, was du aus deinem Glauben heraus für andere tust, das hast du eigentlich mir getan. Und daran werde ich auch nach deinem Tod noch denken. Christus spricht, was ihr getan habt, einem von diesen meinen geringsten Brüdern, das habt ihr mir getan. Nachzulesen im Matthäusevangelium, Kapitel 25, Vers 40. Das waren Gedanken zum Wochenspruch für den 13. Sonntag nach Trinitatis von Angelika Grieser, produziert und gesprochen von Petra Schmid. 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

0: Danke, Dagobert Trick, für dein Lied.
1: Lasst euch nicht vom Bösen überwinden.
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13: Am Abend und in der Nacht ist es verbreitet stark bewölkt und gebietsweise fällt Regen. Die Temperaturen gehen auf Werte um 15 Grad in Kelmis und in Würseln und auf 11 Grad in Hürtchenwald und in Büttchenbach zurück. In die neue Woche starten wir verbreitet mit vielen Wolken und Regen, örtlich auch mit Gewittern. Dazu ist es windig, zwischendurch kommt aber auch mal die Sonne raus bei 21 bis 24 Grad. Leicht wechselhaft mit Wolken, Sonnenschein und etwas Regen geht es auch am Dienstag weiter, dabei kühler mit 18 bis 21 Grad.
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14: Ich bin Thomas Bleskin. Strom ist für Verbraucher in Deutschland einer Analyse zufolge so teuer wie in keinem anderen G20-Land. Nach Berechnungen des Vergleichsportals Verivox kostet eine Kilowattstunde hierzulande im Schnitt knapp 36 Cent. Im Durchschnitt der G20-Staaten sind es nur gut 16 Cent.
15: Ein wesentlicher Treiber der hohen Stromkosten in Deutschland ist die hohe Steuer- und Abgabenlast. Laut Verivox-Daten entfallen aktuell über 60% des Strompreises auf Steuern, Umlagen, Abgaben und Netzentgelte. Wirtschaftsverbände fordern seit langem, die Stromsteuer für alle Unternehmen sowie für Haushalte zu senken. Die Strompreise in Deutschland gehörten zu den höchsten weltweit, so Verivox-Energieexperte Thorsten Stork. Das liege auch daran, dass die Stromproduktion selbst nur etwa ein Drittel des Strompreises für Haushalte ausmache. Doc Zeidler, Berlin.
16: Bei einem Fährunglück vor Zypern sind mindestens 7 Menschen ums Leben gekommen. 237 Passagiere konnten gerettet werden, nach 23 weiteren wird noch gesucht.
17: Plötzlich hat sich das Schiff zur Seite geneigt. Menschen sprangen panisch auf und suchten nach Rettungswesten. Einige versuchten, Scheiben einzuschlagen, um aus dem sinkenden Schiff herauszukommen. An Bord herrschte Chaos, berichtet ein Überlebender. Warum Wasser in das Schiff eindringen konnte, ist bislang unklar. Die Hoffnung, weitere Überlebende zu finden, schwindet. Das Schiff ist nämlich an einer Stelle gesunken, an der das Meer rund 500 Meter tief ist. Dagisafos, Athen.
14: Bei einem russischen Angriff auf ein ukrainisches Munitionsdepot nahe Kiew sind nach Angaben von Präsident Zelensky 38 Menschen getötet worden. 4 weitere werden noch vermisst, 20 Menschen wurden verletzt. Das Lager befand sich entgegen ukrainischen Vorschriften in einem Wohngebiet. Unter den Opfern waren vor allem Bewohner eines Altenheims. Gegen die Verantwortlichen wurde ein Strafverfahren eingeleitet. Zum Sport. Der SC Freiburg hat in der Fußball-Bundesliga deutlich gegen Werder Bremen gewonnen. Die Breisgauer setzten sich mit 4:1 durch und führten bereits zur Pause mit 2:0. Bei Werder gab Niklas Füllkrug sein Bundesliga-Comeback. Die deutschen Hockeyherren sind erneut Weltmeister. Im Finale in Belgien setzte sich das Team von Bundestrainer André Henning mit 1:0 gegen Spanien durch. Für Deutschland ist es nach 2002, 2006 und 2023 der 4. WM-Titel.
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0: So, da wollen wir mal herzlich willkommen. Und zuerst mal schönen Dank, Kollegin Nina Pleier, für die letzten 2 Stunden. Ja, und jetzt heißt es für die nächsten 2 Stunden Super 20, die 499. Ausgabe. Ich grüße Sie, Sie, Sie und natürlich auch Sie. Jawohl, ganz genau 10 Uhr am Samstag, dem 29. August des Jahres 2026. Und wir haben insgesamt 1, 2, 3, 4, 5 neue Titel im Programm. Wir haben 3 Titel dabei, die wir zum letzten Mal hören. Und ob es eine neue Nummer 1 geben wird oder nicht, das erfahren Sie später. Und Sie erfahren natürlich auch noch um 11:30 die Neuvorstellung. 5 Stück an der Zahl. Jawohl. Heute allerdings ohne unseren lieben Freund und Kameramann Rainer Hartmann. Der verweilt heute in Köln-Deutz. Der hat eine Woche Urlaub. Schöne Grüße nach Köln, Rainer. Viel Spaß. Und in der kommenden Woche bist du hier wieder mit von der Partie. So, dann würde ich vorschlagen, heute am Tag der mehr Kräuter und weniger Salztag, ich nehme dann lieber noch ein bisschen Zucker, solange die Steuer noch nicht erhöht ist, in meinem Kaffee mit dem Spritzer drin, mache ich zuerst mal den Schieber auf, genau, denn der muss ja nun aus sein, damit Sie abstimmen können bis Mittwochnachmittag um 16 Uhr. Ja, und dann würde ich ganz einfach sagen, der Schieber ist auf, viel Spaß uns allen und gute Unterhaltung in den kommenden 2 Stunden. Ich bin Eifelberg und Hagi Einen. Schön, dass Sie da sind.
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0: Ein flotter, lockerer, gute Laune-Song zum Beginn der Super 20. Allerdings zum letzten Mal dabei. Sechste und letzte Woche von der 9 runter auf 20 die Schlagerpiloten. Und schuld war nur der Limoncello. Gott sei Dank war der Limoncello und nicht der Kaffee, den ich hier im Studio stehen habe. Gott sei Dank. Ja, dann würde ich sagen, starten wir durch mit Platz Nummer 19 von der 13 gekommen. 6 Plätze verloren, allerdings auch zum letzten Mal dabei. Und er geht jetzt auch, genau wie die Schlagerpiloten, in die Jahresendauswertung hinein. Michael Larsen, das Land, die Zeit, der Ort auf 19.
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0: zum letzten Mal dabei. Michael Larsen, das Land, die Zeit, der Ort. Platz Nummer 18 und auch Platz Nummer 17, die könnten, wenn sie gewählt würden, dank ihrer Stimme noch eine Woche drin bleiben. Das bleibt ja abzuwarten. Abstimmen können sie ja noch bis Mittwochnachmittag alle 24 Stunden einmal für ihre Lieblinge. Genau, und zwar bis um 16 Uhr kommenden Mittwoch. Und dann wird der Schieber zugemacht und dann wird ausgewertet für die 500. Sendung der Super 20. Jetzt machen wir den Platz Nummer 18 von der 16. Zwei Plätze gefallen. Fünfte und damit vorletzte Woche dabei, die Coleros. Und da geht's um den goldenen Sand.
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Sozusagen eine coole Nummer von den Coleros und goldener Sand in der vorletzten Woche dabei. Fünfte Woche von 16 auf 18. Ja, er, der jetzt kommt, der ist auch zwei Plätze gefallen und steht auch in der fünften Woche in der 499. Ausgabe der Super 20 notiert. Aus dem Saarland, Andy Frei, ein Freund wie kein anderer. Diese

0: Ganz genau so soll es sein und Freundschaft kann man nicht mit Geld und genauso die Gesundheit auch nicht bezahlen. Die muss sich entwickeln und dabei spielt es überhaupt keine Rolle auf Distanz. Ne? Also das geht weltweit, jawohl. Andi Frei, ein Freund wie kein anderer auf der 17. Und jetzt machen wir noch Platz Nummer 16. Da frage ich für einen Freund, deshalb, weil der Titel so heißt. Vincent Groß und Tim Peters fallen 5 Plätze nach unten in der 2. Woche. Ja, und dann, dann kommen wir zum 1. von insgesamt 5 neuen Titeln, die sich platziert haben in ihrer Super 20. Also, ich frage jetzt nochmal für einen Freund und danach gibt's den nächsten neuen Titel.
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Vincent Groß und Tim Peters, ich frage für den Freund. Jetzt sind wir alle wach, ne? Jawohl, da war jede Menge Bum-Bum drin, sozusagen. Jawohl. So, wir kommen zum ersten neuen Einsteiger in der 499. Ausgabe der Super 20, in Ihrer Super 20. Und vorher darf ich Ihnen noch sagen, wer nicht mehr mit dabei ist. Nach 6 Wochen automatisch raus, Claudia Jung, die Liebe meines Lebens, die Grubertaler, hier komme ich her, hier will ich sein, auch raus. Und auch Birgit Langer, du bist wie ein Vulkan. Ja, auch nach 6 Wochen raus und damit automatisch in die Jahresendauswertung hinein. Und dann haben wir noch 2 Titel, die es leider nicht geschafft haben. Nach 2 Wochen bereits schon raus, die Formation Millionen mit dem gleichnamigen Titel Millionen. Und nach 2 Wochen raus, Pia Marlow mit Herz an. Ja, war ein kurzer Einstand. Dafür gibt's 5 neue und den Shootingstar, den hören wir dann in der 2. Stunde, erst in der Super 20. Fangen wir zuerst mal an mit Platz Nummer 15, neu dabei von 0 auf 15, Michael Kern, der schönste Platz im Leben. Die

Da trifft er nun den Nagel auf den Kopf. Der schönste Platz ist im Leben bei dir. Michael Kern auf der 15, der erste Neuensteiger. Und den zweiten Neuensteiger, den finden wir gleich auf Position 13. Ja, und jetzt gibt's erst noch Platz Nummer 14. Vorher in der fünften und damit vorletzten Woche sind sie auch dabei. Die Schlageragenten Herz 2 mit der Lena. Letzte Woche die 8, diese Woche die 14.

0: In der vorletzten Woche dabei, in der fünften Woche von 8 auf 14, Herz 2, die Schlageragenten mit ihrer Lena. Wir haben noch eine Lena im Programm, die von Jens Bogner, aber da kommen wir später zu. Und ich bin mal gespannt, ob die Lena von Herz 2, von den Schlageragenten, nächste Woche noch in der 500. Ausgabe mit dabei sein wird. Bis Mittwoch können Sie ja noch abstimmen, bis Mittwochnachmittag um 16 Uhr. Dann kommen Sie ja vielleicht dann nur noch in die Jahresende. Auswertung. Wie gesagt, das liegt allein an unseren Hörerinnen und Hörern. Wir kommen zum zweiten Neueinsteiger in ihrer Super 20 von 0 auf 13. Jetzt gibt's wieder Frauenpower mit Pauline. Schau mich bitte nicht so an. Gott sei Dank haben wir keine Webcam hier im Studio.
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0: Es kommt doch immer darauf an, wen man anschaut, ne? Jawohl. Vielleicht auch außer Personen. Man kann ja auch ein leckeres Täfelchen Schokolade oder Pralines oder Mittagessen anschauen, ne? Also da kann ich also auch unter Umständen nicht widerstehen. Oder so ein Eierlikörchen oder so, ne? Also wie gesagt, das kommt immer drauf an. Ja, und das war jetzt Pauline, zweiter Neunsteig auf 13. Schau mich bitte nicht so an. Jetzt kommt Wolfgang Ziegler. Der steigt zwei Plätze nach oben, vierte Woche. Und der Titel heißt Das Beste an mir.
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Zwei Plätze gestiegen, Wolfgang Ziegler, das Beste an mir. Und mit dem nächsten Platz, da halten wir nix hinterm Berg, weil jetzt kommt Andrea Berg. Das kann uns keiner nehmen. Ein Platz ist sie gestiegen. Ein bisschen dürftig, aber wie gesagt, das können sich ja ändern bis Mittwochnachmittag um 16 Uhr. Das kann uns keiner nehmen, in der Tat. Auf der 11, Andrea Berg. Diese

Das kann ich so unterschreiben, dem stimme ich zu 100% zu. Andrea Berg, und das kann uns keiner nehmen auf der Elf. Jetzt begeben wir uns Richtung Morgengold, genau, so heißt nämlich der Titel. In der zweiten Woche ist er dabei, Wolle Petri, genau. Und er fällt allerdings, das muss ich dazu sagen, ja, von 7 runter auf 10. 3 Plätze gefallen, Morgengold und Wolle Petri.

0: Auf der 10, zweite Woche Wolfgang Petri, Morgengold und schnell weiter mit Platz Nummer 9. Von der 10 gekommen, in der dritten Woche ein Platz gestiegen, Laura und Mark featuring Amber. Und jetzt gebe ich die Runde Liebe aus.
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0: auf der 9 von der 10, dritte Woche Laura und Mark featuring Amber. Ich gebe eine Runde Liebe aus. Jetzt vor unserem Service-Block noch Platz Nummer 8. Von der 18 nochmal 10 Plätze gestiegen, allerdings in der letzten und damit sechsten Woche dabei, die Calimeros. Kommen wir fliegen ans Meer. Danach fliegen wir durch das Neueste aus aller Welt und wir beginnen die zweite Stunde der 499. Ausgabe ihrer Super 20 mit dem dritten Neuensteiger. Und ich darf Ihnen schon mal sagen, da kommt Cora musikalisch auf uns zu. Mit dir würde ich gern. Ja, ich überlege mal in der Zwischenzeit, was ich gerne machen würde. Auf alle Fälle erstmal ein Päuschen und dann sehen wir weiter. Bis gleich.
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10: Am Abend und in der Nacht ist es verbreitet stark bewölkt und gebietsweise fällt Regen. Die Temperaturen gehen auf Werte um 15 Grad in Kelmis und in Würseln und auf 11 Grad in Hürtchenwald und in Büttchenbach zurück. In die neue Woche starten wir verbreitet mit vielen Wolken und Regen, örtlich auch mit Gewittern. Dazu ist es windig, zwischendurch kommt aber auch mal die Sonne raus bei 21 bis 24 Grad. Leicht wechselhaft mit Wolken, Sonnenschein und etwas Regen geht es auch am Dienstag weiter, dabei kühler mit 18 bis 21 Grad.
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11: Ich bin Thomas Bleskin. Strom ist für Verbraucher in Deutschland so teuer wie in keinem anderen G20-Staat. Das haben Berechnungen des Vergleichsportals Verivox ergeben.
12: G20, das ist die Gruppe der führenden Industrie- und Schwellenländer. Aber nicht nur hier liegt Deutschland bei den Strompreisen weit vorne, das gilt weltweit, heißt es von Verivox. In Deutschland kostet die Kilowattstunde 35,6 Cent, der G20-Durchschnitt liegt bei gerade mal 16,3 Cent, das heißt, wir zahlen mehr als doppelt so viel. Hauptgrund sind die hohen Steuern und Abgaben. Laut Verivox entfallen aktuell über 60% des Strompreises in Deutschland auf Steuern, Umlagen, Abgaben und Netzentgelte. Uli Reitinger, Nachrichtenredaktion.
11: Bei einem Fährunglück vor Zypern sind mindestens 7 Menschen ums Leben gekommen. 237 Passagiere konnten gerettet werden, nach 23 weiteren wird noch gesucht. Die Fähre war kurz nach dem Auslaufen gekentert, nachdem Wasser eingedrungen war.
13: Die Rettungskräfte befürchten, dass die Zahl der Opfer noch steigen könnte. Fernsehbilder zeigen Menschen in Rettungswesten, die darauf warten, von den Einsatzkräften in Sicherheit gebracht zu werden. Ein Hubschrauber kreist über der Unglücksstelle, während die Besatzungen zahlreicher Boote weitere Menschen aus dem Wasser retten. Die Such- und Rettungsaktion läuft nach Angaben der Behörden auf Hochtouren. Takis Athen.
11: Nach den tödlichen Schüssen bei einer Rave-Veranstaltung in der Schweiz fahndet die Polizei intensiv nach dem Täter oder den Tätern. Auch die Polizei auf deutscher Seite beteiligt sich an den Fahndungsmaßnahmen. Bei dem Vorfall in Aarau wurde eine 22-Jährige getötet, 4 Männer und eine Frau wurden teils schwer verletzt. Das Motiv ist noch unklar. Die US-Raumfahrtbehörde NASA hat ein neues Weltraumteleskop gestartet, das deutlich schneller und leistungsfähiger arbeiten soll als Hubble. Das Nancy Grace Roman Space Telescope hob mit einer SpaceX-Rakete in Florida ab. In etwa einem Monat soll es seine Umlaufbahn erreichen und Anfang 2027 erste Bilder liefern. Zum Sport. Der SC Freiburg hat in der Fußball-Bundesliga deutlich gegen Werder Bremen gewonnen. Die Breisgauer setzten sich mit 4:1 durch und führten bereits zur Pause mit 2:0. Bei Werder gab Niklas Füllkrug sein Bundesliga-Comeback. Der 33-Jährige stand in der Startelf und wurde nach einer Stunde ausgewechselt.
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0: diesem eindeutig zweideutigen Text von der Cora auf der 7 als dritter Neuensteiger. Mit dir würde ich gern hinein in die zweite Stunde ihrer Super 20. Ja, das war der dritte Neueinsteiger und der vierte, der folgt sogleich. Und die passt, oder dieser Titel, der passt so wie Faust aufs Auge, wie man so schön im umgangssprachlich sagt. Alles, was du suchst. Und wo findet man das? Natürlich hier bei Radio 700. Ramon Roselli, der vierte Neue auf 6.
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Also was soll ich von diesem Text halten? Er hat gesungen, er sucht ein gemischtes Doppel im Bett. Ich muss mal überlegen, was er damit meint, aber das ist jetzt nichts für diese Stunde der Super 20. Ramon Rosselli, der vierte Neuensteiger auf der 6 und alles, was du suchst. Ja, den Shootingstar, ja, da müssen wir uns doch einen Augenblick schon gedulden. Der kommt gleich auch noch. Aber jetzt machen wir zuerst mal weiter mit Platz Nummer 5. In der vorletzten Woche dabei Xanadu, ein Bild, das nie vergeht. Jetzt habe ich wieder Kopfkino. Die

0: In der vorletzten Woche dabei, in der fünften Woche, ein Platz nochmal gestiegen, Xanadu, ein Bild, das nie vergeht. Die Schlageragentin mit ihrer Lena, die hatten wir ja schon in der ersten Stunde auf der 14 gehört und jetzt kommt noch eine Lena. Und da geht Jens Bogner der Frage nach, was macht Lena? Ja, auf alle Fälle steigt dieser Titel in der vierten Woche vom fünften auf den vierten Platz.
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0: Jens Bogner, seine Lena auf der 4 und wir kommen zum Shootingstar. Wir hatten als Neueinsteiger dabei auf der 15 Michael Kern, der schönste Platz im Leben. Auf der 13 Pauline mit Schau mich bitte nicht so an. Auf der 7 die Cora mit Dir würd ich gern. Auf der 6 Ramon Roselli, Alles was du suchst. Und jetzt kommen wir zum Shootingstar von 0 auf 3. Der höchste Neueinsteiger, Graziano und Sunrise, Una Notte Italiana.
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0: Gratulation zu Platz Nummer 3, der höchste Neuensteiger Graziano und Sunrise und Una Notte Italiana. Obwohl, vor einigen Jahren, muss ich sagen, war auch eine spanische Nacht gar nicht so verkehrt. Und die italienische, ja, die war auch ganz in Ordnung. Aber gut, das ist ein anderes Thema. Jetzt kommen wir wieder zurück zur Super 20, zur 499. Ausgabe. Und da stellt sich uns die Frage, gibt es eine neue Nummer 1 oder haben wir die alte Nummer 1? Hier kommt die Auflösung.
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Zwei Plätze ging es nach oben, vom vierten auf den zweiten Platz in der dritten Woche Andreas Martin. Und da waren wir alle Male eng umschlungen, jawohl. So, nach wie vor die alte und gleichzeitig neue Nummer 1 in der 499. Ausgabe in ihrer Super 20, fünfte und damit vorletzte Woche für Monika Martin. Glaubst du an Liebe? Und ich bin mal gespannt, wer kommende Woche in der 500. Ausgabe die Nummer 1 sein wird. Bis Mittwochnachmittag haben Sie noch alle Möglichkeiten abzustimmen hier bei uns bis Mittwochnachmittag um 16 Uhr. 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

0: Nach wie vor die alte und gleichzeitig neue Nummer 1 Monika Martin. Glaubst du an Liebe in ihrer Super 20 in der 5. Woche notiert. Jetzt kommen wir noch schnell zu den 5 Neuvorstellungen. Jawohl, wir müssen ein bisschen Tempo machen, weil uns sitzt die Zeit so ein bisschen im Nacken. Und die Neuvorstellungen hören Sie nochmal in voller Bandbreite am kommenden Mittwoch, kurz vor Torusstoß um 15.30 Uhr im Treffpunkt mit Kollege Jochen Späth. Jetzt gibt's die 5 Neuvorstellungen als Premiere und da starten wir mit Neuvorstellung Nummer 1, Bianca, je sais pas.
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0: Unsere erste Neuvorstellung, Bianca und Je sais pas. Neuvorstellung Nummer 2, Playa Rouge. Da haben wir auch lang nichts mehr von gehört. Jetzt gibt's den aktuellen Titel hier und den stellen wir mit Neuvorstellung Nummer 2 vor. Du bist du. Ja, weil ich bin, ne? Oder wie war's?
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0: Der aktuelle Titel von Playa Host Neuvorstellung Nummer 2. Du bist du und das mit allen Ecken und Kanten, genau wie ich auch. Das muss so sein. Neuvorstellung Nummer 3 steht an und zwar mit einer ausdrucksstarken Sängerin haben wir es jetzt zu tun, nämlich mit dem aktuellen Titel von Sally Carter. Das Herz einer Löwin.
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0: passt irgendwie fast zu meinem Sternzeichen, weil ich bin ja vom Sternzeichen Löwe und das war das Herz der Löwin oder einer Löwin von Sally Carter. Neuvorstellung Nummer 3. Jetzt gibt's Neuvorstellung Nummer 4 auf die Ohren, Vanessa Mai. Und der Titel heißt, jetzt muss ich gucken, Ich fall in love oder Ich fall in love. Das wird sich jetzt mit Sicherheit rausstellen, wie der Titel genau heißt. Vanessa Mai, Neuvorstellung Nummer 4.
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0: Neuvorstellung Nummer 4, Vanessa Mai, ich fall in love. Jetzt haben wir es, genau, war so ein bisschen doppeldeutig. Jetzt gibt's noch Neuvorstellung Nummer 5 und zwar haben wir jetzt jede Menge Wind. Nicht hier im Studio, vielleicht draußen bei Ihnen, das kann sein, aber jetzt wird getanzt und geträumt gleichzeitig, nämlich wie man tanzen träumen kann. Das erfahren wir jetzt von der Gruppe Wind mit der letzten Neuvorstellung. Und damit darf ich mich dann auch schon vorher verabschieden aus der 499. Sendung der Super 20. Schön, dass Sie mit dabei waren. Allen Beteiligten recht herzlichen Dank. Viel Spaß beim weiteren Programm von Radio 700 und ein Wiederhören mit Eifel Bierschen AG Heinen morgen dann zwischen 10 und 13 Uhr zu unserem Kult gefragt, gespielt. In diesem Sinne, schönen Samstag noch. Tschüss.
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7: Am Abend und in der Nacht ist es verbreitet stark bewölkt und gebietsweise fällt Regen. Die Temperaturen gehen auf Werte um 15 Grad in Kelmis und in Würseln und auf 11 Grad in Hürtchenwald und in Büttchenbach zurück. In die neue Woche starten wir verbreitet mit vielen Wolken und Regen, örtlich auch mit Gewittern. Dazu ist es windig, zwischendurch kommt aber auch mal die Sonne raus bei 21 bis 24 Grad. Leicht wechselhaft mit Wolken, Sonnenschein und etwas Regen geht es auch am Dienstag weiter, dabei kühler mit 18 bis 21 Grad.
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8: Ich bin Thomas Bliskin. Strom ist für Verbraucher in Deutschland einer Analyse zufolge so teuer wie in keinem anderen G20-Land. Nach Berechnungen des Vergleichsportals Verivox kostet eine Kilowattstunde hierzulande im Schnitt knapp 36 Cent. Im Durchschnitt der G20-Staaten sind es nur gut 16 Cent.
9: Ein wesentlicher Treiber der hohen Stromkosten in Deutschland ist die hohe Steuer- und Abgabenlast. Laut Verivox-Daten entfallen aktuell über 60% des Strompreises auf Steuern, Umlagen, Abgaben und Netzentgelte. Wirtschaftsverbände fordern seit langem, die Stromsteuer für alle Unternehmen sowie für Haushalte zu senken. Die Strompreise in Deutschland gehörten zu den höchsten weltweit, so Verivox-Energieexperte Thorsten Stork. Das liege auch daran, dass die Stromproduktion selbst nur etwa ein Drittel des Strompreises für Haushalte ausmache. Dirk Zeitler, Berlin.
10: Bei einem Fährunglück vor Zypern sind mindestens 7 Menschen ums Leben gekommen. 237 Passagiere konnten gerettet werden, nach 23 weiteren wird noch gesucht.
11: Plötzlich hat sich das Schiff zur Seite geneigt. Menschen sprangen panisch auf und suchten nach Rettungswesten. Einige versuchten, Scheiben einzuschlagen, um aus dem sinkenden Schiff herauszukommen. An Bord herrschte Chaos, berichtet ein Überlebender. Warum Wasser in das Schiff eindringen konnte, ist bislang unklar. Die Hoffnung, weitere Überlebende zu finden, schwindet. Das Schiff ist nämlich an einer Stelle gesunken, an der das Meer rund 500 Meter tief ist. Takisafos Athen.
10: Bei einem russischen Angriff auf ein ukrainisches Munitionsdepot nahe Kiew sind nach Angaben von Präsident Zelensky 38 Menschen getötet worden. 4 weitere werden noch vermisst, 20 Menschen wurden verletzt. Das Lager befand sich entgegen ukrainischen Vorschriften in einem Wohngebiet. Unter den Opfern waren vor allem Bewohner eines Altenheims. Gegen die Verantwortlichen wurde ein Strafverfahren eingeleitet. Zum Sport. Der SC Freiburg hat in der Fußball-Bundesliga deutlich gegen Werder Bremen gewonnen. Die Breisgauer setzten sich mit 4:1 durch und führten bereits zur Pause mit 2:0. Bei Werder gab Niklas Füllkrug sein Bundesliga-Comeback. Die deutschen Hockeyherren sind erneut Weltmeister. Im Finale in Belgien setzte sich das Team von Bundestrainer André Henning mit 1:0 gegen Spanien durch. Für Deutschland ist es nach 2002, 2006 und 2023 der 4. WM-Titel.
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1: Worauf's ankommt? Während eines Besuchs bei Freunden wurde ein bekannter Schauspieler gebeten, etwas zur Freude der Anwesenden vorzutragen. Ein alter Prediger bat um den Psalm 23. Zuerst zögerte er, doch dann begann er voller Ausdruck. Sie kennen ihn doch, nicht wahr? Der Herr ist mein Hirte, mir wird nichts mangeln. Seine Stimme und die Betonung waren perfekt. Als er endete, brach lauter Applaus aus. Als er verebbte, stand der alte Prediger auf und trug seinerseits diesen selben Psalm vor. Er hatte keine besondere Stimme. Seine Betonung war nicht fehlerlos. Aber als er endete, waren alle Anwesenden tief bewegt. Und daraufhin erhob sich der Schauspieler und seine Stimme war unsicher, als er sagte: Meine Damen und Herren, dieser Mann hat unser Herz erreicht. Der Unterschied liegt darin, ich kenne den Psalm, aber er kennt den guten Hirten. Worauf's ankommt? Dass auch Sie, lieber Anrufer, diesen guten Hirten kennenlernen. Die meisten haben zwar etwas von Jesus gehört, doch persönlich kennen sie ihn nicht. Sie wissen nichts von Schuldvergebung, von Frieden des Herzens und von der Freude, die nicht vergeht. Sie kennen nicht die Hoffnung der Zukunft, den Trost, den festen Halt im Leben. Ja, man kann vieles wissen, aber wer den Herrn Jesus nicht persönlich kennt, ist schon zu bedauern. Kennen Sie ihn persönlich als Ihren guten Hirten? Und darauf kommt's an. Wollen Sie ihn kennenlernen? Er hat die Tür geöffnet. Er sagt: Komm her zu mir, komm, so wie du bist. Bist du mühselig und beladen? Dann werde ich dir Ruhe geben. Und sehnst du dich nach Schuldvergebung? Ich wasche dich rein durch mein Blut. Ich bin bereit, dir ewiges Leben zu schenken, wenn du nur willst. Durch das heilige Gotteswort können sie ihn kennenlernen. Durch sein Wort spricht er auch zu ihrem Herzen. Wer dem guten Hirten sein Leben anvertraut, braucht sich nie mehr zu fürchten.
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1: Am Abend und in der Nacht ist es verbreitet stark bewölkt und gebietsweise fällt Regen. Die Temperaturen gehen auf Werte um 15 Grad in Kelmis und in Würseln und auf 11 Grad in Hürtchenwald und in Büttchenbach zurück. In die neue Woche starten wir verbreitet mit vielen Wolken und Regen, örtlich auch mit Gewittern. Dazu ist es windig, zwischendurch kommt aber auch mal die Sonne raus bei 21 bis 24 Grad. Leicht wechselhaft mit Wolken, Sonnenschein und etwas Regen geht es auch am Dienstag weiter, dabei kühler mit 18 bis 21 Grad.
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2: Ich bin Thomas Brockt. Wer ist für den versuchten Anschlag mit einer Sprengstoffdrohne verantwortlich, die Anfang August auf dem Flughafen Leipzig-Halle in der Nähe ukrainischer Frachtmaschinen entdeckt wurde? Schon bald will die Bundesregierung dazu Angaben machen. Die Ermittlungen stünden kurz vor dem Abschluss, sagte Kanzler Merz am Abend im ARD-Sommerinterview.
3: Die Bundesregierung stimmt ihre angekündigte Reaktion auf den versuchten Sprengstoffanschlag demnach aktuell mit europäischen Partnern und innerhalb der NATO ab. Es werde eine Reaktion aus Deutschland sein, aber die Partner würden davon nicht überrascht werden. Auf die Frage, ob Deutschland überhaupt angemessen reagieren könnte, sollte sich eine Urheberschaft Russlands herausstellen, antwortete der Kanzler. Warten wir mal ab, was angemessen reagieren heißt. Aus Regierungskreisen ist zu hören, in einem so gravierenden Fall sei es mit der Ausweisung von einem oder zwei Diplomaten nicht getan. Dirk Zeitler, Nachrichtenredaktion.
2: Deutschland hat einer neuen Analyse zufolge unter den G20-Staaten die höchsten Strompreise. Nach Berechnungen des Vergleichsportals Verivox kostet eine Kilowattstunde hierzulande im Schnitt 35,6 Cent und damit mehr als doppelt so viel wie im G20-Durchschnitt. Als wesentlichen Grund nennt Verivox die hohe Belastung durch Steuern, Umlagen, Abgaben und Netzentgelte. Die Zahl der Toten nach der Flut in China und Nepal steigt weiter. Mehr als 3000 Menschen gelten als vermisst, darunter auch Deutsche. Rettungsteams kämpfen gegen neue Gefahren und schwierige Bedingungen.
4: Chinas Rettungskräfte beobachten einen See, der sich oberhalb eines schwer verwüsteten Grenzpostens in Tibet neu gebildet hat. Die Sorge ist, dass das Wasser eine neue Flut auslöst. In Nepal bleibt das Schicksal von Arbeitern an einem Wasserkraftwerk unklar. Sie sollen sich dort in einen Tunnel geflüchtet haben. Spezialretter konnten nun einen Zugang graben. Die Lage der vermissten Deutschen bleibt weiter ungewiss. Chinas Behörden machten heute öffentlich, dass sich in Tibet 3 Deutsche unter den 261 vermissten Ausländern befinden. Bislang fehlt von ihnen jedoch jede Spur. Aus Peking, Johannes Neudecker.
2: In der Fußball-Bundesliga hat der FC Schalke 04 ein bitteres Comeback erlebt. Der Aufsteiger verlor zum Saisonstart beim FC Augsburg mit 0:3. Außerdem gewann der SC Freiburg gegen Werder Bremen mit 4:1. Und die deutschen Hockeyherren sind zum 4. Mal Weltmeister. Im Finale in Belgien setzte sich das Team mit 1:0 gegen Spanien durch.
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1: In der Nacht nimmt die Wolkendecke wieder zu und gebietsweise fällt Regen, wenn auch nicht überall. Die Temperaturen gehen auf Werte um 14 Grad in Lonzen und in Eschweiler und auf 11 Grad in Vettweis und in Burgreuland zurück. Sonnenaufgang am Montag um 6.33 Uhr. Viel Sonne ist nicht zu erwarten. Viele Wolken dominieren das Bild und gelegentlich sind Schauer und Gewitter möglich. Dazu ist es sehr windig bei 21 bis 24 Grad. Im Radio 700 Wettertrend am Dienstag verbreitet dicht bewölkt. Gelegentlich auch ein paar Sonnenmomente, örtlich aber auch etwas Regen, nur noch 17 bis 20 Grad und auch am Mittwoch leicht unbeständig mit Sonne, Wolken und Regen bei 19 bis 22 Grad.
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2: Ich bin Thomas Brock. Wie sieht die angekündigte Reaktion auf den versuchten Sprengstoffanschlag am Flughafen Leipzig-Halle aus? Die Bundesregierung will darauf bald eine Antwort geben, das bestätigte Kanzler Merz nochmal in der ARD. Demnach laufen dazu aktuell Abstimmungen mit den Partnern.
3: Die ist abgestimmt, die wird in diesen Tagen auch final abgestimmt mit der Europäischen Union, mit den NATO-Partnern. Es wird eine Reaktion aus Deutschland sein, aber die Partner in der Europäischen Union und in der NATO werden davon nicht überrascht.
2: Bundeskanzler Merz. Eine mit Sprengstoff präparierte Drohne war Anfang August im Sicherheitsbereich des Flughafens zwischen ukrainischen Frachtmaschinen entdeckt worden. Nach dem Fährunglück vor Zypern mit mindestens 8 Toten sind der Kapitän und 7 Crewmitglieder festgenommen worden. Die Behörden kündigten an, mögliche Versäumnisse umfassend zu untersuchen. Die Rettungsarbeiten dauern an, nach zahlreichen Menschen wird noch gesucht. Die Fähre war kurz nach dem Auslaufen aus Kyrenia in Nordzypern gekentert, nachdem Wasser eingedrungen war. Die Schweiz wird von einer Bluttat erschüttert. Bei einem Rave in Aarau fielen vergangene Nacht Schüsse. Eine junge Frau starb und 5 Menschen wurden zum Teil schwer verletzt. Die Fahndung laufe auf Hochtouren, teilte die Polizei mit.
4: Die Ermittler tappen noch im Dunkeln. Sie wissen noch nicht, wer hinter der Tat steckt und was das Motiv sein könnte. Einen Anschlag halten sie für eher wenig wahrscheinlich. Die Veranstaltung war schon vorbei und nur noch wenige Besucher waren auf dem Gelände, als die Schüsse fielen. Eine 22 Jahre alte Frau wurde tödlich getroffen. Sie soll vor Ort verblutet sein. 4 Männer und eine Frau wurden teils schwer verletzt. Die Fahndung gilt auch für den deutschen Raum. Die Fahrt von Aarau an die deutsche Grenze dauert nur etwa 45 Minuten. Aus Wien, Matthias Röder.
2: In der Fußball-Bundesliga hat der FC Schalke 04 ein bitteres Comeback erlebt. Der Aufsteiger verlor zum Saisonstart beim FC Augsburg mit 0:3. Außerdem gewann der SC Freiburg gegen Werder Bremen mit 4:1. Und die deutschen Hockeyherren sind zum 4. Mal Weltmeister. Im Finale in Belgien setzte sich das Team mit 1:0 gegen Spanien durch.
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1: In der Nacht nimmt die Wolkendecke wieder zu und gebietsweise fällt Regen, wenn auch nicht überall. Die Temperaturen gehen auf Werte um 14 Grad in Lonzen und in Eschweiler und auf 11 Grad in Vettweis und in Burgreuland zurück. Sonnenaufgang am Montag um 6.33 Uhr. Viel Sonne ist nicht zu erwarten. Viele Wolken dominieren das Bild und gelegentlich sind Schauer und Gewitter möglich. Dazu ist es sehr windig bei 21 bis 24 Grad. Im Radio 700 Wettertrend am Dienstag verbreitet dicht bewölkt. Gelegentlich auch ein paar Sonnenmomente, örtlich aber auch etwas Regen, nur noch 17 bis 20 Grad und auch am Mittwoch leicht unbeständig mit Sonne, Wolken und Regen bei 19 bis 22 Grad.
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2: Ich bin Thomas Brock. Das US-Militär hat Medienberichten zufolge erstmals seit Ende Juli wieder Angriffe im Iran geflogen. Ziel seien zwei iranische Raketenwerfer auf der Insel Larak gewesen, berichten etwa die Sender Fox News und CBS News unter Berufung auf einen US-Beamten.
3: Seit Wochen herrschte Ruhe zwischen den Kriegsparteien USA und Iran, allerdings gab es auch keinerlei Verhandlungsfortschritte. Jetzt startete das US-Militär wieder Angriffe, vor allem um zu verhindern, dass der Iran weitere Seeminen in der Straße von Hormuz verteilt. Präsident Trump behauptet, der Handelsweg sei von allen Minen geräumt und er hat gedroht, alle Schiffe zu zerstören, die in der Meerenge Seeminen legen. Trump beteuert auch, dass der Iran bezwungen und die Straße von Hormuz offen sei, allerdings liegt der Schiffsverkehr dort weiterhin ziemlich brach. Aus den USA, Tina Eck.
2: Wie sieht die angekündigte Reaktion auf den versuchten Sprengstoffanschlag am Flughafen Leipzig-Halle aus? Die Bundesregierung will darauf bald eine Antwort geben. Das bestätigte Kanzler Merz nochmal in der ARD. Demnach laufen dazu aktuell Abstimmungen mit den Partnern.
4: Die ist abgestimmt. Die wird in diesen Tagen auch final abgestimmt mit der Europäischen Union, mit den NATO-Partnern. Es wird eine Reaktion aus Deutschland sein, aber die Partner in der Europäischen Union und in der NATO werden davon nicht überrascht.
2: Bundeskanzler Merz. Eine mit Sprengstoff präparierte Drohne war Anfang August im Sicherheitsbereich des Flughafens zwischen ukrainischen Frachtmaschinen entdeckt worden. Nach dem Fährunglück vor Zypern mit mindestens 8 Toten sind der Kapitän und 7 Crewmitglieder festgenommen worden. Die Behörden kündigten an, mögliche Versäumnisse umfassend zu untersuchen. Die Rettungsarbeiten dauern an, nach zahlreichen Menschen wird noch gesucht. Die Fähre war kurz nach dem Auslaufen aus Kyrenia in Nordzypern gekentert, nachdem Wasser eingedrungen war. In der Fußball-Bundesliga hat der FC Schalke 04 ein bitteres Comeback erlebt. Der Aufsteiger verlor zum Saisonstart beim FC Augsburg mit 0:3. Außerdem gewann der SC Freiburg gegen Werder Bremen mit 4:1. Und die deutschen Hockeyherren sind zum 4. Mal Weltmeister. Im Finale in Belgien setzte sich das Team mit 1:0 gegen Spanien durch.
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1: In der Nacht nimmt die Wolkendecke wieder zu und gebietsweise fällt Regen, wenn auch nicht überall. Die Temperaturen gehen auf Werte um 14 Grad in Lonzen und in Eschweiler und auf 11 Grad in Vettweis und in Burgreuland zurück. Sonnenaufgang am Montag um 6.33 Uhr. Viel Sonne ist nicht zu erwarten. Viele Wolken dominieren das Bild und gelegentlich sind Schauer und Gewitter möglich. Dazu ist es sehr windig bei 21 bis 24 Grad. Im Radio 700 Wettertrend am Dienstag verbreitet dicht bewölkt. Gelegentlich auch ein paar Sonnenmomente, örtlich aber auch etwas Regen, nur noch 17 bis 20 Grad und auch am Mittwoch leicht unbeständig mit Sonne, Wolken und Regen bei 19 bis 22 Grad.
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2: Ich bin Thomas Brock. Wer ist für den versuchten Anschlag mit einer Sprengstoffdrohne verantwortlich, die Anfang August auf dem Flughafen Leipzig-Halle in der Nähe ukrainischer Frachtmaschinen entdeckt wurde? Schon bald will die Bundesregierung dazu Angaben machen. Die Ermittlungen stünden kurz vor dem Abschluss, sagte Bundeskanzler Merz im ARD-Sommerinterview.
3: Die Bundesregierung stimmt ihre angekündigte Reaktion auf den versuchten Sprengstoffanschlag demnach aktuell mit europäischen Partnern und innerhalb der NATO ab. Es werde eine Reaktion aus Deutschland sein, aber die Partner würden davon nicht überrascht werden. Auf die Frage, ob Deutschland überhaupt angemessen reagieren könnte, sollte sich eine Urheberschaft Russlands herausstellen, antwortete der Kanzler. Warten wir mal ab, was angemessen reagieren heißt. Aus Regierungskreisen ist zu hören, in einem so gravierenden Fall sei es mit der Ausweisung von einem oder zwei Diplomaten nicht getan. Dirk Zeitler, Nachrichtenredaktion.
2: Das US-Militär hat Medienberichten zufolge erstmals seit Ende Juli wieder Ziele im Iran angegriffen. Es nahm dabei zwei Raketenwerfer auf der Insel Larak ins Visier, wie unter anderem die Sender Fox News und CBS berichten. Sie sollten daran gehindert werden, neue Seeminen in der Straße von Hormuz zu legen, hieß es. Die iranischen Revolutionsgarden drohten umgehend mit Vergeltung. Die Zahl der Toten nach der Flut in China und Nepal steigt weiter. Mehr als 3000 Menschen gelten als vermisst, darunter auch Deutsche. Rettungsteams kämpfen gegen neue Gefahren und schwierige Bedingungen.
4: Chinas Rettungskräfte beobachten einen See, der sich oberhalb eines schwer verwüsteten Grenzpostens in Tibet neu gebildet hat. Die Sorge ist, dass das Wasser eine neue Flut auslöst. In Nepal bleibt das Schicksal von Arbeitern an einem Wasserkraftwerk unklar. Sie sollen sich dort in einen Tunnel geflüchtet haben. Spezialretter konnten nun einen Zugang graben. Die Lage der vermissten Deutschen bleibt weiter ungewiss. Chinas Behörden machten heute öffentlich, dass sich in Tibet 3 Deutsche unter den 261 vermissten Ausländern befinden. Bislang fehlt von ihnen jedoch jede Spur. Aus Peking, Johannes Neudecker.
2: In der Fußball-Bundesliga hat der FC Schalke 04 ein bitteres Comeback erlebt. Der Aufsteiger verlor zum Saisonstart beim FC Augsburg mit 0:3. Außerdem gewann der SC Freiburg gegen Werder Bremen mit 4:1. Und die deutschen Hockeyherren sind zum 4. Mal Weltmeister. Im Finale in Belgien setzte sich das Team mit 1:0 gegen Spanien durch.
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1: In der Nacht nimmt die Wolkendecke wieder zu und gebietsweise fällt Regen, wenn auch nicht überall. Die Temperaturen gehen auf Werte um 14 Grad in Lonzen und in Eschweiler und auf 11 Grad in Vettweis und in Burgreuland zurück. Sonnenaufgang am Montag um 6.33 Uhr. Viel Sonne ist nicht zu erwarten. Viele Wolken dominieren das Bild und gelegentlich sind Schauer und Gewitter möglich. Dazu ist es sehr windig bei 21 bis 24 Grad. Im Radio 700 Wettertrend am Dienstag verbreitet dicht bewölkt. Gelegentlich auch ein paar Sonnenmomente, örtlich aber auch etwas Regen, nur noch 17 bis 20 Grad und auch am Mittwoch leicht unbeständig mit Sonne, Wolken und Regen bei 19 bis 22 Grad.
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2: Ich bin Thomas Brockt. Wie sieht die angekündigte Reaktion auf den versuchten Sprengstoffanschlag am Flughafen Leipzig-Halle aus? Die Bundesregierung will darauf bald eine Antwort geben. Das bestätigte Kanzler Merz am Abend nochmal in der ARD. Demnach laufen dazu aktuell Abstimmungen mit den Partnern.
3: Die ist abgestimmt. Die wird in diesen Tagen auch final abgestimmt mit der Europäischen Union, mit den NATO-Partnern. Es wird eine Reaktion aus Deutschland sein, aber die Partner in der Europäischen Union und in der NATO werden davon nicht überrascht.
2: Kanzler Merz, eine mit Sprengstoff präparierte Drohne war Anfang August im Sicherheitsbereich des Flughafens zwischen ukrainischen Frachtmaschinen entdeckt worden. Das US-Militär hat Medienberichten zufolge erstmals seit Ende Juli wieder Ziele im Iran angegriffen. Es nahm dabei zwei Raketenwerfer auf der Insel Larak ins Visier, wie unter anderem die Sender Fox News und CBS berichten. Sie sollten daran gehindert werden, neue Seeminen in der Straße von Hormuz zu legen, hieß es. Die iranischen Revolutionsgarden drohten umgehend mit Vergeltung. Die Schweiz wird von einer Bluttat erschüttert. Bei einem Rave in Aarau fielen vergangene Nacht Schüsse. Eine junge Frau starb und 5 Menschen wurden zum Teil schwer verletzt. Die Fahndung laufe auf Hochtouren, teilte die Polizei mit.
4: Die Ermittler tappen noch im Dunkeln. Sie wissen noch nicht, wer hinter der Tat steckt und was das Motiv sein könnte. Einen Anschlag halten sie für eher wenig wahrscheinlich. Die Veranstaltung war schon vorbei und nur noch wenige Besucher waren auf dem Gelände, als die Schüsse fielen. Eine 22 Jahre alte Frau wurde tödlich getroffen. Sie soll vor Ort verblutet sein. 4 Männer und eine Frau wurden teils schwer verletzt. Die Fahndung gilt auch für den deutschen Raum. Die Fahrt von Aarau an die deutsche Grenze dauert nur etwa 45 Minuten. Aus Wien, Matthias Röder.
2: In der Fußball-Bundesliga hat der FC Schalke 04 ein bitteres Comeback erlebt. Der Aufsteiger verlor zum Saisonstart beim FC Augsburg mit 0:3. Außerdem gewann der SC Freiburg gegen Werder Bremen mit 4:1. Und die deutschen Hockeyherren sind zum 4. Mal Weltmeister. Im Finale in Belgien setzte sich das Team mit 1:0 gegen Spanien durch.
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